0: verbreitet sonnig, von Deutschland und der Schweiz her gegen Abend aber der nächste Schub an Regen.
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1: Mikrofon Sebastian Rosenauer, es ist 3 Uhr. Wie steht es um Österreichs Staatsschulden? Das wird heute Mittag in Brüssel geprüft. Da bewertet die EU-Kommission das laufende Defizitverfahren gegen Österreich. Das Verfahren läuft seit einem Jahr, weil Österreich mehr Schulden aufgenommen hat, als die EU erlaubt. Aus Brüssel, Tim Kopal.
2: Vergangenen April schickt Österreich die aktuellsten Budgetzahlen nach Brüssel. Finanzminister Markus Marterbauer, SPÖ, beim Treffen mit seinen EU-Amtskollegen Anfang Mai.
3: Wir warten auf die Beurteilung der Kommission. Nachdem wir 2025 deutlich besser gelegen sind, als wir ursprünglich geplant haben, kann ich mir nur vorstellen, dass die Bewertung positiv ausfällt.
2: Die EU-Kommission präsentiert am späten Vormittag ihre Empfehlungen für die Haushalte der Mitgliedsländer. Von besonderem Interesse für jene 7 EU-Länder, die so wie Österreich wegen zu hoher Neuverschuldung ebenfalls gerade in einem Defizitverfahren stecken.
3: Wir tun alles dafür, um dieses Ziel, Ausstieg aus dem Defizitverfahren 2028, zu erreichen.
2: Allerdings bei diesen unsicheren Zeiten mit Irankrieg und Energiekrise liege vieles einfach außerhalb der Macht der Bundesregierung.
1: In Dortmund hat ein 51-Jähriger offenbar auf einen Polizisten geschossen und sich dann mit seinen 3 Kindern in einer Wohnung verschanzt. Die Polizei spricht nach wie vor von einer Bedrohungslage. Spezialkräfte und eine Verhandlungsgruppe seien vor Ort. Einen Bericht der Tageszeitung Bild, wonach es sich um eine Geiselnahme handeln soll, bestätigt die Polizei nicht. Morgen ist es soweit. Österreichs Fußballnationalteam fliegt zum ersten Mal seit 1998 wieder zu einer Weltmeisterschaft. Die Qualifikation für die WM hat dem österreichischen Fußball einen ziemlichen Schub gegeben. Das merkt man auch bei den Trikotverkäufen. Für viele Betriebe in ganz Österreich sind die ÖFB-Leiberl ein gutes Geschäft. Auch in Vorarlberg, berichtet Thomas Giesinger.
4: Ein großer Gewinner der österreichischen WM-Teilnahme ist der Sportartikelhandel. Die Trikots des Nationalteams sind sehr gefragt. Bereits jetzt werden knapp ein Drittel mehr Dressen verkauft als noch bei der Europameisterschaft vor 2 Jahren, sagt Max Walli vom Intersport in Hohenems.
5: Also die Nachfrage nach dem Trikot hat im Dezember bei der Ankündigung schon sehr stark gestartet. Es ist relativ schnell ausverkauft gewesen.
4: Aktuell gibt es wieder Trikots. Bis zum ersten Österreich-Spiel könnten sie aber knapp werden, sagt Max Walli. Und nach der WM sind vor allem bei den Kindern die Fußballschuhe hoch im Kurs. Wenn die Saison wieder losgeht, wollen viele dasselbe Modell wie ihr Idol der Weltmeisterschaft.
1: Und die Wetteraussichten hat Georg Brack.
6: Zunehmend nass geht's durch die Nacht. Von Westen her regnet es jetzt in immer mehr Regionen und zum Teil auch kräftig. Das Ganze bei Tiefstwerten zwischen 8 Grad in manchen Alpentälern und 17 Grad im östlichen Flachland. Hier bleibt es auch am längsten trocken. In den Morgenstunden wird es aber auch hier nass. Im Lauf des Tages legt der Regen aber immer längere Pausen ein und ab Mittag kommt speziell in Tirol und in Vorarlberg bereits die Sonne durch. Dazu weht lebhafter Westwind und es ist recht frisch. Die Höchstwerte heute 14 bis 21.
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1: Sebastian Rosenauer. Es ist 4 Uhr. In Österreich werden immer weniger Menschen vor Gericht verurteilt, obwohl es immer mehr Anzeigen gibt. Besonders deutlich ist das bei den Jugendlichen, berichtet Annabelle Amini.
2: 2015 wurden in Österreich 5.148 Jugendliche zwischen 14 und 20 Jahren rechtskräftig verurteilt. Im Vorjahr, also 10 Jahre später, waren es insgesamt 3.602 Jugendliche. Ein Rückgang um gut ein Drittel. Laut Innenministerium steigt die Zahl der Anzeigen bei den Jugendlichen seit Jahren stetig an. Die beiden Statistiken könne man aber nicht miteinander vergleichen, so Romana Riedler von der Statistik Austria.
3: Wir zählen eine Verurteilung zum Zeitpunkt der Rechtskraft. Und das kann natürlich ein anderes Jahr sein als das Jahr, in dem die Tat stattgefunden hat. Wohingegen die Anzeigenstatistik aus den Daten der Polizei erstellt wird und die Anzeigen umfasst.
2: Außerdem kommt es nach Anzeigen bei Jugendlichen nicht immer zu einer Verurteilung. Häufig werden Verfahren im Rahmen einer Diversion erledigt, etwa durch gemeinnützige Arbeit oder Geldzahlungen.
1: Immer mehr Menschen suchen sich Hilfe beim Thema Energie. Allein bei der Energieberatung Salzburg ist die Nachfrage nach Terminen um 50% gestiegen. Am häufigsten geht es ums Geld und um die Umwelt, berichtet aus Salzburg Peter Obermüller.
4: Online, über Telefon oder persönlich mit monatlich 300 Gesprächen finden die meisten Energieberatungen direkt bei Häusern oder in Wohnungen statt. Neubau, Umbau, Modernisierung. Fragen drehen sich um Förderungen, Wirtschaftlichkeit, Dämmung, technische Machbarkeit oder beispielsweise Alternativen zu Öl- und Gasheizungen und die Errichtung von PV-Anlagen. Krisen und Kriege verstärken das Interesse, so Georg Thor von der Energieberatung Salzburg.
5: Es ist eine Verunsicherung kostenseitig und auch versorgungsseitig. Wir haben extrem viel Nachfrage nach Heizungstausch, regionale Energieversorgung weg von den fossilen Energieträgern und nach Photovoltaikanlagen.
4: Auffällig sei auch, dass sich immer mehr Handwerksbetriebe für Energiethemen interessieren, ebenso Gemeinden. Die Energieberaterinnen und Berater werden zu Sprechtagen in Gemeindeämter eingeladen.
1: Heftige Proteste in Albanien gegen ein geplantes Bauprojekt der Trump-Familie. Der Schwiegersohn von US-Präsident Donald Trump, Jared Kushner, will auf der Insel Sazan ein Luxusresort bauen lassen für rund 1,4 Milliarden Euro. Tausende Menschen haben in der albanischen Hauptstadt Tirana einen Stopp des Projekts gefordert. Sie sprechen von Umweltschäden und Korruption. Die Staatsanwaltschaft hat Ermittlungen zu dem Projekt eingeleitet. Und jetzt zum Wetter mit Georg Brack.
6: In den heutigen Mittwoch starten wir in vielen Regionen regnerisch. Speziell im Südosten kann es bis zum Nachmittag nass bleiben. Vielerorts ist es am Nachmittag aber bereits wieder trocken und allmählich zeigt sich auch noch die Sonne, am längsten in Tirol und Vorarlberg. Die Temperaturen schaffen heute kaum mehr als 14 bis 21 Grad. Es ist der kühlste Tag der Woche. Dazu spüren wir verbreitet den lebhaften Westwind. Morgen am Feiertag wieder wärmer und zunächst auch verbreitet sonnig. Von Deutschland und der Schweiz her gegen Abend aber der nächste Schub an Regen.
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0: 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Es ist 5 Uhr.
1: Im Nachrichtenstudio ist Konstantin Hahn. Die UNO-Generalversammlung in New York entscheidet heute, ob Österreich die nächsten 2 Jahre einen nichtständigen Sitz im Weltsicherheitsrat bekommt. Das ist das höchste Gremium der Vereinten Nationen. Es steht eine Kampfabstimmung bevor. Österreich hat 2 starke Konkurrenten, berichtet aus den USA Markus Müller.
2: Es gibt 3 Bewerber für 2 der nichtständigen Sitze im UNO-Sicherheitsrat. Das ist die Ausgangslage vor der heutigen Wahl in der UNO-Generalversammlung. Österreich tritt dabei gegen Deutschland und Portugal an. Der Sicherheitsrat ist das wichtigste Gremium der UNO und hat 15 Mitglieder. 5 Ständige mit Vetorecht, also die USA, China, Russland, Großbritannien und Frankreich. Die anderen nichtständigen Mitglieder werden alle 2 Jahre neu gewählt. Für kleine und mittlere Länder ist das eine gute Gelegenheit, auf internationaler Ebene mitzuspielen und sich Gehör zu verschaffen. Portugal und Deutschland gelten als starke Konkurrenten. Der erste Wahlgang beginnt um 16 Uhr europäischer Zeit. Am Abend wird dann feststehen, welche beiden der 3 Bewerberstaaten sich haben durchsetzen können.
1: Die iranischen Revolutionsgarden haben offenbar das Hauptquartier der 5. US-Flotte sowie eine Luftwaffenbasis in der Golfregion mit Raketen und Drohnen angegriffen. Nach US-Angaben wurden die Attacken abgewehrt. Die Angriffe sind laut iranischen Medien eine Reaktion auf US-Schläge gegen einen Kommunikationsturm sowie gegen einen iranischen Tanker nahe der Meerenge von Hormus. Auch die Golfstaaten Kuwait und Bahrain haben Angriffe des Iran gemeldet. Die EU wird heute die Lage im laufenden Defizitverfahren gegen Österreich bewerten. Finanzminister Markus Marterbauer rechnet mit einer positiven Bewertung. Österreich sei gut unterwegs. Auch aus der EU-Kommission gibt es positive Signale, so Marterbauer. Die EU hat vor einem Jahr ein Defizitverfahren gegen Österreich gestartet, weil Österreich mit seinem Budgetdefizit von 4,7% vor 2 Jahren und den geplanten 4,5% für letztes Jahr klar über der erlaubten Grenze von 3% gelegen ist. Auch die 7. Verhandlungsrunde für einen neuen Kollektivvertrag für die Chemiebranche hat kein Ergebnis gebracht. Nach 14 Stunden wurden die Gespräche unterbrochen. Ab kommender Woche folgen in den Betrieben befristete Streiks im Ausmaß von bis zu 8 Stunden, wie die Gewerkschaften mitteilen. Rund 50.000 Beschäftigte sind von den Verhandlungen betroffen. Das waren die Nachrichten mit Konstantin Hahn. Zum Wetter.
3: Die Regenwolken einer Kaltfront hängen gerade über Österreich. Es regnet von Vorarlberg bis zur Steiermark schon recht verbreitet und im Laufe der nächsten Stunden wird es auch ganz im Osten nass. Im Tagesverlauf wird der Regen dann wieder weniger, am Nachmittag ziehen nur noch einzelne Schauer durch. Und nach dem trüben Start kommt dann am Nachmittag auch noch für eine Weile die Sonne durch. Trotzdem wird heute der kühlste Tag der Woche, die Temperaturen schaffen es auf maximal 14 bis 21 Grad, in 2000 Meter Höhe hat es um 5 Grad. Dazu kommt lebhafter Westwind. In den morgigen Feiertag starten wir dagegen recht freundlich. In der Osthälfte bleibt es zu Fronleichnam überwiegend sonnig mit dünnen Schönwetterwolken. In Vorarlberg zieht es bald zu und im Lauf des morgigen Tages werden sich Regenschauer und Gewitter von Westen bis Salzburg ausbreiten. Die Temperaturen steigen morgen wieder auf meist 20 bis 28 Grad. So viel zum Wetter von Simon Köldorfer.
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1: Anderen Menschen zu helfen kann sehr befriedigend sein und ansteckend. Das weiß Katharina Renner von der Wiener Pfarrcaritas. Und sie erzählt eine Geschichte, wo diese Ansteckung weit über die Landesgrenze hinaus erfolgt ist.
2: Eine Frau, die in ihrer Gemeinde immer wieder Flüchtlingen hilft, kümmerte sich vor einiger Zeit um eine alleinstehende Mutter, die mit ihren beiden Kindern im Vorschulalter nach Österreich gekommen war und nun übergangsweise in einer betreuten Unterkunft lebte. Die Helferin spielte mit den Kindern oder ging mit ihnen ins Strandbad, damit ihre Mutter sich um Behördenwege kümmern kann und ihren Deutschkurs besuchen kann. Eines Tages fragte sie ein anderer Flüchtling, der auch in diesem Heim lebte, warum sie denn das alles mache. Sie sagte, dass sie die Not dieser Frau sehe und dass sie Kinder liebe. Außerdem hätte sie Zeit, weil die eigenen Kinder ausgezogen waren und noch keine Enkel da wären. Sie war sozusagen der Omi-Ersatz. Der junge Mann war erstaunt und gerührt und berichtete seiner Mutter davon. Die war in der Heimat zurückgeblieben und jetzt sehr traurig, dass ihr Sohn so weit weg war. Beim nächsten Treffen mit der freiwilligen Helferin erzählte er, dass seine Mutter sogleich dem Beispiel gefolgt war. Sie kümmerte sich jetzt um arme Kinder in ihrer Nachbarschaft, denn das lenkte sie von ihrer Trauer und großen Sehnsucht nach ihrem Sohn ab und machte ihr große Freude. Helfen steckt an.
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1: Im Nachrichtenstudio ist Konstantin Hahn. Guten Morgen. Das EU-Defizitverfahren gegen Österreich wird heute von der EU-Kommission bewertet. Das Verfahren läuft seit einem knappen Jahr, weil die heimischen Ausgaben über der erlaubten EU-Grenze liegen. Finanzminister Marta Bauer hat sich zuletzt zuversichtlich gezeigt, dass Österreich gut unterwegs ist. Aus Brüssel, Tim Kupal.

0: Vergangenen April schickt Österreich die aktuellsten Budgetzahlen nach Brüssel. Finanzminister Markus Machterbauer, SPÖ, beim Treffen mit seinen EU-Amtskollegen Anfang Mai.
1: Wir warten auf die Beurteilung der Kommission. Nachdem wir 2025 deutlich besser gelegen sind, als wir ursprünglich geplant haben, kann ich mir nur vorstellen, dass die Bewertung positiv ausfällt.
0: Die EU-Kommission präsentiert am späten Vormittag ihre Empfehlungen für die Haushalte der Mitgliedsländer. Von besonderem Interesse für jene 7 EU-Länder, die so wie Österreich wegen zu hoher Neuverschuldung ebenfalls gerade in einem Defizitverfahren stecken.
1: Wir tun alles dafür, um dieses Ziel, Ausstieg aus dem Defizitverfahren 2028, zu erreichen.
0: Allerdings bei diesen unsicheren Zeiten mit Irankrieg und Energiekrise liege vieles einfach außerhalb der Macht der Bundesregierung.
2: Russland meldet den Abschuss mehrerer Drohnen. Im Nordwesten des Landes seien 3 Drohnen abgeschossen worden. Weitere 13 Drohnen habe die Luftabwehr von Moskau abgefangen, erklären die lokalen Behörden. Am St. Petersburger Flughafen Pulkovo musste der Flugverkehr wegen der Drohnenangriffe vorübergehend eingeschränkt werden. In Albanien haben tausende Menschen gegen ein milliardenschweres Luxusbauprojekt protestiert. Das Projekt steht mit Trump-Schwiegersohn Jared Kushner in Verbindung. In der Hauptstadt Tirana haben sich zahlreiche Menschen versammelt, um für einen Stopp des Ressortprojekts zu protestieren. Das Unternehmen von Trumps Schwiegersohn plant auf der albanischen Insel Sazan ein Luxusresort zu eröffnen. Kritiker sehen dabei Korruption und haben Bedenken wegen Schäden für die Umwelt. Hagelunwetter werden vor allem in Europa immer häufiger. Österreich gehört diesbezüglich zu den Hotspots. Österreich ist aber auch führend in der Hagelforschung. In Wiener Neustadt arbeitet man daran, die Vorhersagen immer weiter zu verbessern. Mehr von Christian Panni.
3: Es hagelt immer öfter in den Pyrenäen, in den Karpaten und speziell südlich der Alpen. In Norditalien ist die Hagelwahrscheinlichkeit in den vergangenen 30 Jahren um bis zu 300% gestiegen und auch die Steiermark und Kärnten sind echte Hagel-Hotspots. In Wiener Neustadt arbeitet man mit der neuesten Satellitentechnik daran, die Hagelprognosen zu verbessern, am European Severe Storms Laboratory ESSL. Und zwar, indem man auch die Luftfeuchtigkeit in Bodennähe immer exakter messen kann, sagt der operative Direktor Alois Holzer.
4: Je mehr Daten wir haben, und diese feuchten Daten sind jetzt zusätzlich vorhanden, desto besser wird die Prognose, desto genauer werden diese Abschätzungen.
3: Die Forschung in Wiener Neustadt soll helfen, die Hagelwahrscheinlichkeiten regional besser einschätzen zu können.
2: Das waren die Nachrichten mit Konstantin Hahn.
5: Hagelwahrscheinlichkeit für heute gegen 0, dafür Regenwahrscheinlichkeit jetzt in der Früh gegen 100.
6: Ja, die liegt bei 100.000% fast. Momentan eine Kaltfront ist da jetzt in der Nacht durchgerauscht und die hält sich auch heute noch am Vormittag. Wir haben einen sehr nassen Start in den Tag. Der Regen wird sich jetzt in der ersten Tageshälfte vor allem halten. Ab Mittag in Richtung Nachmittag lässt der Regen dann langsam nach, legt immer wieder Pausen ein und am Nachmittag da lockern die Wolken dann sogar zeitweise auf. Ab dem Nachmittag eben kurze Wetterbesserung. Das ist erst so richtig gut für den Feiertag morgen. Heute ist es jetzt erst einmal deutlich kühler, 13 bis 18 Grad. Doch ein deutlicher Unterschied zu den vergangenen Tagen. Und dazu kommt noch der Nordwestwind. Der wird vor allem den Lungau betreffen mit Spitzen um die 40 km/h. Noch ein Blick auf die aktuellen Temperaturen. In Mariapfarr und Krimmel messen wir derzeit 9 Grad. In Bad Gastein 10. In der Stadt Salzburg sind es 13 Grad.
5: Liebe Grüße an unsere Mathelehrer. Jetzt war der Moment, wo man endlich mal die Wahrscheinlichkeitsrechnung gebraucht hat. Im Leben. Es ist 6:04. Liebe Grüße auch zu Ihnen auf die Straßen.
6: Und da ist alles frei. Sie kommen problemlos voran. Gute Fahrt.
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6: Guten Morgen.
5: Am 3. Juni, ein Mittwoch, der sich aber anfühlt wie ein Freitag.
9: Am Donnerstag haben wir schon wieder einen Feiertag. Also was wollen wir noch mehr? Aufstehen, meine Herrschaften.
5: Ja, was wollen wir noch mehr? Vielleicht ein Kaffee und natürlich Musik kommt verlässlich von uns, gleich von Boney M. und von Rod Stewart. Und damit kann man dann wirklich...
9: Aufstehen, meine Herrschaften.

0: Radio Salzburg läuft binnen am Mittwoch. Es ist 13 Minuten nach 6, meine Damen und Herren. Das hier ist ein Mann, der liebt das Risiko, die Gefahr und liebt die Angst. Marius Holzer trinkt in der Früh seinen Kaffee und legt sie dann nochmal ganz kurz ins Bett. Bist du wahnsinnig?
1: Ich liebe die Gefahr, aber ich hasse das Aufstehen.
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0: Trotzdem danke fürs Aufstehen und Gott sei Dank bist nicht nochmal eingeschlafen, noch einen Kaffee nochmal ins Bett hineinzulegen, weil du hast heute die Nachrichten im Überblick. Da haben wir heute gute Nachrichten für den Flachgau.
1: So ist es.
0: Die Schwimmmöglichkeit, das Hallenbad ist jetzt fix.
1: Grünes Licht für das Hallenbad. Es hat jetzt ja lange so ausgesehen, als könnte das Projekt noch an der Finanzierung scheitern. Jetzt hat sich aber zu den 12 Seenlandgemeinden auch noch die Gemeinde Elixhausen bereit erklärt, mitzufinanzieren bei den Investitionskosten und den jährlichen Betriebskosten. Und damit scheint das Hallenbad auf einem guten Weg zu sein und das vor allem für Kinder wichtig, denn an einen Schwimmkurs zu kommen, ist ja bekanntlich schwierig.
0: Mehr dazu hören Sie dann im ORF Radio Salzburg Frühjournal um 6:30 und da geht es dann auch so ein bisschen um den Blick Richtung langes Wochenende. Wie flüssig wird es dann auf den Salzburger Straßen dahin laufen?
1: Ja, da warnen jedenfalls schon die Autofahrerclubs vor dem Wochenende. Das werden wir auch thematisieren. Auf der A10 ist sogar eine Doppelbelastung zu erwarten, Richtung Süden und Richtung Norden. Außerdem findet ja auch der Altstadt Grand Prix statt. Also auch in der Innenstadt wird man vom Verkehr etwas spüren.
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0: heißt, wir sind kein Frühaufsteher, aber trotzdem schon mit einem Einsatz. Das kennen viele in der Früh.
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0: Ist ihm ähnlich gegangen. Falco wollte am liebsten nicht vor Mittag angesprochen werden. Irgendwie sympathisch, dieser Mann. Und singen kann er auch noch.
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0: Es ist gleich 18 Minuten nach 6.

0: Dass der Regen kommt, ja eh, haben wir jetzt eh die letzten Tage immer wieder hier im Radio gesagt.
1: Wissen wir.
0: Aber es gibt auch eine komplett andere Methode, wie man weiß, dass der Regen nicht mehr weit weg ist. Einfach das Fenster aufmachen. Jetzt am Wochenende im Pinzgau bei meinen Eltern daheim. Sobald es noch Gülle riecht, sobald die Bauern unterwegs sind und sufieren, weißt du, der Regen ist nicht mehr weit.
1: Die lassen uns das wissen, die Landwirte.
0: Und wie sie uns das wissen lassen.
1: Und wenn der Regen dann da ist, es riecht schon so nach Sommerregen, oder?
0: Voll.
1: Es ist schon richtig sommerlich. Heute jetzt einmal nicht. Also die Temperaturen heute auch gedämpft, 13 bis 18 Grad, doch merkbar kühler. Wir bekommen vor allem am Vormittag relativ nasses Wetter, Regen in der ersten Tageshälfte ist eine sehr sichere Sache. Ab Mittag, Nachmittag lässt der Regen, aber danach legt Pausen ein und am Nachmittag lockern die Wolken dann zeitweise auf. Es beginnt dann eine kurze Wetterbesserung, die betrifft vor allem den Feiertag. Morgen wird es dann sehr trocken, nicht ungetrübt sonnig, aber auch sehr warm, 21 bis 27 Grad. Das ist durchaus schon badetauglich. Mhm. Es kommt dann aber schon wieder eine nächste Kaltfront daher, allerdings erst morgen am Abend relativ spät, so ab 20 Uhr, so wie es jetzt einmal in den Wettermodellen vorgesehen ist. Also doch relativ spät den morgigen Tag kann man gut nutzen. Der Freitag wird dann wieder nass, daher auch mit gedämpften Temperaturen. Und der Samstag, der berühmte Hochzeitstag, der 6.6.26, kein schlechter Tag zum Heiraten, wettermäßig.
0: Also ein Auf und Ab, also natürlich nicht in der Ehe, sondern jetzt beim Wetter. kann auch sein.
1: Mal mehr, mal weniger.
0: Weißt du, was das Schöne ist an diesem Güllegeruch? Ich habe länger was davon, weil ich habe vergessen, meine Leiberleine hängen am Wochenende.

0: Ich kann es nicht glauben, sind seine ersten Worte gewesen. Wir können es auch nicht glauben. Es war sein großer Traum, einmal für Österreich bei der WM zu spielen, und zwei Tage vorm Abflug ist dieser Traum verletzungsbedingt geplatzt.
1: Ja, leider hat er gestern ein ganzes Land mit Christoph Baumgartner mitgelitten. Und damit einen schönen guten Morgen, Gerhard Prohaska.
2: Ach, der hat gestern wirklich ein ganzes Land mitgelitten. Schönen guten Morgen. Natürlich vor allem auch in seiner Heimat, im Waldviertel.
3: Für ihn ist es am allerschlimmsten. Also die Gefühle und Gedanken möchten wir jetzt, glaube ich, nicht haben.
4: Seine Frau hat gerade noch gesagt, das muss so bitter sein, was da in seinem Kopf jetzt vorgeht.
5: Schockdiagnose. Extrem bitter für den Burschen.
2: Und sein ehemaliger Lehrer, der hat den Baumi gestern dann auch persönlich angeschrieben.
5: Chrissi, diesmal schreibe ich keinen Aufsatz. Mir fehlen die Worte. Ich fühle und weine mit dir mit. Ich habe geschrieben, du bist in einem Alter. Es ist sicherlich nicht die letzte WM. Man muss eh positiv nach vorne schauen, auch wenn es extrem bitter für alle ist.
2: Und mitgelitten haben gestern natürlich auch alle Kicker und Ex-Kicker während der Herzog.
6: Am gescheitesten ist, er fährt jetzt 3 Wochen irgendwo in Urlaub. Ich denke gar nicht am Fußball, er holt sich, dass das wieder alles fit wird, alles gesund wird, und nächstes Jahr greift er wieder an. Aber es ist schon sehr, sehr bitter, brauchen wir nicht darüber diskutieren.
2: Ja, und welche Größe Christoph Baumgartner hat, das hat man gestern auch in seinem Posting lesen können. Da hat man gleich noch einmal mehr mitgelitten. Da spricht er vom bittersten Tag seiner Karriere und trotzdem wünscht er seinen Jungs alles Gute mit den Worten: Ich liebe euch.
0: Ich finde, er sollte einsteigen, ins Flugzeug mitfliegen, und wenn dann Österreich im WM-Finale ist, dann soll er in der 90. Minute eingewechselt werden.
1: Dann kann er sagen, er war dabei.
0: Wir würden es ihm wünschen.

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1: Das Hallenbad im Flachgau bekommt grünes Licht. Betrüger soll heimische Banken um 100.000 Euro erleichtert haben. Das Wetter wird regnerisch mit etwas Sonne am Nachmittag. Marius Holzer begrüßt Sie zum Frühjournal um 6:30. Guten Morgen. Das lang ersehnte Hallenbad im Flachgau kommt jetzt fix. Zusätzlich zu den 12 Seenlandgemeinden beteiligt sich auch die Gemeinde Elixhausen an den Kosten. Darüber hinaus haben 3 weitere Gemeinden zugesichert, Schwimmzeiten zu buchen und zu finanzieren. Damit gibt jetzt auch das Land die notwendigen Mittel aus dem Gemeindeausgleichsfonds frei. Andreas Heyer berichtet.
2: Nach mehr als 12 Jahren an Debatten wird das Hallenbad in Seekirchen nun gebaut. 24 Millionen Euro wird es circa kosten. 30% müssen die nun 13 beteiligten Gemeinden bezahlen. 70% übernimmt der Gemeindeausgleichsfonds. Eine vergleichsweise hohe Summe, die im Vorfeld der Entscheidung auch für Kritik anderer Bürgermeister gesorgt hat. Grundlegend habe das Projekt aber Vorbildwirkung, betont Landeshauptfrau-Stellvertreter Stefan Schnöll von der ÖVP.
3: Es ist schon ein gesondertes Projekt oder ein besonderes Projekt im Flachgau, weil eben so viele Gemeinden sich wirklich da an diesem Hallenbad beteiligen. Es wird jedenfalls geänderte Richtlinien geben, das hat die Frau Landeshauptfrau schon angekündigt, dass sozusagen es da zusätzliche Modelle geben wird, damit diese Art der Infrastruktur vielleicht in Zukunft gefördert werden kann, damit da keine Ungleichbehandlungen stattfinden. Aber natürlich wünschen wir uns mehr so Solidaritätsprojekte, gemeindeübergreifende Projekte, um wegzukommen vom Kirchturmdenken.
2: Ob sich weitere Gemeinden in Salzburg zusammenfinden, um gemeinsam ein Hallenbad zu finanzieren, wird sich zeigen.
1: Die SPÖ fordert heute im Landtag einen Beschluss, die Elektrifizierung der Murtalbahn mitzufinanzieren. Wie berichtet, will die Steiermark dafür knapp 170 Millionen Euro zur Verfügung stellen. Für die Modernisierung braucht es aber auch eine Mitfinanzierung aus Salzburg. SPÖ-Landtagsabgeordnete Sabine Klausner-Austaller fordert ein klares Bekenntnis der Landesregierung und eine Verlängerung der bisherigen Verbindung.
4: Die Verlängerung bis Mauterndorf soll natürlich in die dementsprechenden Planungen mit einbezogen werden. Es braucht aber natürlich auch Taktverdichtungen, es braucht Schnellverbindungen dann zwischen Tamsweg bzw. Mauterndorf und Unzmarkt, damit eben die Lungauerinnen bessere Verbindungen und Anschlüsse dann eben auch nach Wien und Graz haben.
1: Aktuell führt die Murtalbahn von Unzmarkt in der Steiermark bis Tamsweg. Am Nachmittag wird im Landtag über den Antrag debattiert. Und in der Landtagssitzung ist heute scharfe Kritik der Opposition an der Landesregierung zu erwarten. Die SPÖ hat eine Aktuelle Stunde beantragt unter dem Titel Ausreden, Gutachten, Beauftragte. Da heißt es, die Regierung habe keinen Mut zur Führung. Einem Vorwurf, dem ÖVP und FPÖ widersprechen. Die Debatte ist live über die Homepage des Landes zu verfolgen. Der ORF berichtet darüber außerdem in den Radio Salzburg Nachrichten und heute Abend in Salzburg heute um 19 Uhr in ORF 2. Am Landesgericht beginnt heute ein Prozess wegen schweren gewerbsmäßigen Betrugs. Angeklagt ist ein Tscheche. Er soll mit gefälschten Ausweisen in mehreren Banken mehr als 100.000 Euro ergaunert haben. Christine Hackenbuchner berichtet.
5: Der 55-Jährige hat sich laut Anklage in insgesamt 12 Bankfilialen als Kontoinhaber ausgegeben. Dafür soll er gefälschte Ausweise vorgelegt und sich dann Bargeld auszahlen haben lassen. Unklar ist vorerst, wie es dem Angeklagten gelungen ist, ohne echte Kontonummer oder Kontokarte die Schaltermitarbeiter dazu zu überreden, ihm Geld zu geben. Fix ist, die einzelnen Behebungen sind jeweils zwischen 5.000 und 10.000 Euro gelegen. Insgesamt soll er versucht haben, knapp 130.000 Euro zu bekommen. In 11 Fällen ist die Täuschung laut Staatsanwaltschaft gelungen. Tatsächlich ausbezahlt worden sind demnach 109.000 Euro. Im Fall einer Verurteilung drohen dem Mann bis zu 10 Jahre Haft.
1: Die heimischen Autofahrerclubs erwarten zu Frontleichnam ein besonders intensives Stauwochenende. Die Transitrouten könnten dabei gleich doppelt belastet werden, einerseits wegen des Urlauberverkehrs Richtung Süden,

0: Andererseits gehen in Bayern und Baden-Württemberg die Pfingstferien zu Ende. Damit drohen Staus auch in Fahrtrichtung Norden. In Salzburg dürften die A10 mit der Mautstelle St. Michael und der Grenzübergang Walserberg besonders betroffen sein. Ein Verkehrsaufkommen der etwas anderen Art wird morgen der Altstadt-Grand Prix bringen. Dabei wird die Innenstadt zur Rennstrecke für Oldtimer. Die Auswirkungen dürften in großen Teilen des Stadtgebiets spürbar sein. Andreas Landrock berichtet.
1: Die Fahrt der historischen Automobile durchs Zentrum zwischen Staatsbrücke und Nonntaler Brücke lockt jedes Jahr nicht nur tausende Schaulustige an. Die Veranstaltung sorgt auch regelmäßig für erhebliche Verkehrsbehinderungen. Immerhin wird der gesamte Bereich großräumig abgesperrt. Nicht nur die beiden wichtigen Salzachbrücken sind zu, auch der Rudolfskee und die Imbergstraße, außerdem der Rudolfsplatz vor dem Justizgebäude, der rechte Staatsbrückenkopf beim Platzl und der Realplatz beim UKH. Die Innenstadt ist damit komplett dicht. Private Autofahrer können nur sehr großräumig ausweichen über die Lehener oder die Hellbrunner Brücke. Die Sperre dauert von etwa 12.30 Uhr bis voraussichtlich 17.30 Uhr. Betroffen ist davon auch der öffentliche Verkehr. Sämtliche Buslinien, die sonst durch die Altstadt fahren, müssen am Donnerstag umgeleitet werden. Einzelheiten zum Sonderfahrplan hängen an den Haltestellen aus. Zusätzlich sind die Informationen auch online, etwa über die Salzburg Mobil-Handy-App, abrufbar.
0: Und wie sich die Fahrerinnen und Fahrer auf das morgige Oldtimer-Rennen vorbereiten, das hören Sie in wenigen Minuten bei Valerie Groß und Raphael Obermeier in Guten Morgen Salzburg. Zum Sport. Der Salzburger Fußballverband hat noch Regionalligist Bischofshofen für die nächste Saison aus allen Bewerben gestrichen. Dem BSK fehlt die benötigte Sportanlage. Das hat der Verband nach einer Vorstandssitzung am Abend mitgeteilt. Das Nutzungsrecht für die Anlage in Bischofshofen läuft ja Ende Juni aus. Ein Ausweichen ins Sportzentrum Nord hat die Stadt Salzburg nicht genehmigt. Und für Leoben als mögliche BSK-Heimspielstätte hat der Verband keine Ausnahmegenehmigung erteilt. Und die Wetteraussichten hat jetzt Valerie Groß für Sie.
2: Also es ist ein echtes Auf und Ab diese Woche, aber das Wichtigste, es ist jetzt kein ausschließlich trüber Tag dabei, die ganze Woche, an dem es jetzt durchregnet. Das Gefühl, wenn man jetzt aufsteht, ist vielleicht ein bisschen anders, weil der Beginn dieses Tages recht nass ist. Ab Mittag in Richtung Nachmittag legt dieser Regen aber schon wieder Pausen ein, es lockert zunehmend auf. Trotzdem, die Temperaturen heute 13 bis 18 Grad eher gedämpft im Vergleich zu gestern. Das wird dann übermorgen schon wieder vergessen sein. Morgen 21 bis 27 Grad so, dank der Sonne. Die hat nämlich ordentlich Kraft um diese Jahreszeit. Es wird außerdem recht trocken, nicht ungetrübt sonnig, aber warm. Die nächste Kaltfront kommt dann in Richtung Abend daher, morgen ab dem Abend so gegen 20 Uhr. Und da werden die Regenschauer vor allem den Flachgau und den Tennengau treffen. Der Freitag dann vor allem am Vormittag nachts, dann wird es schon wieder trockener und auch mit gedämpften Temperaturen. Schauen wir noch auf die aktuellen Werte. Aktuell hat es in Tamsweg 10 Grad, in St. Veit 11, in Lofer 12, in Matze und der Stadt Salzburg 13 Grad.
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2: Da kommen Sie noch recht gut voran auf Salzburgs Straßen. Gute Fahrt!
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0: 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Achtung, das ist gerade gefährlich auf der Westautobahn.
1: Bitte aufpassen auf der A1 der Westautobahn in Richtung Salzburg. Kurz vor Thalgau ist jetzt nach einem Unfall die Überholspur blockiert. Da bitte vorsichtig fahren. Gute Fahrt.
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0: heute schon geschimpft. Vielleicht in der Früh, als der Wecker geläutet hat oder vor der Kaffeemaschine, weil es wieder nicht das gemacht hat, was machen sollte, oder am Weg in den Frühverkehr. 0662 823 823. Ich würde an Ihrer Stelle schon ein bisschen mal das Handy herrichten, weil wir reden heute in Guten Morgen Salzburg über Schimpfen, übers Fluchen.
1: Machen wir ja alle, manchmal laut, manchmal leise, manchmal kreativ.
0: Sehr kreativ.
1: Genau, deswegen wollen wir heute darüber reden und wir haben uns auch den Mundart-Mittwoch auf unserem Social-Media-Kanal da so ein bisschen zum Anlass genommen, um das zu machen. Was kommt denn in Ihnen so an Schimpfwörtern über die Lippen?
2: Scheiße. Oder weil ich aus Tschechien komme, dann sage ich halt Sakra oder Kurva oder irgendwie so.
3: Ui, Patsch.
4: Hoppala.
2: Mist.
4: Scheiße.
2: Scheiße.
4: Geschleichen. Also nein, keine Ahnung, ich sag, du scheiß Wurzeln, fliegst jetzt da runter. Das werde ich wahrscheinlich sagen.
5: Hab einer. Oder halt das, ja, irgend sowas halt. Ja, was einem halt auf die Garche einfällt, was halt der Dialekt hergibt. Ne?
6: Was mein Mann runter hat, dann sage ich, muss das sein.
7: Wie sage ich dann? Ja, das ist jetzt schwierig, gell? Sapperlot oder Hatti Gucki?
1: Hab ich gefallen.
0: Hatti Gucki, Sapperlot. Ich finde, man kann ja auch hier lieb schimpfen.
1: Ist auf jeden Fall besser.
0: Und darum geht es heute ein bisschen bei uns. Haben Sie irgendwie so ein liebes Schimpfwort? Oder in welcher Situation müssen Sie einfach dahin schimpfen? Oder welche Wörter haben, was weiß ich, Ihre Eltern oder Großeltern schon verwendet und verwenden Sie auch immer noch? 0662 823 823.
1: Lassen Sie uns das Niveau hochhalten heute. Wir probieren es.
0: Oder sagen Sie, nein, ich schimpf nie. Niemals würde ich irgendein böses Wort sagen. Gerne anrufen, mitreden. 0662 823 823.

0: In 8 Minuten ist es 7 Uhr. Guten Morgen, Salzburg.
1: Guten Morgen.
0: Am Mittwoch über 30, dann ist man ein Oldtimer.
1: Bravo.
0: Also zumindest bei den Autos. Bei den Autos, nicht, dass ich mich da jetzt irgendwo verzettel. Fahrzeuge ab Baujahr 1996 oder älter übernehmen ab morgen wieder die Salzburger Altstadt.
1: Beim Altstadt Grand Prix rollen historische Schmuckstücke jetzt durch die Altstadt in den kommenden Tagen. Morgen geht's los um 15 Uhr. Edina Geisecker hat jetzt einmal vorab mit jemandem gesprochen, der mitfährt.
2: Gerd Pirer, geht Ihnen beim Sound Ihres Schätzchens auch noch das Herz auf?
3: Natürlich, jedes Mal, wenn man anstartet.
2: Werden Sie mit diesem Fahrzeug an diesen ganzen Veranstaltungen teilnehmen?
3: Also ausnahmsweise fahre ich diesmal 5 Runden im Altstadt Grand Prix. Ja.
2: Was ist denn heuer besonders berichtenswert für alle Fans der Oldtimer?
3: Die Autoabnahme in Hellbrunn, das ist am Donnerstag von ca. 9 bis 12 interessant. Benzingespräche und Fachgespräche und neue Freundschaften schließen. Am Freitag sind wir am Berg und wir machen eine Ausfahrt durch den Flachgau und Samstag sind wir Vormittag am Salzburgring, da ist Zuschauer wieder herzlich willkommen und am Nachmittag gibt es noch einen Lauf am Berg mit der Siegerehrung auf der Spitze dann oben.
2: Nachwuchsthemen haben ja Betriebe, aber auch natürlich Oldtimer-Clubs, kann ich mir vorstellen. Die jungen Gipfelstürmer sind Teilnehmer unter 35. Wie schaut es denn da aus mit dieser Teilnehmergruppe?
3: Wir haben das heuer zum zweiten Mal. Der Funke ist übergesprungen und wir haben da eine Startgeldermäßigung.
2: Wie viele junge Gipfelstürmer sind es?
3: 15 Teams haben wir heuer, ja.
2: Sind diese Tage jetzt mit diesen 4 Veranstaltungen auch so das große Wiedersehen mit Freunden, die ein gleiches Hobby haben?
3: Ja, das ist schon so. Das Oldtimer-Hobby ist ein verbindendes Hobby. Da sind auch echte Freundschaften entstanden.
2: Danke, Gerd Pirer.
3: Gerne.
2: Gute Fahrt.
3: Dankeschön.
0: Da dreht er seine Stadtrunden beim Stadt-Grand Prix. Wichtig aber für alle, die morgen in die Altstadt wollen, es gibt Sperren.
1: Am Rudolfskee, am Franz-Real-Platz, in Bergstraße oder Staatsbrücke. Die sind gesperrt von 12 bis 17.30 Uhr. Am besten aufs Radl umsteigen oder auf die Öffis, die übrigens auch mit Sonderfahrplan fahren.
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1: Im Nachrichtenstudio ist Konstantin Hahn. Guten Morgen. Die Zahl der gerichtlichen Verurteilungen geht in Österreich seit Jahren leicht zurück. Besonders deutlich zeigt sich dieser Trend bei jungen Menschen. Und das, obwohl die Zahl der Anzeigen bei Jugendlichen und jungen Erwachsenen steigt. Annabella Mini mit den Einzelheiten.
2: 2015 wurden in Österreich 5.148 Jugendliche zwischen 14 und 20 Jahren rechtskräftig verurteilt. Im Vorjahr, also 10 Jahre später, waren es insgesamt 3.602 Jugendliche. Ein Rückgang um gut ein Drittel. Laut Innenministerium steigt die Zahl der Anzeigen bei den Jugendlichen seit Jahren stetig an. Die beiden Statistiken könne man aber nicht miteinander vergleichen, so Romana Riedler von der Statistik Austria.
3: Wir zählen eine Verurteilung zum Zeitpunkt der Rechtskraft. Und das kann natürlich ein anderes Jahr sein als das Jahr, in dem die Tat stattgefunden hat. Wohingegen die Anzeigenstatistik aus den Daten der Polizei erstellt wird und die

0: Anzeigen umfasst.
1: Außerdem kommt es nach Anzeigen bei Jugendlichen nicht immer zu einer Verurteilung. Häufig werden Verfahren im Rahmen einer Diversion erledigt, etwa durch gemeinnützige Arbeit oder Geldzahlungen.
2: In der Nacht hat es wieder gegenseitige Angriffe zwischen den USA und dem Iran gegeben, trotz eigentlich geltender Waffenruhe. Auch die Gespräche zwischen dem Iran und den USA stocken. Laut iranischen Nachrichtenagenturen hat es seit mehreren Tagen gar keine Gespräche mehr gegeben. Aus den USA heißt es, das stimmt so nicht. Teresa Kulovic berichtet.
3: Es ist wie so oft in diesem Krieg vieles unübersichtlich. Auf einem Video veröffentlicht vom US-Militär ist jedenfalls zu sehen, wie eine Rakete einen Tanker trifft. Bei dem Schiff soll es sich um einen leeren Öltanker handeln, der am Weg in Richtung Iran war, um dort Öl zu verladen, trotz US-Blockade. Die Besatzung habe Warnungen, nicht weiterzufahren, ignoriert, weshalb man das Schiff außer Gefecht gesetzt hat, wie es vom US-Militär heißt. Es war nicht der einzige US-Angriff. Auch auf der Insel Keshem nahe der Straße von Hormuz sollen iranische Funkmasten beschossen worden sein. Der Iran wiederum hat die Golfstaaten Kuwait und Bahrain ins Visier genommen. Die USA haben dort Militärbasen, darunter auch das Hauptquartier der US-Marine in der Region. Dass dieses getroffen worden sei, stimme nicht. Alle anderen Angriffe seien erfolgreich abgewehrt worden, wie es aus den USA heißt.
2: Die UNO-Generalversammlung entscheidet heute, ob Österreich die nächsten 2 Jahre einen nicht ständigen Sitz im Weltsicherheitsrat bekommt. Das ist das höchste Gremium der UNO. Es steht eine Kampfabstimmung bevor, weil auch Deutschland und Portugal in den Rat wollen, es aber nur 2 freie Sitze gibt. Auch die 7. Verhandlungsrunde für einen neuen Kollektivvertrag in der Chemiebranche hat kein Ergebnis gebracht. Nach 14 Stunden wurden die Gespräche unterbrochen. Ab kommender Woche folgen in den Betrieben befristete Streiks im Ausmaß von bis zu 8 Stunden, wie die Gewerkschaften mitteilen. Rund 50.000 Beschäftigte sind von den Verhandlungen betroffen. Das waren die Nachrichten mit Konstantin Hahn.
4: Und hier ist das Wetter mit Valerie Gross.
5: Ein recht nasser Beginn von diesem Tag ist das heute. Aber ab Mittag, Nachmittag legt der Regen dann schon wieder Pausen ein und es lockert auf. Die Sonne kommt dann auch einmal zum Zug. Und es ist kühler als gestern. 13 bis 18 Grad, merkt man schon deutlich. Morgen mit der Sonne wird es dann schon wieder deutlich wärmer. 21 bis 27 Grad. Dazu recht trocken. Es wird nicht ganz ungetrübt sonnig sein. Es sind dann ein paar Schleierwolken unterwegs. Und die nächste Kaltfront steht da schon wieder in den Startlöchern. Morgen ab dem Abend, so ab 20 Uhr, werden vor allem im Flachgau und im Tennengau Regenschauer eintreffen. Der Freitag dann vor allem am Vormittag nass, am Nachmittag dann schon wieder trockener und sonniger. Noch ein Blick auf die aktuellen Temperaturen. In Mauterndorf und St. Johann hat es aktuell 9 Grad, in Saalfelden 11, in Seekirchen und der Stadt Salzburg 13 Grad.
4: Das ist wichtig für alle, die heute früh auf der Westautobahn unterwegs sind. Es ist 7:04. 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
5: Auf der A1 in Richtung Salzburg, kurz vor Thalgau, ist nach einem Unfall die Überholspur blockiert. Es gibt da Stau. Außerdem ist einiges los im Frühverkehr, etwa auf der B1 vor Eugendorf, auf der L101 der Marzierstraße ab Ursprung und auf der B156 der Lambrechtshausener Straße zwischen Antering und Sickerwiesen. Da leuchten die Verkehrssensoren.
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5: Guten Morgen.
4: Gut, dass es heute regnet, weil dann sind die Fenster beim Auto oben und es hört uns niemand. Es hört zum Beispiel niemand die Barbara aus St. Johann.
8: Guten Morgen, wenn geschimpft wird. Ich fahre gerade mit dem Auto, da schimpft sie gern. Und mein Schimpfwort ist immer, wenn wer einen Scheiß haben fährt, Osterob.
4: Wie?
8: Osterob.
4: Dann hoffen wir, Sie haben das heute noch nicht gebraucht.
8: Nein, heute habe ich es noch nicht gebraucht.
4: Wir suchen die lustigsten Schimpfwörter. Gerne anrufen 0662 823 823.
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4: Und sagen Ihnen gleich auch, warum es ziemlich gesund ist, dass man hin und wieder flucht.

Sabalot. Jetzt ist der Song aus. Aber wäre auch so ein Schimpfwort. Wenn Sie auch eines haben, 0662 823 823, der ruft uns heute echt sehr, sehr viele an. Aber nicht traurig sein, nicht Sabalot schreien, weil der nächste gute Song ist eh schon unterwegs. Der hat in den 90ern auch schon im Walkman gut geklungen. Es ist 9 nach 7. 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

0: Wer häufig flucht, hat mehr Kraft und ist glücklicher. Also wenn Sie sich Ihren kleinen Zeh anhauen, dann raus mit allen Schimpfwörtern, die was da über Ihre Lippen rauskommen, weil Studien sagen, das ist gesund.
1: Mhm, so kann man es natürlich auch gut verkaufen. Wir reden heute übers Fluchen. Heute ist Mundart-Mittwoch bei uns auf unseren Social-Media-Kanälen. Und den nehmen wir uns heute zum Anlass, um auch mit Ihnen ein bisschen drüber zu sprechen, über die gesundheitlichen Vorteile. Wir kennen 50 verschiedene Schimpfwörter auf Deutsch, 80 bis 90 Mal pro Tag verwendet man die Begriffe, die sich vielleicht nicht so sehr gehören, aber es ist eben gesund. Mariela Tremel, warum?
2: Wer flucht, erscheint ehrlicher, glaubwürdiger und überzeugender. Das sagen jetzt Wissenschaftler. Alles Eigenschaften, die vor allem im Job geschätzt werden, sagt die englische Wirtschaftszeitung Financial Times. Trotzdem ist der Kontext wichtig, wann und wo geflucht wird. Vor dem Kopierer, vor dem langsamen Computer oder doch vor dem Chef. Denn letzteres ist heikel und kann schnell einmal zur Kündigung führen. Fluchen unter Arbeitskollegen fördert den Teamgeist. Das ist eine Generationenfrage. Die 20- bis 30-Jährigen fluchen in der Arbeit öfter als die älteren Semester. Durchs Fluchen sollen Mitarbeiter Solidarität gegenüber ihren Kollegen ausdrücken. Und das wiederum wirke sich positiv auf den Teamgeist aus, sagen die Forscher. Durchs Fluchen lassen sich Schmerzen besser ertragen. Das haben britische Psychologen herausgefunden. Sie sagen, Fluchen aktiviert das sympathische Nervensystem und das wiederum lindert das Schmerzempfinden. Ärger ablassen soll uns also körperlich stärker machen. Wissenschaftler vermuten dahinter, dass uns Fluchen enthemmt, wir dabei leichter über unsere Grenzen gehen und nicht über die Folgen einer Überanstrengung nachdenken.
0: Vielleicht jetzt noch kurz ein Blick hinter die Kulissen, was ich mir immer anhören darf im Studio, wenn ich einen Blödsinn baut habe. Was sagst du immer zu mir?
1: Du Öch.
0: Du Öch.
1: Find ist aber nett gemeint.
0: Ja. Habe ich noch nie negativ aufgefasst. Aber was ist denn so Ihr Lieblingsschimpfwort? Was kommt Ihnen aus, wenn Sie zum Beispiel jetzt im Frühverkehr unterwegs sind und der vor Ihnen wieder irgendeinen Blödsinn zusammenfährt? Gerne anrufen.
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0: 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Es ist 7:15.

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2: Eine Regenjacke oder der Regenschirm ist heute kein Fehler. Schönen guten Morgen, hier ist Radio Salzburg, 7.21 Uhr. Aber Valerie Groß sagt, wenn die Sonne durchkommt, dann hat es ordentliche Kraft.
3: Schon, da werden wir jetzt heute nicht besonders viel spüren davon, aber es ist natürlich so, die Sonne hat ihren Höchststand fast erreicht. In nicht einmal 3 Wochen ist Sonnenwende, also viel kräftiger wird sie jetzt nicht mehr und das spüren wir natürlich. Speziell morgen und am Samstag können wir da temperaturmäßig davon profitieren. Heute wird es kaum Sonne geben in Richtung Nachmittag. Zuerst ist jetzt einmal Regen angesagt, speziell in der ersten Tageshälfte und dann ab Mittag, ab dem Nachmittag beginnt es langsam aufzulockern und dann kann auch einmal die Sonne wieder zum Zug kommen, zu wenig. Darum bleiben die Temperaturen heute bei 13 bis 18 Grad. Morgen aber, wer frei hat, kann den Tag sicher gut nutzen draußen. Es wird sonnig, nicht ganz ungetrübt, aber auch sehr warm bei bis zu 27 Grad. Es bleibt bis zum Abend trocken, erst so ab 20 Uhr. Also relativ spät sind dann speziell im Flachgau und im Tennengau Regenschauer zu erwarten. Die können auch einmal kräftiger ausfallen. Der Freitag dann wieder so ein wechselhafter Tag und der Samstag, da heiraten ja viele am 6.6. Da schaut es recht gut aus. Bis zu 25 Grad.
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2: Und jetzt mit einem Song, da fühlt man sich immer jünger.

0: Wie entsteht Regen? Fragezeichen. Indem man mit dem Rad in die Arbeit fährt. Da bin ich mir sicher. Aber in Salzburg wird brav geradelt.
1: Ja, bei jedem Wetter ja auch. In der Landeshauptstadt ist das Rad das meistgenutzte Verkehrsmittel, um in die Arbeit zu kommen. Fast 40% radeln. Also das ist doch viel.
0: Aber ich glaube heute, wenn man rausschaut vom Fenster, eher weniger. Wobei, es gibt sie dann doch, die Harten, die in den Garten kommen.
2: Guten Morgen, Valerie. Guten Morgen, Raffi. Ich bin die Andrea. Heute ist ja Weltfahrradtag, aber das ist gar nicht der Grund, weshalb ich heute mit dem Fahrrad fahre, sondern ich fahre einfach bei jedem Wetter, egal ob es stürmt, regnet oder schneit, und ebenso auch heute.
0: Sorgt im Büro für Kopfschütteln und Lacher. Warum sie erst einmal in ihrem ganzen Arbeitsleben mit dem Auto in die Arbeit gefahren ist und warum das im totalen Chaos geendet ist, das hören Sie hier bei uns in 20 Minuten.
1: Guten Morgen.

0: Kommen Sie heute bitte sicher an Ihr Ziel, weil es ist jetzt schon wieder ein Unfall passiert, dieses Mal auf der Tauernautobahn.
1: Der A10 in Richtung Villach, der Katschbergtunnel ist gesperrt. Nach dem Tunnel ist ein Unfall passiert. Am besten da die Dauer der Sperre abwarten. Die Einsatzkräfte sind unterwegs. Gute Fahrt.
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3: Das Hallenbad im Flachgau bekommt grünes Licht. Betrüger

0: gaunert 100.000 Euro von mehreren Banken. Das Wetter wird regnerisch mit etwas Sonne am Nachmittag. Marius Holzer begrüßt Sie zum Frühjournal um 7:30. Guten Morgen. Die SPÖ fordert heute im Landtag einen Beschluss, die Elektrifizierung der Murtalbahn zu finanzieren. Wie berichtet, will die Steiermark dafür knapp 170 Millionen Euro zur Verfügung stellen. Für die Modernisierung braucht es aber auch Mittel aus Salzburg. SPÖ-Landtagsabgeordnete Sabine Klausner-Austaller fordert ein klares Bekenntnis der Landesregierung und eine Verlängerung der bisherigen Verbindung.
1: Die Verlängerung bis Mauterndorf soll natürlich in die dementsprechenden Planungen mit einbezogen werden. Es braucht aber natürlich auch Taktverdichtungen, es braucht Schnellverbindungen dann zwischen Tamsweg bzw. Mauterndorf und Unzmarkt, damit eben die Lungauerinnen bessere Verbindungen und Anschlüsse dann eben auch nach Wien und Graz haben.
0: Aktuell führt die Murtalbahn von Unzmarkt in der Steiermark bis Tamsweg. Am Nachmittag wird im Landtag über den Antrag debattiert. Der Landesrechnungshof kritisiert die Gemeinde Bad Hofgastein, weil es im Rechnungsabschluss zu Fehlern gekommen ist. Laut Bericht sind wichtige Informationen über Gemeindebeteiligungen nicht an die Finanzabteilung weitergegeben worden. Im Rechnungsabschluss 2024 ist es daher zu Bilanzfehlern in Millionenhöhe gekommen. Der Wert der Beteiligungen war um 6 Millionen Euro zu niedrig ausgewiesen. Die Gemeinde hat die Fehler aber inzwischen korrigiert und angekündigt, Empfehlungen des Rechnungshofes umzusetzen. Das lang ersehnte Hallenbad im Flachgau kommt jetzt fix. Zusätzlich zu den 12 Seenlandgemeinden beteiligt sich jetzt auch die Gemeinde Elixhausen an den Kosten. Darüber hinaus haben 3 weitere Gemeinden zugesichert, Schwimmzeiten zu buchen und zu finanzieren. Damit gibt jetzt auch das Land die notwendigen Mittel aus dem Gemeindeausgleichsfonds frei. Andreas Heyer berichtet.
2: Nach mehr als 12 Jahren an Debatten wird das Hallenbad in Seekirchen nun gebaut. 24 Millionen Euro wird es circa kosten. 30% müssen die nun 13 beteiligten Gemeinden bezahlen, 70% übernimmt der Gemeindeausgleichsfonds. Eine vergleichsweise hohe Summe, die im Vorfeld der Entscheidung auch für Kritik anderer Bürgermeister gesorgt hat. Grundlegend habe das Projekt aber Vorbildwirkung, betont Landeshauptfrau-Stellvertreter Stefan Schnöll von der ÖVP.
3: Es ist schon ein gesondertes Projekt oder ein besonderes Projekt im Flachgau, weil eben so viele Gemeinden sich wirklich da an diesem Hallenbad beteiligen. Es wird jedenfalls geänderte Richtlinien geben, das hat die Frau Landeshauptfrau schon angekündigt, dass sozusagen es da zusätzliche Modelle geben wird, damit diese Art der Infrastruktur vielleicht in Zukunft gefördert werden kann, damit da keine Ungleichbehandlungen stattfinden. Aber natürlich wünschen wir uns mehr so Solidaritätsprojekte, gemeindeübergreifende Projekte, um wegzukommen vom Kirchturmdenken.
2: Ob sich weitere Gemeinden in Salzburg zusammenfinden, um gemeinsam ein Hallenbad zu finanzieren, wird sich zeigen.
0: Am Landesgericht beginnt heute ein Prozess wegen schweren gewerbsmäßigen Betrugs. Angeklagt ist ein Tscheche. Er soll mit gefälschten Ausweisen in mehreren Banken mehr als 100.000 Euro ergaunert haben. Christine Hackenbuchner berichtet.
4: Der 55-Jährige hat sich laut Anklage in insgesamt 12 Bankfilialen als Kontoinhaber ausgegeben. Dafür soll er gefälschte Ausweise vorgelegt und sich dann Bargeld auszahlen haben lassen. Unklar ist vorerst, wie es dem Angeklagten gelungen ist, ohne echte Kontonummer oder Kontokarte die Schaltermitarbeiter dazu zu überreden, ihm Geld zu geben. Fix ist, die einzelnen Behebungen sind jeweils zwischen 5.000 und 10.000 Euro gelegen. Insgesamt soll er versucht haben, knapp 130.000 Euro zu bekommen. In 11 Fällen ist die Täuschung laut Staatsanwaltschaft gelungen. Tatsächlich ausbezahlt worden sind demnach 109.000 Euro. Im Fall einer Verurteilung drohen dem Mann bis zu 10 Jahre Haft.
0: Morgen zu Fronleichnam wird der Altstadt Grand Prix größere Verkehrsbehinderungen in der Landeshauptstadt mit sich bringen. Morgen wird ja die Innenstadt zur Rennstrecke für Oldtimer. Die Auswirkungen dürften in großen Teilen des Stadtgebiets zu spüren sein. Andreas Landrock mit einem Überblick.
5: Die Fahrt der historischen Automobile durchs Zentrum zwischen Staatsbrücke und Nonntaler Brücke lockt jedes Jahr nicht nur tausende Schaulustige an. Die Veranstaltung sorgt auch regelmäßig für erhebliche Verkehrsbehinderungen. Immerhin wird der gesamte Bereich großräumig abgesperrt. Nicht nur die beiden wichtigen Salzachbrücken sind zu, auch der Rudolfskee und die Imbergstraße, außerdem der Rudolfsplatz vor dem Justizgebäude, der rechte Staatsbrückenkopf beim Platzl und der Realplatz beim UKH. Die Innenstadt ist damit komplett dicht. Private Autofahrer können nur sehr großräumig ausweichen.

0: über die Lehener oder die Hellbrunner Brücke. Die Sperre dauert von etwa 12.30 Uhr bis voraussichtlich 17.30 Uhr. Betroffen ist davon auch der öffentliche Verkehr. Sämtliche Buslinien, die sonst durch die Altstadt fahren, müssen am Donnerstag umgeleitet werden. Einzelheiten zum Sonderfahrplan hängen an den Haltestellen aus. Zusätzlich sind die Informationen auch online, etwa über die Salzburg-Mobil-Handy-App, abrufbar.
1: Darüber hinaus warnen die Autofahrerclubs vor einem großen Stauwochenende, das auf Salzburg zukommt. Wir sind damit beim Sport. Der Salzburger Fußballverband hat noch Regionalligist Bischofshofen für die nächste Saison aus allen Bewerben gestrichen. Dem BSK fehlt die benötigte Sportanlage. Das Nutzungsrecht für die Anlage in Bischofshofen läuft ja Ende Juni aus. Ein Ausweichen ins Sportzentrum Nord hat die Stadt Salzburg nicht genehmigt und für Leoben als mögliche BSK-Heimspielstätte hat der Verband keine Ausnahmegenehmigung erteilt. Und wie das Wetter wird, das sagt Ihnen jetzt Valerie Groß.
2: Es werden jetzt keine ausschließlich trüben Tage dabei sein in dieser restlichen Woche, aber so richtig stabil schaut auch anders aus. Die sonnigsten Tage, die da jetzt daherkommen, das wird morgen der Feiertag sein und dann der Samstag noch einmal. Heute ist vor allem der Start in den Tag sehr nass. Ab Mittag in Richtung Nachmittag legt der Regen aber dann Pausen ein, es lockert auf und dann kann auch einmal die Sonne noch zum Zug kommen. Es ist kühler als gestern, 13 bis 18 Grad, aber morgen wird es mit der Sonne wieder deutlich wärmer, 21 bis 27 Grad, fast ungetrübt mit ein paar Schleierwolken. Dann kommt aber schon wieder die nächste Kaltfront daher. Morgen ab dem Abend, so ab 20 Uhr, die werden dann vor allem den Flachgau und den Tennengau treffen, diese Regenschauer. Und der Freitag, der ist dann vor allem am Vormittag nass, später dann wieder trockener. Noch ein Blick auf die aktuellen Temperaturen. In Rauris messen wir 8 Grad, in Mariapfarr 9, in Radstadt 10 und in der Stadt Salzburg 13 Grad.
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4: Zach ist es heute am Weg in diesem Mittwoch. Frühverkehr und zwei Unfälle. Wir lotsen Sie da jetzt durch.
2: Start mal auf der A10 der Tauernautobahn in Richtung Villach. Der Katschberg-Tunnel ist gesperrt. Nach dem Tunnel ist ein Unfall passiert. Am besten die Dauer der Sperre dort abwarten. Die Einsatzkräfte sind unterwegs. Auch auf der A1 der Westautobahn in Richtung Salzburg, kurz vor Thalgau, ist ein Unfall passiert. Es gibt da jetzt noch stockenden Verkehr. Also es steht nicht alles, es geht schon wieder voran. Rechnen Sie aber da auch bitte mit Verzögerungen. Außerdem einiges los im Frühverkehr auf der B1 vor Eugendorf auf dem Weg in die Stadt Salzburg, auf der L101 der Marzierstraße vor Elixhausen, auf der B156 der Lambrechtshausener Straße vor Salzburg und auf der Bistal-Landesstraße vor Hallein, da staut es auch ein bisschen. Gute Fahrt!
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0: Es ist 7.42 Uhr.

0: anrufen und direkt losschimpfen. Vollgas. Heute ist es ausdrücklich erlaubt. Guten Morgen, Salzburg läuft bei Ihnen.
1: Guten Morgen.
0: Am Mittwoch, es ist 7:45. Heute geht es bei uns in der Sendung ein bisschen ums Fluchen, weil macht jeder.
1: Ja, wir haben einfach deswegen den Tag der Schimpfwörter ausgerufen. Wie fluchen und wie schimpfen Sie denn so?
0: 0662 823 823.
2: Guten Morgen, Andrea. Frieda ist am Telefon. Es ist mir gleich was eingefallen, ich bin ja der Frieda in der Arbeit. Also ich fahre in die Arbeit gerade, weil man denkt, ja, Herrschaftszeiten. Also das ist

0: das ist schon etwas, was ich manchmal sage.
1: Haben das so Ihre Eltern, Großeltern auch schon gesagt?
0: Ja, das haben sie auch schon gesagt.
2: Ja, guten Morgen. Ein schönes Wort, das auch zum Kuckuck noch einmal.
3: Guten Morgen, wegen einem Schimpfwort. Mein Chef sagt das ganz selten, aber wenn er was sagt, sagt er harte Kuck noch einmal. Das ist ja nicht einmal ein Schimpfwort.
1: Okay, genau. Also es gibt die bösen Schimpfwörter und auch die was lieb klingen sozusagen.
3: Ja, genau.
1: Beide sind erlaubt. Anrufen bei uns 0662 823 823. Wir reden heute ein bisschen über die Schimpfwörter. Ich finde, man schimpft ja auch ganz oft über sich selbst.
4: Mit sich selbst.
1: Klassiker bei mir, während die Musik läuft, sage ich immer sehr oft Raffi, du Trottel, wenn ich mir wieder versprochen habe oder verdruckt habe.
4: Ist
1: oder
4: aber
1: so.
4: Nicht schön.
1: Ja, aber hin und wieder.
4: Man kann nicht anders.

0: Kurzer Blick aus dem Fenster. Also, da steigen die meisten heute wirklich ins Auto oder in den Bus. Folgende Frau, die wir Ihnen jetzt vorstellen, aber nicht. Die lässt bei dem Wetter wie heute nicht das Radl im Keller stehen, sondern steigt trotzdem aufs Rad.
1: Immer, das ganze Jahr, bei jedem Wetter. Und das gilt natürlich auch heute am Weltfahrertag und für Andrea Holz-Darnstedt.
2: Also für mich ist es eigentlich gar keine Überwindung, ehrlich gesagt. Ich bewege mich gerne. Da haben mich dann meine Kolleginnen und Kollegen immer verwundert angeschaut, wenn ich auch bei Eis und Schnee gekommen bin. Aber das habe ich sogar ein bisschen lustig gefunden, da so mit meinem, ich habe auch ein altes Waffenrad und da komme ich mir ein bisschen abenteuerhaft vor, wenn ich da meine 20 Minuten in das Büro geradelt bin.
0: Und das Auto kommt für Sie nur dann in Frage, wenn es wirklich überhaupt nicht anders geht, zum Beispiel, wenn sie viel Gepäck hat oder lange Strecken. Und das ist auch gut so, dass sie sehr selten aufs Auto umsteigt, weil das endet schneller mal im Chaos.
2: Ich bin einmal mit dem Auto ins Büro gefahren und ich bin dann abends an der Salzach am Radweg mit dem Auto gelandet, weil ich so in Gedanken versunken war und das so ein Automatismus. Ich war aus dem Büro links, rechts an die Salzach.
1: Sie erledigt mit dem Radl aber nicht nur die Wege in der Stadt, sondern fährt damit sogar auf Urlaub. Nach Venedig ist sie schon geradelt.
2: Ich finde, Drahtesel ist ein ganz ein guter Begriff, weil es ist schon so ein treuer Begleiter. Es hat mich auch selten im Stich gelassen. Was ich nicht kann, ist Batschen flicken. Das sollte ich vielleicht noch lernen. Es gehört zum Alltag für mich dazu. Wenn ich einkaufen fahre, dann sind meine Packtaschen voll. Manchmal mit vollen Blumentöpfen oder sonst wie jongliere ich dann durch die Stadt. Ich möchte an keinem Ort eigentlich leben, wo ich nicht täglich mit dem Fahrrad meine Wege machen kann.
1: Und da ist sie natürlich in Salzburg ganz wunderbar an dem richtigen Platz. Wir gelten als österreichische Radlhochburg. Mehr als 70% der Haushalte haben ein Fahrrad daheim. Also heute am Weltfahrradtag vielleicht umsteigen.
0: Mit der Regenhose, mit der Regenjacke.
1: Dick eingepackt.
0: Und dann hoffentlich mit einer Dusche in der Arbeit, wenn es möglich ist.

Abflug morgen für unser Fußballnationalteam Richtung Amerika. Nicht im Flieger sitzen wird, Christoph Baumgartner hat sich ja verletzt. Ob das jetzt fürs Team schwierig wird, ihn zu ersetzen, oder ob es eh irgendwie geht, das klären wir in 5 Minuten in den Nachrichten um 8 Uhr.

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4: Im Nachrichtenstudio ist Konstantin Hahn. Guten Morgen. Die Bundesländer sind heuer wieder auf Wachstumskurs. Das zeigt eine Analyse der UniCredit Bank Austria. Volker Obermeier aus unserer Wirtschaftsredaktion. Wie sehen denn die Wachstumsprognosen genau aus?
5: Im Schnitt soll das Konjunkturplus 0,8% betragen. Regional wird es aber weiter Differenzen geben. Auch wenn die Ausgangslage unterschiedlich sein mag, am stärksten wachsen sollen Kärnten, Tirol und Wien. Oberösterreich als wichtigstes Industrieland kommt auch wieder vom Fleck. Und die anderen Länder, die dürften heuer so um die 0,5% zulegen. Ohne Budgetkonsolidierung wäre das Wachstum jedenfalls stärker.
4: In welchen Bereichen profitieren die Bundesländer denn besonders?
5: Die exportstarke Industrie, die sollte wirklich die Talsohle hinter sich haben. Gut gerade für Oberösterreich, aber auch Vorarlberg, Niederösterreich und die Steiermark. Wegen der geopolitischen Lage schwingt aber auch da viel Unsicherheit mit. Der Handel, der dürfte durchgehend positiv ausfallen und stark bleibt der Tourismus, etwa in Tirol und Salzburg. Hinzu kommt, wo der öffentliche Sektor investiert, auch da wächst die Wirtschaft.
4: Danke, Volker Obermeier. Die EU wird heute die Lage im laufenden Defizitverfahren gegen Österreich bewerten. Finanzminister Marta Bauer rechnet mit einer positiven Bewertung. Die EU hat vor einem Jahr ein Defizitverfahren gegen Österreich gestartet, weil Österreich mit seinem Budgetdefizit von 4,7% vor 2 Jahren und den geplanten 4,5% im Vorjahr klar über der erlaubten Grenze von 3% liegt. Im Südosten Spaniens kämpft

0: von Einsatzkräften gegen einen Wald gebrannt. Das Feuer ist gestern Nachmittag ausgebrochen. Durch Winde hat es sich schnell ausgebreitet. Hunderte Menschen wurden in Sicherheit gebracht. Die EU hat bereits Hilfe für die kommende Waldbrandsaison angekündigt. Einsatzkräfte aus 14 EU-Ländern sollen im Süden Spaniens stationiert werden. Morgen geht es für Österreichs Fußballnationalteam ab nach Amerika zur Weltmeisterschaft. Nicht dabei ist Christoph Baumgartner. Der Mittelfeldspieler hat sich vor dem Testspiel gegen Tunesien verletzt. Ein Ausfall, den das Team nicht so leicht wegsticken wird, Gerd Prohaska.
1: Ja, da sind sich alle einig. Christoph Baumgartner kann man nicht so einfach ersetzen. Auch für Andi Herzog und Andi Ivanschitz ist er nicht umsonst mit einem Marktwert von 40 Millionen Euro Österreichs wertvollster Kicker.
2: Baumgartner zu ersetzen wird eine Mammutaufgabe. Er war wirklich das Herz in der Mannschaft. Er war Dreh- und Angelpunkt.
3: Er hat halt in den ganz engen Spielen immer wieder Aktionen gehabt, wo er halt im Strafraum sein Näschen gehabt hat für Tor, gefährliche Situationen. Und das wird uns schon fehlen, so ehrlich müssen wir sein.
1: Eifrig spekuliert wird, wie man die Mannschaft umstrukturieren wird. Sascha Kalajdzic könnte in die Stammformation reinrutschen, weil er zuletzt auch immer wieder überzeugt hat. Bleibt die Frage, wer wird nachnominiert und bekommt das Last-Minute-Ticket für den morgigen Flug?
3: Für mich wäre es jetzt wahrscheinlich der Sascha Horvath, aber wie gesagt, da bin ich nicht der Entscheidungsträger.
1: Ja, da werden heute mehrere Spieler das Handy nicht aus den Augen lassen und auf den Anruf von Ralf Rangnick hoffen.
0: Das waren die Nachrichten mit Konstantin Hahn.
4: Sogar der Himmel weint, dass der Baumgartner nicht mit darf zur WM.
5: Ja, aber er weint nicht mehr lange, nur noch diesen Vormittag. Es ist jetzt ein sehr trüber und regnerischer Start in den Tag in ganz Salzburg. Aber es wird eben im Laufe des Nachmittags schon so ab die Mittagszeit voraussichtlich langsam trockener. Der Regen legt zumindest einmal Pausen ein, es lockert dann nach und nach auf. Aber es ist kühler als gestern, 13 bis 18 sind Grad heute die Höchstwerte. Aktuell messen wir etwa in Obertauern 4 Grad, in Bad Gastein 9, in Tamsweg 10, in Golling und in der Stadt Salzburg 13 Grad und recht viel weiter wird es eben auch tagsüber nicht nach oben gehen. Dafür aber morgen, dank der Sonne, 21 bis 27 Grad sind möglich, fast ungetrübt wird es mit ein paar Schleierwolken. Dann kommt aber schon wieder die nächste Kaltfront daher. Erst morgen ab dem Abend, ab 20 Uhr, da muss man sich dann speziell ab im Flachgau und im Tennengau auf Regenschauer einstellen. Der Freitag, der startet dann voraussichtlich noch regnerisch und nass und dann wird es aber trockener und sonniger.
4: Viel Geduld brauchen Sie da heute. Wir haben jetzt den Überblick, wo es über länger dauert, beginnen aber mit der guten Nachricht für die Westautobahn.
5: In Richtung Salzburg, die A1, kurz vor Thalgau, ist die Unfallstelle geräumt. Der Stau hat sich aufgelöst. Dafür gibt es aber noch Probleme auf der A10 der Tauernautobahn in Richtung Villach. Der Katschbergtunnel ist gesperrt. Nach dem Tunnel ist ein Unfall passiert. Am besten die Dauer der Sperre abwarten. Die Einsatzkräfte sind unterwegs. Viel los, auch auf der B1 vor Eugendorf, auf der L101 der Marzierstraße vor Elixhausen, auf der B156 Lambrechtshausener Straße ab Sickerwiesen und in der Stadt Salzburg rund um den Kapuzinerberg. Ebenfalls einiges los, genauso auf der B158 von der Wolfgangseestraße kommend in Richtung Stadt Salzburg.
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12: Und?
5: Kommt nichts mehr.
12: Warum nur bei mir?
5: Zu Recht.
12: Bitte?
5: Hast schon richtig gehört.
12: So oft wieder einen Kaffee mitnehmen? Naja, es geht heute bei uns ein bisschen um die Schimpfwörter, warum es gut ist, dass man hin und wieder schimpft und wie lieb die Lungauer schimpfen, hören Sie in dieser Stunde hier
5: bei uns. Guten Morgen.

0: Backstreet Boys, super zum Mitsingen im Auto, aber auch mit beiden Händen am Lenkrad. Oh, es gibt noch so viele weitere Songs, die super sind fürs Radeln. Radio. Heute am Weltradeltag, 13 Minuten nach 8 beim Radfahren, soll nicht nur die Kette laufen, sondern auch die Musik.
1: Vom gemütlichen Dahinrollen bis zur großen Freiheit auf zwei Rädern, Fahrräder, haben es erstaunlich oft in die Musikgeschichte geschafft.
2: Die drei besten Popsongs über Fahrräder. Platz 3.
3: Ja, wir sind mit dem Rad.
4: Vielleicht das drittbeste, wahrscheinlich aber nicht, aber mindestens das volkstümlichste aller Fahrrad-Mitsingen-Hits und ist bis heute unangefochtener Nummer 1-Hit bei allen fröhlichen Familienradpartien.
2: Platz 2.
4: Vielleicht der zweitbeste, vielleicht auch nicht, aber doch einer der sportlicheren Songs zum Thema Fahrrad. Tour de France von Kraftwerk schaffte es 1983 auf Platz 22 in den britischen Singlecharts. Apropos Tour de France.
2: Platz 1.
4: Vielleicht das Beste, vielleicht auch nicht, aber doch das bekannteste Lied über die Freuden des Fahrradfahrens. Der Queen-Hit aus dem Jahr 1978 ist auf dem Album Jazz zu hören, dem ein kontroverses Faltposter beigelegen ist, auf dem 55 nackte Damen auf ihren Rädern vor einem Rennen im Wimbledon-Stadion zu sehen sind. Freddie Mercury kam die Idee zu dem Song übrigens im Frankreich-Urlaub, als vor seinem Hotelfenster die Tour de France vorbeizog.
0: Wie viele nackte Frauen?
1: Ich glaube 55.
0: Wahnsinn.
1: So ein Blödsinn merkt man sie dann.
0: Gutes Rad klingt gut.

0: Ja, schönen guten Morgen aus dem Lungau. Und zwar, mein Vati hat immer gesagt, ach du himmelblauer Sö.
1: Schimpfen Sie auch so? Haben Sie es übernommen oder haben Sie anders Schimpfwort?
0: Naja, die übliche halt, was
2: das. Na, wir wissen es nicht.
1: Heute dürfen Sie es ausnahmsweise mal sagen.
0: Ah, das ist halt scheiße gegangen oder irgendwas, weißt du?
3: Gut, dass die Kinder schon im Kindergarten oder in der Schule sind.
2: Die hören nichts mehr.
3: Und sonst bitte Ohren zuhalten. Nach Chris Steger schimpf ein bisschen weiter.
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1: Man erkennt Menschen an ihren Schimpfwörtern. Grischtiger zum Beispiel, Zefix, weiß man, das gehört irgendwie zu ihm. Mein Papa sagt zum Beispiel immer Sapperlot.
2: Ist auch lieb, ein Klassiker fast der österreichischer.
1: Mein bester Freund sagt Zeug, das was so kreativ ist, dass es für Radio Salzburg jetzt um 8:22 Uhr nicht geeignet ist.
2: Sehr gut. Ja, da kann man auch sehr kreativ werden beim Schimpfen und Fluchen. Das machen wir auf jeden Fall sehr gerne, haben wir heute schon in dieser Sendung gelernt, einfach im Alltag. Oft auch ganz unbewusst und das ist auch gut so, Psychologin Sabine Schneider.
3: Aus psychologischer Sicht kann Fluchen ein ganz wichtiges Ventil für unsere Emotionen sein. Wenn wir uns ärgern, wir erschrecken über irgendetwas oder wir unter einem massiven Stress stehen, dann hilft so ein spontanes Schimpfwort oft dabei, dass wir unsere innere Spannung abbauen.
1: Besonders oft wird es übrigens geflucht beim Autofahren, wenn der Vordermann wieder nicht blinkt oder irgendeinen Schaß zum Fahrt, Entschuldigung.
2: Machen natürlich immer alle anderen falsch, ist klar. Oder ja, es passiert einem irgendein Missgeschick im Alltag, man hat einen Stress oder wenn einem irgendwas wehtut.
1: Der kleine Zeh zum Beispiel in der Nacht. Puh!
2: Wenn man es ihn angehaut hat, ja.
1: Was mir da immer alles über die Lippen kommt. Wie schaut es denn aus zum Beispiel bei den Lungauerinnen und Lungauern? Die sind diese Woche bei uns gewesen für eine Führung im Landesstudio und die haben natürlich gleich nach ihren Schimpfwörtern gefragt.
4: Arschkappi-Muster.
5: Und Arschkappi-Muster heißt?
6: Keine Ahnung, das kommt mir halt so aus.
7: Du elendiger Saubär. Ach so, ein Graffi. Und was kaputt gegangen ist?
8: Ich schimpfe eigentlich nie, oder Fluch. Höchstens beim Autofahren einmal. Eine Trottelot auch nicht blinkt und facht um.
9: Schimpfwort, ja. Hackuzackreiz facht man das Haber 7-8 um. Dass einer mit einem Auto oder mit einem Fahrzeug über Wiesen umfährt, über Sauerwiesen.
10: Kruzifix.
11: Gescheiße.
12: Hackuzackrament.
13: Ja, wenn einmal so ein kleines Bärlein nicht fällt oder was, dann sag ich, hat die Gucke.
14: Hier und auf. Himmelfix-Sakrament.
15: Wenn jemand sich nicht so schön aufführt und so nicht schön isst oder sonst irgendwie was einen stört, sage ich das dann noch. Was ist das für Saubadel?
2: Mir gefällt sehr gut, dass sich die Lungauer nicht zurückhalten.
1: Und irgendwie doch sehr lieb, finde ich, fluchen.
2: Aber sie können auch anders, hat man gehört.
1: Das stimmt.
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2: Guten Morgen.
1: Und allem, was für Sie wichtig ist, ist diesen Start in den Mittwoch in 5 Minuten im ORF Radio Salzburg Frühjournal mit Marius Holzer um 8:30 Uhr.

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3: Das Hallenbad im Flachgau bekommt grünes Licht. Betrüger soll heimische Banken um 100.000 Euro erleichtert haben. Das Wetter wird regnerisch mit etwas Sonne am Nachmittag. Marius Holzer begrüßt Sie zum Frühjournal um 8:30. Guten Morgen. Das lang ersehnte Hallenbad im Flachgau kommt jetzt fix. Zusätzlich zu den 12 Seenlandsgemeinden beteiligt sich jetzt auch die Gemeinde Elixhausen an den Kosten. Darüber hinaus haben 3 weitere Gemeinden zugesichert, Schwimmzeiten zu buchen und zu finanzieren. Damit gibt jetzt auch das Land die notwendigen Mittel aus dem Gemeindeausgleichsfonds frei. Andreas Heyer berichtet.
4: Nach mehr als 12 Jahren an Debatten wird das Hallenbad in Seekirchen nun gebaut. 24 Millionen Euro wird es circa kosten. 30% müssen die nun 13 beteiligten Gemeinden bezahlen, 70% übernimmt der Gemeindeausgleichsfonds. Eine vergleichsweise hohe Summe, die im Vorfeld der Entscheidung auch für Kritik anderer Bürgermeister gesorgt hat. Grundlegend habe das Projekt aber Vorbildwirkung, betont Landeshauptfrau-Stellvertreter Stefan Schnöll von der ÖVP.
5: Es ist schon ein gesondertes Projekt oder ein besonderes Projekt im Flachgau, weil eben so viele Gemeinden sich wirklich da an diesem Hallenbad beteiligen. Es wird jedenfalls geänderte Richtlinien geben, das hat die Frau Landeshauptfrau schon angekündigt, dass sozusagen es da zusätzliche Modelle geben wird, damit diese Art der Infrastruktur vielleicht in Zukunft gefördert werden kann, damit da keine Ungleichbehandlungen stattfinden. Aber natürlich wünschen wir uns mehr so Solidaritätsprojekte, gemeindeübergreifende Projekte, um wegzukommen vom Kirchturmdenken.
4: Ob sich weitere Gemeinden in Salzburg zusammenfinden, um gemeinsam ein Hallenbad zu finanzieren, wird sich zeigen.
3: Die SPÖ fordert heute im Landtag einen Beschluss, die Elektrifizierung der Murtalbahn zu finanzieren. Wie berichtet, will die Steiermark dafür knapp 170 Millionen Euro zur Verfügung stellen. Für die Modernisierung braucht es aber auch Mittel aus Salzburg. SPÖ-Landtagsabgeordnete Sabine Klausner-Austaller fordert ein klares Bekenntnis der Landesregierung und eine Verlängerung der bisherigen Verbindung.
6: Die Verlängerung bis Mauterndorf soll natürlich in die dementsprechenden Planungen mit einbezogen werden. Es braucht aber natürlich auch Taktverdichtungen. Es braucht Schnellverbindungen dann zwischen Tamsweg bzw. Mauterndorf und Unzmarkt, damit eben die Lungauerinnen bessere Verbindungen und Anschlüsse dann eben auch nach Wien und Graz haben.
3: Aktuell führt die Murtalbahn von Unzmarkt in der Steiermark bis Tamsweg. Am Nachmittag wird im Landtag über den Antrag debattiert. Und in der Landtagssitzung ist heute scharfe Kritik der Opposition an der Landesregierung zu erwarten. Die SPÖ hat eine Aktuelle Stunde beantragt unter dem Titel Ausreden, Gutachten, Beauftragte. Da heißt es, die Regierung habe keinen Mut zur Führung. ÖVP und FPÖ widersprechen naturgemäß. Der ORF berichtet über die Debatte auf Radio Salzburg und heute Abend in Salzburg heute. Am Landesgericht beginnt heute ein Prozess wegen schweren gewerbsmäßigen Betrugs. Angeklagt ist ein Tscheche. Er soll mit gefälschten Ausweisen in mehreren Banken mehr als 100.000 Euro ergaunert haben. Christine Hackenbuchner berichtet.
7: Der 55-Jährige hat sich laut Anklage in insgesamt 12 Bankfilialen als Kontoinhaber ausgegeben. Dafür soll er gefälschte Ausweise vorgelegt und sich dann Bargeld auszahlen haben lassen. Unklar ist vorerst, wie es dem Angeklagten gelungen ist, ohne echte Kontonummer oder Kontokarte die Schaltermitarbeiter dazu zu überreden, ihm Geld zu geben. fix ist. Die einzelnen Behebungen sind jeweils zwischen 5.000 und 10.000 Euro gelegen. Insgesamt soll er versucht haben, knapp 130.000 Euro zu bekommen. In 11 Fällen ist die Täuschung laut Staatsanwaltschaft gelungen. Tatsächlich ausbezahlt worden sind demnach 109.000 Euro. Im Fall einer Verurteilung drohen dem Mann bis zu 10 Jahre Haft.
3: Die heimischen Autofahrerclubs erwarten zu von Leichnam ein besonders intensives Stauwochenende. Die Transitrouten könnten dabei gleich doppelt belastet werden. Einerseits wegen des Urlauberverkehrs Richtung Süden, andererseits gehen in Bayern und Baden-Württemberg die Pfingstferien zu Ende. Damit drohen Staus auch in Fahrtrichtung Norden. In Salzburg dürften die A10 mit der Mautstelle St. Michael und der Grenzübergang Walserberg besonders betroffen sein. Ein Verkehrsaufkommen der anderen Art wird zu Fronleichnam der Altstadt Grand Prix bringen. Dabei wird die Innenstadt zur Rennstrecke für Oldtimer. Die Auswirkungen dürften in großen Teilen des Stadtgebiets zu spüren sein. Andreas Landrock mit einem Überblick.
8: Die Fahrt der historischen Automobile durchs Zentrum zwischen Staatsbrücke und Nonntaler Brücke lockt jedes Jahr nicht nur tausende Schaulustige an. Die Veranstaltung sorgt auch regelmäßig für erhebliche Verkehrsbehinderungen. Immerhin wird der gesamte Bereich großräumig abgesperrt. Nicht nur die beiden wichtigen Salzachbrücken sind zu, auch der Rudolfskee und die Imbergstraße, außerdem der Rudolfsplatz vor dem Justizgebäude, der rechte Staatsbrückenkopf beim Platzl und der Realplatz beim UKH. Die Innenstadt ist damit komplett dicht. Private Autofahrer können nur sehr großräumig ausweichen über die Lehener oder die Hellbrunner Brücke. Die Sperre dauert von etwa 12.30 Uhr bis voraussichtlich 17.30 Uhr. Betroffen ist davon auch der öffentliche Verkehr. Sämtliche Buslinien, die sonst durch die Altstadt fahren, müssen am Donnerstag umgeleitet werden. Einzelheiten zum Sonderfahrplan hängen an den Haltestellen aus. Zusätzlich sind die Informationen auch online, etwa über die Salzburg Mobil-Handy-App, abrufbar.
3: Wir sind damit beim Sport. Der Salzburger Fußballverband hat noch Regionalligist Bischofshofen für die nächste Saison aus allen Bewerben gestrichen. Dem BSK fehlt die benötigte Sportanlage. Das Nutzungsrecht für die Anlage in Bischofshofen läuft ja Ende Juni aus. Ein Ausweichen in Sportzentrum Nord hat die Stadt Salzburg nicht genehmigt. Und für Leoben als mögliche BSK-Heimspielstätte hat der Verband keine Ausnahmegenehmigung erteilt. Und jetzt sagt Ihnen Valerie Groß, wie das Wetter wird.
9: Man braucht jetzt momentan ein bisschen Fantasie, wenn man aus dem Fenster schaut. Aber es ist diese Woche kein ausschließlich trüber Tag dabei. Aber so richtig stabil schaut es auch nicht aus.
10: Da brauche ich sehr viel Fantasie, wenn ich gerade rausschaue.
9: Ja, ein bisschen Fantasie eben. Darf man ja auch einmal haben, so um diese Uhrzeit. Es wird heute noch. Der Vormittag, der ist auf jeden Fall verregnet. Und der sonnigste Tag der Woche, der da jetzt noch daherkommt, das wird voraussichtlich morgen der Feiertag sein und dann der Samstag. Heute eben relativ nass ab Mittag. Nachmittag legt der Regen dann Pausen ein, es lockert auf. Aber es ist kühler als zuletzt. 13 bis 18 Grad sind heute nur möglich. Morgen mit der Sonne dann wieder 21 bis 27 Grad. Fast ungetrübt mit ein paar Schleierwolken. Und dann kann schon wieder die nächste Kaltfront daher. Morgen ab dem Abend, so ab 20 Uhr, muss man speziell im Flachgau und im Tennengau dann mit Regenschauern rechnen. Der Freitag, der schaut dann aus heutiger Sicht vor allem am Vormittag nass aus. Und dann wird es zunehmend trocken und sonnig. Noch ein Blick auf die aktuellen Temperaturen. In der Stadt Salzburg hat es derzeit 13 Grad, in St. Johann 11, in Rauris sind es 9 Grad und in Maria Pfarr 8 Grad.
10: Endlich freie Fahrt jetzt wieder auf der Tauernautobahn.
9: Auf der A10 in Richtung Villach, der Katschbergtunnel ist wieder frei. Die Unfallstelle nach dem Tunnel ist geräumt. Bis sich der Stau auflöst, wird vor der Galerie Oberweißburg aber noch der Verkehr angehalten. Außerdem noch etwas mühsam auf dem Weg in Richtung Stadt Salzburg auf der B156, Lambrechtshausener Straße ab Sickerwiesen. Von der B158, der Wolfgangsee-Straße kommend ab der Radauer Kurve und in der Stadt Salzburg dann rund um den Kapuzinerberg. Ansonsten geht es aber schon besser.
11: Gute und sichere Fahrt wünschen Radio Salzburg und die Großglockner Hochalpenstraße in der Nationalparkregion Hohe Tauern.

0: Miriam Puchner statt Ski, Medaille oder Pokal wird sie künftig die Anhaltekelle in die Luft halten. Sie lässt den Ski-Weltcup hinter sich und kümmert sich jetzt wieder mehr ihrer Polizeikarriere. Guten Morgen am Mittwoch, Radio Salzburg um 8.46 Uhr. Salzburg Skifahrer hat man bis jetzt immerhin noch mit einer Hand abzählen können, aber künftig, Thomas Gonas, braucht man da nur mehr drei Finger.
1: Einen schönen guten Morgen. Ja, auch Salzburgs Landesverbandspräsident Bartel Gensbichler hat irgendwie mit dem Rücktritt von Miriam Puchner gerechnet und trotzdem sei er dann doch etwas überraschend gekommen und gleichzeitig doch ein schwerer Schlag auch für den Salzburger Landesskiverband. Der verliert damit sein Aushängeschild im Damen-Weltcup-Zirkus, denn neben Stefan Brennsteiner bei den Herren bleiben aktuell nur noch Lisa Grill und Viktoria Bürgler bei den Damen.
2: Jetzt können wir nur hoffen im Skiverband, dass die Lisa Grill sich nicht wieder verletzt, dass sie einmal gesund durchkommt. Die Vicky Bürgler, eine Herzgesell, eine Höhacker, dass die das auf die Piste bringen, was sie kennen, dann glaube ich schon, dass wir in den nächsten Jahren ein paar Mädels wieder nachbringen.
0: So wie es eben auch einst Miriam Puchner geschafft hat.
1: Ja, nach 13 Jahren im Weltcup ist gestern aber eben Schluss gewesen. Wochen, wenn nicht gar monatelang, hat sich Miriam Puchner zuletzt mit Rücktrittsgedanken gespielt. Als es dann gestern endlich heraus war, ist das richtig befreiend gewesen.
3: Ja, der Moment war gar nicht so einfach. Ich habe es mir vielleicht fast ein bisschen einfacher vorgestellt, aber es ist jetzt schön, wenn es einfach draußen ist, wenn jetzt einfach Klarheit herrscht. Ich bin sehr, sehr viel nach wie vor dem Sport treu geblieben. Also in den letzten Wochen bin ich sehr viel im Radl gewesen und das wäre ja in nächster Zeit auch. Aber ich bin einfach froh, wenn jetzt der Leistungssportgedanke einfach einmal weg ist.
1: Der jungen Generation bleibt Puchner aber zumindest als Vorbild erhalten, was etwa das Wegstecken von Rückschlägen betrifft. Denn nur wenn das gelingt, können die Talente von heute vielleicht morgen genauso wie Miriam Puchner über eine Olympia- oder eine WM-Medaille jubeln.

0: Himmel,
1: Arsch und Wolkenbruch, wann kommen
2: wir
1: denn da endlich dran?
2: Jetzt kommen sie dran.
3: So ein Glück.
0: Himmel, Arsch und Wolkenbruch. Das hat meine Tante schon geschafft, weil die hat den Ausdruck einmal gehabt, weil die hat nirgendwo übernommen.
1: Herzlichen Dank, Franz aus Obertrum. Da haben heute ganz, ganz viele angerufen.
3: Und geschimpft, was das Zeug ist.
1: Vom Franz aus Obertrum weiter zum Franz aus Uttendorf. Mein Papa hat vor einer halben Stunde verraten, dass wenn er mal schimpft, sehr selten, aber dann sagt er immer Sapperlot. Muss man aufpassen, wo man das sagt.
4: Halfenmoser Doris, guten Morgen. In Raffi kennen Sie sagen, wenn der Papa mal in Thailand ist und Sapperlot schreit, dann bringt er mal eine Ananas.
1: Wirklich?
3: Na witzig!
4: Weil da haben sie gesagt, Sapperlot, jetzt reicht's. Und auf einmal kommt der mit der Ananas und sagt sie, was soll ich mit denen? Ja, du bestellst.
3: Aber gibt Schlimmeres, als wenn der Ananas daherkommt.
1: Finde ich auch. Aber jetzt, 8.53 Uhr, dann mal schimpfen wieder einstellen. Guten Morgen, Salzburg ist vorbei für heute.
5: Da schimpft sie gern. Ja, Herrschaftszeiten, sagt zum Kuckuck noch einmal.
6: Der harte Kuck nur einmal.
5: Ach du himmelblauer See.
1: Aber keine Sorge, wir sind dann am Freitag wieder für Sie da. Morgen Feiertag. Da schimpft keiner. Spannend.
3: Das freut alle. Wir wünschen einen schönen Feiertag bis Freitag.
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1: Im Nachrichtenstudio ist Konstantin Hahn. Die Präsidentin der Wirtschaftskammer Österreich, Martha Schulz, informiert am Vormittag die Belegschaft über ihre Sparpläne. In Wien soll etwa jede vierte Stelle abgebaut werden. Maria Kern mit den Einzelheiten.
2: Um 9 Uhr geht es los. Da sollen die Kammermitarbeiter Genaueres zum Abbau von 200 Stellen erfahren. Betriebsrat Reinhard Kopf sagt, er kenne bisher auch nur die Eckpunkte. Kammerpräsidentin Martha Schulz schrieb gestern in einer Aussendung, dass sie Doppelgleisigkeiten und Ineffizienzen abbauen wolle. Matthias Grenn, Obmann der freiheitlichen Wirtschaft, hält die Einschnitte beim Personal für angemessen.
3: In jedem Fall, auch wenn das harte Einschnitte sind, aber ohne dem geht es nicht, wenn wir die Mitglieder entlasten wollen und uns als Wirtschaftskammer in Zukunft auf die Kernaufgaben konzentrieren wollen.
2: Auch Sabine Jungwirth von der Grünen Wirtschaft sagt, dass
4: das Streichen der Stellen beim Personal eine Notwendigkeit ist und ich halte es auch für machbar.
2: Die Grüne meint sogar, dass man vor allem in den Länderkammern noch mehr sparen könnte.
1: Bei einem Drohnenangriff im russisch kontrollierten Teil der Region Donetsk sind nach Behördenangaben 7 Menschen getötet und 11 weitere verletzt worden. Getroffen worden sei ein Reisebus auf dem Weg von Moskau auf die annektierte Halbinsel Krim. Russland meldet in der Nacht außerdem mehrere abgewehrte Drohnenangriffe bei St. Petersburg und Moskau. Seit mittlerweile 14 Wochen hängen hunderte Tanker und Seeschiffe in der Straße von Hormus fest. Seeleute aus aller Welt sitzen fest. Nahrung, Wasser und Treibstoff sind knapp. Auch psychisch geraten die Seeleute mittlerweile an ihre Grenzen, wie Denise Delecat berichtet.
5: Die Situation der Seemannschaften ist dramatisch. Laut UN-Angaben sind mehr als 20.000 Seeleute gestrandet, erklärt Damien Chevalier von der Internationalen Schifffahrtsorganisation der UNO.
6: Es ist eine humanitäre Krise. Es sind sehr viele Menschen. Wir sind sehr vorsichtig und wir wollen sie versorgen.
5: Nahrung, Wasser und Treibstoffe sind knapp. Versorgungsfahrten sind gefährlich. Vorzu würden Crews jetzt ausgetauscht, so Chevalier, aber es

0: schwierig, Freiwillige zu finden. Der psychische Druck sei enorm, Familien bangen, erklärt Manoj Yadav von der Gewerkschaft für indische Seefahrer in Mumbai.
1: Die Seeleute sind dazu ausgebildet, auf Schiffen zu arbeiten und nicht in einem Krieg zu sein. Sie haben psychische Traumata, großen mentalen Stress. Sie sehen ständig Raketen und Drohnenangriffe. Sie sitzen fest, es ist wie ein Gefängnis.
0: Wegen der gefährlichen Lage wird es noch dauern, bis die Crews endlich nach Hause können.
2: In Vorarlberg laufen heute die Aufräumarbeiten nach den gestrigen Unwettern. Heftiger Wind und starker Regen hatten zahlreiche Feuerwehreinsätze ausgelöst. Innerhalb von knapp 2 Stunden mussten die Einsatzkräfte rund 25 Mal ausrücken. Umgestützte Bäume und Bauzäune haben im ganzen Bundesland für Probleme gesorgt. Verletzt wurde niemand. Das waren die Nachrichten mit Konstantin Hahn. Zum Wetter.
3: Es regnet aktuell in den meisten Regionen. In Klagenfurt sind in nur wenigen Stunden 35 Liter auf den Quadratmeter zusammengekommen. Der flächige Regen zieht heute aber langsam wieder ab. Noch vor Mittag gibt es in Vorarlberg und Nordtirol Sonnenfenster. Der Nachmittag wird dann größtenteils wechselhaft mit etwas Sonne und nur noch einzelnen Schauern. Und der Westwind bläst heute vor allem im Donauraum recht lebhaft. Die Temperaturen reichen meist 14 bis 22 Grad. Morgen am Feiertag überwiegend sonnig. Einige Wolken aber im Laufe des Tages in der Westhälfte und in Vorarlberg am Nachmittag auch gewittrige Schauer. Warme 21 bis 28 Grad morgen. Der Freitag ist wieder vor allem bis Mittag ziemlich regnerisch. So viel zum Wetter von Katrin Ladstätter.
4: ORF Radio Salzburg, Verkehrsinformation um 9.04 Uhr. Sind uns keine Störungen gemeldet worden. Sie kommen überall gut voran. Wir wünschen gute Fahrt.
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4: Dieser Mittwoch fühlt sich schon an wie ein Freitag. Ich kriege das Wort Mittwoch gar nicht richtig raus. Mit allem, was dazugehört, To-Do-Liste muss man noch schnell abarbeiten, vielleicht auch schon den Einkauf fürs verlängerte Wochenende erledigen. Und es ist auch schon ein bisschen was von dieser Leichtigkeit zu spüren. Die gibt es auch gleich musikalisch zu hören von Christina Stürmer und Billy Joel. Schönen Vormittag.

0: Feiern. Manche sammeln Briefmarken, andere Erinnerungen auf vier Rädern. Oldtimer sind mehr als einfach nur Autos. Sie erzählen Geschichten aus einer längst vergangenen Zeit. Ein paar besonders schöne Exemplare werden von morgen bis Samstag in der Salzburger Altstadt und Umgebung herumcruisen beim Oldtimer Stadt Grand Prix. Organisator Gerd Pierer geht morgen Nachmittag selbst mit seinem roten Oldtimer aus den 60er Jahren an den Start und hat vorab meiner Kollegin Edina Geisecker Longevity-Tipps für alte Autos gegeben.
1: Das ist ein Volvo Coupé P1800, Baujahr 64. 100 PS, 170 auf der Autobahn. Der Auspuff ist ein sogenannter Sportauspuff. Der hat ein bisschen weniger Widerstand und ein bisschen mehr Sound.
2: Jetzt ist ja ein Oldtimer, ein Auto ab 30 Lebensjahren sozusagen. Was sind denn die Tipps, damit ein Auto so alt wird wie Ihres? So die Longevity, sagt man bei uns Menschen.
1: Pflege, Pflege und noch einmal Pflege. Und ein achtsames Fahren.
2: Wie kann ich mir das vorstellen? Der wird nur bei Schönwetter und im Sommer gefahren.
1: Ja, selbstverständlich. Also Salz ist Gift. Also der kommt eben spätestens Mitte Oktober in die Garage und wird dann so Mitte April, Anfang Mai wieder rausgeholt. Voriges Jahr bin ich damit 600 Kilometer gefahren.
2: Gerd Pierer, was wünschen Sie sich für Ihren roten Flitzer beim Altstadtrennen? 5 Runden?
1: Ja, also dass man halt so halbwegs eine gute Figur macht. Nicht? Also als Organisator ist es ja peinlich, wenn man dann neben den Zeiten liegt. Das muss ich noch einmal betonen, es ist eine Gleichmäßigkeitsveranstaltung und da werden Zeitzonen eingerichtet, die man in einer vorgegebenen Zeit passieren muss, Stoppuhren und so weiter. Also das sollte man halbwegs treffen. Nicht? Und das möchte ich auch. Ja.
2: Gute Fahrt.
1: Dankeschön.
0: Gute Fahrt. Wir werden an diesem verlängerten Wochenende viele gut erhaltene Oldtimer in der Stadt Salzburg sehen. Insgesamt gehören 4 Events zum Stadt-Grand Prix, der Grand Prix selbst, die Geisberg-Bergläufe, die Geisberg-Wertungsfahrt und auch am Salzburg.

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Am Mittwoch zum Start in ein langes Wochenende kann so ein Disco-Moment am Vormittag auch nicht schaden. Wir schubsen deshalb gleich die Spiegelkugel an und starten die Lichtorgel. Auftritt bitte für Donnersummer.

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1: Marius Holzer begrüßt Sie um 9:30. Der Landesrechnungshof kritisiert die Gemeinde Bad Hofgastein, weil es im Rechnungsabschluss zu Fehlern gekommen ist. Laut Bericht sind wichtige Informationen über Gemeindebeteiligungen nicht an die Finanzabteilung weitergegeben worden. Im Rechnungsabschluss 2024 ist es daher zu Bilanzfehlern in Millionenhöhe gekommen. Der Wert der Beteiligungen war um 6 Millionen Euro zu niedrig ausgewiesen. Die Gemeinde hat die Fehler aber inzwischen korrigiert und angekündigt, Empfehlungen des Rechnungshofes umzusetzen. Wegen zusätzlicher behördlicher Auflagen soll das Halleiner Stadtfest heuer um 20.000 Euro teurer werden. Das berichten heute die Salzburger Nachrichten. Die Gesamtkosten sollen damit auf 225.000 Euro steigen. Kritik und ein Vergleich kommen von der ÖVP. Umgerechnet kostet das Fest in Hallein pro Kopf dreimal so viel wie das Stadtfest in Salzburg, heißt es. Der Tourismusverband entgegnet, dass der Gradmesser für Feste in ihrer Wertschöpfung liege. Mit einer Ramme hat sich die bayerische Polizei Zutritt zu einer Wohnung in Freilassing verschafft. Bei der angeordneten Wohnungsdurchsuchung eines 34-Jährigen hat die Polizei Drogen und Waffen sichergestellt, darunter 16 Hanfpflanzen, Schlagringe, aber auch Luxusartikel wie Uhren und Parfüms. Laut Polizeiinspektion Freilassing hat sich der Beschuldigte an der Adresse bereits abgemeldet. Der 34-Jährige meinte, das habe er gemacht, um in Österreich weiter Arbeitslosengeld zu beziehen. Gegen ihn laufen Ermittlungen wegen Cannabishandels. Zum Wetter: noch ist es verbreitet regnerisch, im Tagesverlauf nehmen die Schauer jedoch ab. Schon ab Mittag zeigt sich vermehrt die Sonne, zum Abend hin kann es schon recht freundlich sein. Die Temperaturen klettern heute auf 14 bis 19 Grad. Auch die restliche Woche bleibt wechselhaft, der morgige Donnerstag bringt einen Mix aus Sonne, Wolken und Regen. Auch Gewitter sind möglich, die Höchstwerte morgen 20 bis 25 Grad.

ORF Radio Salzburg, Verkehrsinformation um 9.32 Uhr, A10 Tauernautobahn Richtung Villach. Zwischen Flachau und Flacher Winkel steht ein defektes Auto auf der Überholspur. Es gibt hier Stau, rechnen Sie mit über einer halben Stunde Verzögerung. Ansonsten kommen Sie momentan gut voran auf Salzburgs Hauptverbindungen. Wir wünschen gute Fahrt.

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0: Im Sommer steigt die Lust auf Bewegung. Wenn es warm und trocken ist, fällt vieles leichter, vor allem dann, wenn es normalerweise vielleicht da und dort schon ein bisschen zwickt, weil halt die Gelenke auch schon ein wenig abgenutzt sind. Ein wenig Sport ist deshalb umso wichtiger und auch pflanzliche Mittel helfen da. Lela Madavian hat mit Apothekerin Elisabeth Sommer gesprochen.
1: Die Gelenkschmiere wird von unserem Körper nur dann produziert, wenn das Gelenk auch in Bewegung ist. Sport unterstützt die Stoffwechselvorgänge in den Gelenken und erhält uns also die Beweglichkeit. Natürlich ist es wichtig, dass Sie eine gelenkschonende Sportart wählen, wie etwa Schwimmen, Radfahren oder Nordic Walking.
2: Wichtig ist, dass die Bewegung möglichst rund und gleichmäßig erfolgt. Wichtig ist auch eine gute Trainingsanleitung, um Fehlhaltungen und Fehlbelastungen zu vermeiden, sowie das Anstreben Ihres Idealgewichts. Eine gemüsebasierte Ernährung mit Zugabe von hochwertigen Omega-3-Fettsäuren reduziert Entzündungsprozesse und trägt somit auch zur Besserung von Gelenkbeschwerden bei. Aus dem pflanzlichen Arzneischatz gibt es ebenfalls entzündungshemmende Wirkstoffe.
1: Hagebuttenextrakt enthält sehr viel Vitamin C, das die Kollagensynthese unterstützt, und eine antientzündliche Wirkstoffkombination. Gute antirheumatische Effekte haben auch die Wirkstoffe der Katzenkralle und der Teufelskralle. Und auch das Harz des Weihrauchbaums mit den sogenannten Boswelliasäuren ist bei Gelenksbeschwerden sehr hilfreich.
2: Auch ein bekanntes Küchengewürz ist günstig für die Verbesserung von Knorpel und Gelenken. Die Gelbwurz oder besser bekannt als Kurkuma.
1: Kurkuma hat eine hohe entzündungshemmende Wirkung. Den enthaltenen Wirkstoff Kurkumin nimmt man am besten in Form von Micellenkapseln ein. Dadurch wird die Bioverfügbarkeit erhöht und eine genaue Dosierung ist möglich. Es gibt auch Präparate, die Kurkumin mit Weihrauch kombiniert enthalten. So haben Sie gleich zwei Klassiker für die Gelenkstherapie in einem.
2: Bei akuten Gelenkbeschwerden
1: wirken am besten nichtsteroidale Antirheumatika wie Ibuprofen, Ketoprofen oder Diclofenac. Die lokale Anwendung direkt am Gelenk mit Aufnahme über die Haut erspart die Belastung des Magen-Darm-Trakts bei der oralen Einnahme.
2: Hierfür gibt es Wirkstoffpflaster, die man direkt auf die Haut legt, sowie Salben oder Gele. Um die Knorpelsubstanz in den Gelenken langfristig zu verbessern, gibt es sogenannte Knorpelschutzstoffe, die man unterstützend einnehmen kann.
1: Das sind Wirkstoffe wie Glucosamin und Chondroitinsulfat sowie die Hyaluronsäure, Kollagen und MSM, das Methylsulfonylmethan. Sie wirken knorpelaufbauend und am besten, wenn sie dauerhaft, jedoch mindestens über 6 Monate als Kur eingenommen werden und mit einem entsprechenden Bewegungsprogramm kombiniert sind.
0: Ob damit Wippen vielleicht auch schon hilft, weiß ich nicht. Ungesund ist es auf jeden Fall nicht. Kelly Clarkson jetzt in Radio Salzburg. Schönen Vormittag.

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1: Buchteln sind ein Klassiker bei uns. Die können aber auch immer wieder neu interpretiert werden, wie zum Beispiel von Alexander Forbes vom Berghof in St. Johann.
2: Buchteln sind ja normalerweise mit Marillenmarmelade gefüllt oder so, wie man bei uns in der Gegend halt auch sagt, Hornnudeln. Aber die Jahreszeit ist halt nicht immer Marillenzeit und jetzt gibt es halt einmal gerade Erdbeeren. Die ersten Wunderblüten kommen raus und der Sirup vom letzten Jahr gibt es sicher auch noch. Den kann man da wunderbar verarbeiten.
1: Für die Buchteln mit Erdbeeren und Holunder wird ein klassischer Hefeteig verwendet. Wichtig ist laut Alexander Forbes, den Teig lange zu kneten, damit er auch besser aufgeht. Der Teig wird dann ausgerollt und es werden Kreise ausgestochen.
2: Und die füllen wir dann mit einer Erdbeermarmelade. Mit einer selber gekochten natürlich. Wir kriegen in Salzburg wunderbare Erdbeeren und da wird die Buchteln nachher mit der Marmelade gefüllt, unten schön zusammengeschlagen und dann kommen sie in eine befettete Form rein. Da lasse ich es dann meistens nachher noch eine halbe Stunde gehen, tue es mit ein bisschen einer Milchzuckermischung und ein bisschen einer Butter einstreichen und dann werden sie bei 180 Grad für ca. 16 Minuten backen.
1: Den Holunder verarbeitet Alexander Forbes zu einem Eiskaffee.
2: Wir sind hergegangen und haben Eier, ganz frische, über Dampf mit ein bisschen Zucker aufgeschlagen. Geben wir ein bisschen Holunderblütensirup dazu. Dann die Masse richtig warm schlagen, dass wir knapp auf 70 Grad kommen. Dann wieder kalt schlagen, eben ein geschlagenes Obst drunter. Das füllen wir uns dann in der Form ab und dann im Tiefkühler komplett durchgefroren.
1: Zusätzlich gibt es als Topping noch frische Erdbeeren und Staubzucker.
2: Und wenn man eine Draufgabe haben will, man hat gerade frische Holunderblüten zur Hand, dann tut man sie in einem Backtag ausbacken in heißem Fett und gibt die nachher oben drauf. Es gibt dann so richtig den Crunch nachher noch.
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5: Im Nachrichtenstudio ist Konstantin Hahn. Das EU-Defizitverfahren gegen Österreich wird heute von der EU-Kommission bewertet. Das Verfahren läuft seit einem knappen Jahr, weil die heimischen Ausgaben über der erlaubten Grenze liegen. Finanzminister Marta Bauer hat sich zuletzt zuversichtlich gezeigt, dass Österreich gut unterwegs ist. Tim Kuperl in Brüssel, was ist denn heute von der EU-Kommission zu erwarten?
6: Zumindest die Signale, die wir hier in Brüssel im Vorfeld aus der EU-Kommission hören, die sind positiv. Vergangenen April hat der Finanzminister die neuesten Budgetzahlen hierher geschickt. Die Kommission hat gerechnet im Mai. Jetzt am späten Vormittag, Mittag werden die Länderergebnisse und Empfehlungen der Kommission präsentiert. Es wird hier erwartet, dass die EU-Kommission die Bemühungen Österreichs zum Schuldenabbau weiter positiv beurteilt und auch, dass der Ausstieg aus dem Verfahren in 2 Jahren weiter möglich ist, trotz aller Widrigkeiten wie etwa die Krise im Nahen Osten.
5: Danke, Tim Kuperl. Die Organisation für wirtschaftliche Zusammenarbeit und Entwicklung, kurz OECD, hat ihre Prognose für das Wirtschaftswachstum Österreichs jetzt nach unten korrigiert. Aufgrund der gestiegenen Energiepreise infolge des Irankriegs geht die OECD für heuer von einem Wirtschaftswachstum von nur noch 0,7% aus, statt der ursprünglich angenommenen 0,9%. Für nächstes Jahr wird ein Wachstum von 1,1% prognostiziert. Die Prognosen sind wegen der unübersichtlichen Lage im Nahen Osten nach Angaben der OECD allerdings mit Vorsicht zu genießen. In Albanien haben tausende Menschen gegen ein milliardenschweres Luxusbauprojekt protestiert. Das Projekt steht mit Trump-Schwiegersohn Jared Kushner in Verbindung. In der Hauptstadt Tirana haben sich zahlreiche Menschen versammelt, um für einen Stopp des Resortprojekts zu protestieren. Das Unternehmen von Trumps Schwiegersohn plant auf der albanischen Insel Sasan ein Luxusresort zu eröffnen. Kritiker sehen dabei Korruption und haben Bedenken wegen Schäden für die Umwelt. Ein Teil der Mikroben auf dem Leichnam von Ötzi lebt. In seinem Gewebe hat ein Forschungsteam Hinweise auf Leben gefunden, obwohl die Gletschermumie mehr als 5000 Jahre lang in eisiger Kälte gelegen ist. Christina Singer mit den Einzelheiten.
7: Mit Wattestäbchen ist das Forscherteam dem 5300 Jahre alten Ötzi vorsichtig zu Leibe gerückt, um zu sehen, welche Mikroorganismen sich auf der Haut der Mumie noch finden lassen. Und tatsächlich, trotz Gletschereis und Kühlkammer, gibt es dort noch Hefepilze, die der Kälte standhalten, sagt der Mikrobiologe Frank Meixner.
8: Unter anderem sind da 4 Hefen isoliert worden in unserer Studie, die aber dann über die Zeit, wahrscheinlich die letzten 5000 Jahre dort, in einem entweder sehr wenig aktiven Zustand oder sogar in einer Überdauerungsform sich dort gehalten haben.
7: Das bedeutet, dass diese Hefen noch immer Zeichen von Aktivität

0: Realität zeigen. Im nächsten Schritt wollen die Forscher jetzt der Frage nachgehen, wie sich die Mikroorganismen am Körper der Gletschermumie verhalten.
1: Das waren die Nachrichten mit Konstantin Hahn. Zum Wetter.
2: Der aktuell noch recht flächige Regen zieht heute im Lauf des Tages wieder ab. Noch vor Mittag gibt es in Vorarlberg und Nordtirol Sonnenfenster. Der Nachmittag wird dann größtenteils wechselhaft mit etwas Sonne. Der Westwind ist heute teilweise recht lebhaft und die Temperaturen erreichen meist 14 bis 22 Grad. Morgen am Feiertag überwiegend sonnig, einige Wolken aber im Lauf des Tages in der Westhälfte und in Vorarlberg ab dem Nachmittag gewittrige Schauer. Warme 21 bis 28 Grad morgen. Der Freitag ist vor allem bis Mittag ziemlich regnerisch. Das Wochenende bringt aber nur einzelne Schauer, zeitweise Sonne und Frühsommertemperaturen. So viel zum Wetter von Katrin Ladstätter.
3: ORF Radio Salzburg, Verkehrsinformation um 10.04 Uhr. Sind uns keine Störungen gemeldet worden. Wir wünschen gute und sichere Fahrt.
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3: Haben Sie heute schon mal Ihrem Ärger so richtig freien Lauf gelassen?
5: Arschkappemuster.
3: Ich finde das ja immer sehr gesund, wenn man auch sagt, was man sich denkt, auch wenn es andere nicht immer verstehen. Bei uns wird gleich ordentlich geflucht. Salzburger Schimpfwörter im Vergleich zu hören nach den Contours, Edmund und einer Kultband aus den 80ern. Aha, in Radio Salzburg. Schönen Vormittag.

0: Das ist der Mittwochvormittag in Radio Salzburg. Haben Sie sich heute schon über was geärgert und deshalb geflucht? Fakt ist, wir fluchen, wenn wir gestresst sind, bei körperlicher Anstrengung, wenn wir wütend, enttäuscht oder auch überrascht sind. Häufig geflucht wird bekanntlich beim Autofahren, das weiß jeder am besten selber. Ja, und ganz ehrlich, manchmal tut man es ja auch, weil es einem gut tut, ein bisschen Dampf abzulassen. Hier sind ein paar typische Salzburger Schimpfwörter, die sogar für Einheimische gar nicht so leicht verständlich sind, aber hören Sie selbst.
1: Ohrschwarzen.
2: Ohrschwarzen. Ohrschwarzen. Ohrschwarzen.
3: Ohrschwarzen.
1: Lotsch.
4: A Lotsch.
3: Lotsch. Lotschen.
4: A Trenzer.
1: Oder Trenzen.
3: Gschaftelhuber.
1: Gschaftelhuber. Fetzenschädel, das kenne ich.
2: Rotzippen, die Rotzpippen. Die Rotzpippen.
3: Rotzpippen.
1: Saubartel.
3: Lormsierder.
4: A Lormsierder kenne ich nicht.
1: Psuf.
3: Psuf.
2: Psuf und Hallodri.
4: Den kenne ich.
0: Also da gibt es eine exakte Zahl, wie viele Schimpfwörter die deutsche Sprache hervorbringt, gibt es nicht. Aber es gibt zum Beispiel ein großes Schimpfwörterbuch, ein Standardwerk, das beinhaltet rund 6000 klassische Schimpfwörter und zusätzlich auch noch 2000 abwertende Adjektive. Also wenn jemand auf der Suche ist, gerne mal aufschlagen. Kollegin Andrea Hinterlechner hat uns zwei ihrer ganz persönlichen Lieblingsschimpfwörter verraten, auch aus der Kategorie nicht so bekannt.
5: Die Fuchskrawatten. Das weiß ich eigentlich so, wenn ich was damit auf sich hat, mit der Fuchskrawatten. Das habe ich nur mal gehört, wir haben gesagt, du eure Fuchskrawatten. Keine Ahnung, was es eigentlich bedeutet. Wie wäre es mit Schwarzbrachter? Das ist einer, der viel zu sagen hat, aber eigentlich nichts sagt. Ein Redhaus quasi.
0: Ja, da gibt es viele davon. Schwarzbrachter, den Begriff habe ich vorher aber auch noch nie gehört. Weitere wunderbare Wortschöpfungen dieser Art gibt es auch auf unserem ORF Salzburg Instagram-Kanal. Da können Sie den Leuten dann nicht nur beim Fluchen zuhören, sondern auch zuschauen.

Aus den 80ern sind der Youngblood. Das ist der Mittwochvormittag in Radio Salzburg. Manchmal dauern Verabschiedungen ja ewig, weil irgendwer dann immer noch was zu sagen hat. Wer allerdings auf die Ansage bis später mit After While Crocodile antwortet, weiß, wie kurz und knackig geht. Bill Haley in Radio Salzburg.

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2: Marius Holzer begrüßt Sie um 10:30. Grünes Licht für das lang ersehnte Hallenbad im Flachgau. Zusätzlich zu den 12 Seenlandgemeinden beteiligt sich jetzt auch die Gemeinde Elixhausen an den Investitions- und Betriebskosten. Damit kann die finanzielle Last auf eine weitere Gemeinde verteilt werden. Der Bau soll insgesamt rund 24 Millionen Euro kosten. 70% davon kommen aus dem Gemeindeausgleichsfonds. Den Rest stemmen die Gemeinden. Am Landesgericht beginnt heute ein Prozess wegen schweren gewerbsmäßigen Betrugs. Ein Tscheche soll mit gefälschtem Ausweis in mehreren Banken mehr als 100.000 Euro ergaunert haben. Der 55-Jährige hat sich laut Anklage in insgesamt 12 Bankfilialen als Kontoinhaber ausgegeben. Dafür soll er gefälschte Ausweise vorgelegt und sich dann Bargeld auszahlen haben lassen. Unklar ist vorerst, wie es dem Angeklagten gelungen ist, ohne echte Kontonummer oder Kontokarte die Mitarbeitenden dazu zu bringen, ihm das Geld zu geben. Die heimischen Autofahrerclubs erwarten zu von Leichnam ein besonders intensives Stauwochenende. Die A10 könnte dabei sowohl in Fahrtrichtung Süden als auch Norden belastet sein. Verkehrsbehinderungen sind morgen auch in der Landeshauptstadt zu erwarten. Zwischen Staatsbrücke und Nonntaler Brücke findet ein Oldtimer-Rennen statt. Der Verkehr wird dort von 12.30 Uhr bis 17.30 Uhr gesperrt sein. Das betrifft auch den öffentlichen Verkehr, der morgen Nachmittag umgeleitet wird. Zum Wetter: noch ist es verbreitet regnerisch, im Tagesverlauf nehmen die Schauer jedoch ab. Schon ab Mittag zeigt sich vermehrt die Sonne, zum Abend hin kann es schon recht freundlich sein. Temperaturen klettern heute noch auf 14 bis 19 Grad. Und auch die restliche Woche bleibt wechselhaft. Der morgige Donnerstag bringt einen Mix aus Sonne, Wolken und Schauer. Auch Gewitter sind möglich. Die Höchstwerte morgen 20 bis 25 Grad.
3: ORF Radio Salzburg, Verkehrsinformation um 10.32 Uhr. Es ist ruhig momentan auf Salzburg Straßen. Es gibt keine Staus und es sind auch keine kleineren Störungen gemeldet worden. Sie kommen gut voran. Gute und sichere Fahrt.
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0: Italien lässt grüßen. Raffaella Carrà war das in Radio Salzburg. Das ist der Mittwochvormittag. Die gute Nachricht, es ist nicht mehr so trocken. Die schlechte, Badewetter ist das auch nicht wirklich. In der Wetterdienststelle begrüße ich Josef Haselhofer von der Geosphere. Hallo, schönen Mittwoch. Es regnet ziemlich durch den ganzen Tag heute, oder?
1: Hallo, schönen Vormittag. Ja, die Wolken werden aber am Nachmittag dann etwas auflockern. Da zeigt sich auch die Sonne und die Temperatur erreicht 15 bis 19 Grad. Also Badewetter ist das wirklich nicht. Auch am Nachmittag sind dann noch einzelne Regenschauer möglich, aber die werden dann schon deutlich seltener heute.
0: Diese Dusche von oben war aber längst schon mal notwendig, auch wenn wir das jetzt nicht jeden Tag brauchen noch dazu, wo für viele ein verlängertes Wochenende ansteht. Wie schaut die Prognose für die kommenden Tage aus?
1: Für morgen erwarte ich mir doch sehr viel Sonnenschein. Vor allem am Vormittag ist es sehr sonnig. Am Nachmittag bilden sich dann wieder etwas mehr Wolken. Und am Abend ziehen dann von Westen her, vor allem im Flachgau und im Dennengau, doch zum Teil kräftige Regenschauer durch. Da kann es auch stürmischen Wind geben. Das kann so ab 19, 20 Uhr bereits losgehen. Die Temperatur ist aber durchaus sommerlich. In der Früh hat es zwar nur 4 bis 11 Grad, am Nachmittag dann aber 22 bis 27 Grad. Am Freitag, da wird es am Vormittag wieder ähnlich wie heute eher dichte Wolken geben, zeitweise regnen. Am Nachmittag lockern die Wolken wieder auf, das bei 15 bis 20 Grad. Und am Wochenende gibt es dann viel Sonnenschein. Allerdings ist das Wetter unbeständig. An den Nachmittagen gibt es auch ein paar Regenschauer. Es ist aber doch durchaus warm bei 21 bis 25 Grad am Samstag und bei 19 bis 23 Grad am Sonntag.
0: Viele packen heute wahrscheinlich auch schon ihre Koffer, weil sie über den Feiertag Richtung Süden nach Italien fahren. Wie wird das Wetter dort sein?
1: Im Bereich der Alpen ist es ähnlich wie bei uns unbeständig. Da gibt es jeden Tag an den Nachmittagen ein paar Regenschauer bei aufgelockerten Wolken. An der Adria, da schaut es etwas sonniger aus. Da kann es nur am Freitagnachmittag ein paar Regenschauer geben. Sonst soll es dort weitgehend niederschlagsfrei sein.
0: Somit einem wunderbaren verlängerten Wochenende steht nichts in Wege. Hier müssen wir weniger Blumen gießen. Im Süden kann man die Sonne genießen. Danke für diese Vorschau, Josef Haselhofer.

Eine Austro-Legende war das vergangenen Samstag auch live am Residenzplatz zu sehen. Wolfgang Ambros in Radio Salzburg. Ja, in der Früh, im Bad, im Büro, auf der Baustelle, im Auto. Radio Salzburg hören geht immer und überall. Das freut uns natürlich sehr. Und das Radio hat vor über 40 Jahren auch schon die damals erfolgreichste Band Englands fasziniert. Die haben sich deshalb einfach gemeinsam hingesetzt und eine Hymne aufs Radio geschrieben. Die hören Sie jetzt. Queen in Radio Salzburg. Radio Gaga. Gaga war übrigens textlich nur so ein So-So-La-La-Wort, das sie dann einfach hingefügt haben. Hat mich interessiert, habe ich vorher nachgelesen.

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1: Im Nachrichtenstudio ist Konstantin Hahn. Die UNO-Generalversammlung in New York entscheidet heute, ob Österreich die nächsten 2 Jahre einen nichtständigen Sitz im Weltsicherheitsrat bekommt. Das ist das höchste Gremium der UNO. Es steht eine Kampfabstimmung bevor. Österreich hat 2 starke Konkurrenten, berichtet aus den USA Markus Müller.
2: Es gibt 3 Bewerber für 2 der nichtständigen Sitze im UNO-Sicherheitsrat. Das ist die Ausgangslage vor der heutigen Wahl in der UNO-Generalversammlung. Österreich tritt dabei gegen Deutschland und Portugal an. Der Sicherheitsrat ist das wichtigste Gremium der UNO und hat 15 Mitglieder. 5 Ständige mit Vetorecht, also die USA, China, Russland, Großbritannien und Frankreich. Die anderen nichtständigen Mitglieder werden alle 2 Jahre neu gewählt. Für kleine und mittlere Länder ist das eine gute Gelegenheit, auf internationaler Ebene mitzuspielen und sich Gehör zu verschaffen. Portugal und Deutschland gelten als starke Konkurrenten. Der erste Wahlgang beginnt um 16 Uhr europäischer Zeit. Am Abend wird dann feststehen, welche beiden der 3 Bewerberstaaten sich haben durchsetzen können.
1: Der ukrainische Präsident Zelensky bestätigt heute die Drohnenangriffe auf St. Petersburg. Getroffen worden seien ein Ölterminal sowie ein militärisches Ziel im Hafenstadtteil Kronstadt, wo die russische Ostseeflotte stationiert ist. Zelensky spricht von einem erfolgreichen Einsatz ukrainischer Drohneneinheiten und der Geheimdienste. In St. Petersburg beginnt heute das Internationale Wirtschaftsforum. Gastgeber ist Russlands Präsident Putin. Die italienische Regierung will die Migrationspolitik weiter verschärfen. Dazu wird ein neues Dekret vorbereitet. Nach den Plänen der Regierung könnte zum Beispiel eine Seeblockade angeordnet werden, um die Grenzen zu sichern. Derzeit verzeichnet Italien allerdings keine erhöhte Zahl von Ankünften über das Mittelmeer. Das neue Dekret soll außerdem schnellere Abschiebungsverfahren ermöglichen. Glücksspiel und Sportwetten erfreuen sich in Österreich wachsender Beliebtheit. Vor allem bei den Lotterien, Online-Glücksspielen und Sportwetten sind im Vorjahr die Einsätze gestiegen. Einzelheiten von Cornelia Krebs.
3: Insgesamt stiegen die Bruttospiel- und Wetterträge, also Einsätze abzüglich der Gewinne, um 4,3% auf knapp 2,5 Milliarden Euro. Das geht aus der Marktstudie Branchenradar Glücksspiel und Sportwetten in Österreich hervor. Bei den Lotteriespielen stieg der Bruttospielertrag gegenüber dem Jahr zuvor um 5,7% auf etwa 800 Millionen Euro, beim Online-Glücksspiel auf gut 550 Millionen. Die Erträge in den österreichischen Casinos gingen hingegen um 1% auf 300 Millionen Euro zurück. Der Anteil der illegalen Glücksspielautomaten sank in den vergangenen Jahren deutlich, heißt es in der Studie. Allerdings würden sich Automaten jetzt auch in Wohnungen befinden, für die man einen Code benötigt. Da gäbe es keine Möglichkeit, Daten zu erfassen.
1: Das waren die Nachrichten mit Konstantin Hahn. Zum Wetter.
4: Von Salzburg ostwärts ist es noch eine Zeit lang regnerisch, im Donauraum auch recht windig. In Vorarlberg und im Tiroler Oberland zeigt sich aber schon stellenweise die Sonne und im Lauf des Nachmittags kommt zwischen Wolken und weiteren Schauern immer öfter die Sonne durch. Um oder unter 20 Grad heute. Morgen am Feiertag oft sonnig und wärmer mit 21 bis 28 Grad. Mehr Wolken im Lauf des Tages in der Westhälfte.

0: Und in Vorarlberg am Nachmittag Gewitter, die sich mit Sturmböen am Abend bis Oberösterreich ausbreiten. Der Freitag ist vor allem bis Mittag regnerisch, das Wochenende bringt aber nur einzelne Schauer, zeitweise Sonne und Sommertemperaturen. So viel zum Wetter von Katrin Ladstätter.
1: ORF Radio Salzburg, Verkehrsinformation um 11 Uhr. Vier sind uns keine Störungen gemeldet worden. Wir wünschen gute Fahrt.
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1: Die Kaffeetasse, die ist leer, der Computer streikt, die Gedanken sind schon in Richtung Feiertag, aber das nächste Meeting steht noch auf dem Plan und irgendwie vergeht die Zeit so gar nicht. Kennen Sie das? Der ganz normale Arbeitswahnsinn. Dolly Parton hat darüber einen Welthit geschrieben.
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0: Morgen ist Fronleichnam. Da starten traditionell schon seit über 40 Jahren im Pongau die Goldecker Dialoge. Diesmal unter dem Motto Brücken bauen, Verstrickungen lösen. Was darf man sich da in diesem Jahr konkret erwarten? Iris Köck hat sich das angesehen.
1: Einen schönen Vormittag, liebe Gabi. Ja, es geht kurz gesagt um praktische Wege zu mehr Frieden in dieser Welt. Ein hochaktuelles Thema, wie ich finde. Also ist Frieden eigentlich nur eine Illusion? Oder können wir da als Einzelne was tun, um Frieden zu fördern? Oder ist Frieden eigentlich nur als großes Gesamtkonstrukt denkbar? Oder kann der Frieden auch der kleine persönliche Frieden zum Beispiel mit sich selber sein? Das Ganze soll ein sehr ehrlicher Blick auf das Hier und Jetzt sein, und zwar auf allen Ebenen.
0: Und da gibt es wie jedes Jahr Vorträge dazu, aber auch jede Menge Workshops.
1: So ist es. Mit dabei beispielsweise in diesem Jahr der Facharzt für Psychiatrie und Neurologie, sehr bekannt, der Reinhard Haller, der einen Vortrag hält, warum wir eigentlich nicht mehr echt und empathisch miteinander reden können. Über Narzissmus, Kränkung und Scham. Oder auch die Wiener Erinnerungsforscherin, habe gar nicht gewusst, dass es sowas gibt, die Erzsébet Tot, die sich mit dem Thema, wie Krieg unser Vertrauen erschüttert, beschäftigt.
0: Klingt sehr spannend, sehr interessant. Man kann direkt in Goldeck teilnehmen, aber auch wir von Radio Salzburg sind auch in diesem Jahr wieder live dabei und melden uns von den Goldecker Dialogen und reden auch heute schon in unserer Radio Salzburg Mittagszeit über das diesjährige Thema Brücken bauen, Verstrickung lösen, praktische Wege zu mehr Frieden. Auch Ihre Ideen und Erfahrungen und Erlebnisse dazu sind gefragt, wie immer ab 13 Uhr.

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2: Markus Holzer begrüßt Sie um 11:30. Der Landesrechnungshof kritisiert die Gemeinde Bad Hofgastein, weil es im Rechnungsabschluss zu Fehlern gekommen ist. Laut Bericht sind wichtige Informationen über Gemeindebeteiligungen nicht an die Finanzabteilung weitergegeben worden. Im Rechnungsabschluss 2024 ist es daher zu Bilanzfehlern in Millionenhöhe gekommen. Der Wert der Beteiligungen war um 6 Millionen Euro zu niedrig ausgewiesen. Die Gemeinde hat die Fehler aber inzwischen korrigiert und angekündigt, Empfehlungen des Rechnungshofes umzusetzen. Wegen zusätzlicher behördlicher Auflagen soll das Halleiner Stadtfest heuer um 20.000 Euro teurer werden. Das berichten heute die Salzburger Nachrichten. Die Gesamtkosten sollen damit auf 225.000 Euro steigen. Kritik und ein Vergleich kommen dabei von der ÖVP Hallein. Umgerechnet kostet das Fest in Hallein pro Kopf dreimal so viel wie das Stadtfest in Salzburg. In den SN kontert der Tourismusverband, dass der Gradmesser für Feste in ihrer Wertschöpfung liege. Mit einer Ramme hat sich die bayerische Polizei Zutritt zu einer Wohnung in Freilassing verschafft. Bei der angeordneten Wohnungsdurchsuchung eines 35-Jährigen hat die Polizei Drogen und Waffen sichergestellt, darunter 16 Hanfpflanzen, Schlagringe, aber auch Luxusartikel wie Uhren und Parfums. Laut Polizeiinspektion Freilassing hat sich der Beschuldigte an der Adresse bereits abgemeldet. Der 34-Jährige meinte, das habe er gemacht, um in Österreich weiter Arbeitslosengeld zu beziehen. Gegen ihn laufen Ermittlungen wegen Cannabishandels. Zum Wetter. Im Tagesverlauf nehmen die Regenschauer ab. Am Nachmittag zeigt sich vermehrt die Sonne. Zum Abend hin kann es schon recht freundlich sein. Die Temperaturen klettern auf 14 bis 19 Grad. Auch die restliche Woche bleibt wechselhaft. Der morgige Donnerstag bringt einen Mix aus Sonne, Wolken und Schauer. Auch Gewitter sind möglich. Die Höchstwerte morgen 20 bis 25 Grad.
3: ORF Radio Salzburg, Verkehrsinformation um 11.32 Uhr. Es sind uns keine Störungen gemeldet worden. Sie kommen auf Salzburgs Hauptverbindungen gut voran. Wir wünschen gute und sichere Fahrt.
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Die Fußball-WM rückt mit Riesenschritten näher und bis zum Anpfiff hat sich der ORF in seinem Programm besonders dem Fußball hinter den Kulissen verschrieben. Denn Fußball schreibt Geschichte und Geschichten, so auch das Motto im heutigen Hauptabend. Dabei ist jetzt sogar ein ganz neues, unerwartetes Projekt entstanden.

0: Isabella Drechsler kennt die Details.
1: Ja, gleich drei fußballhistorische Dokumentationen hält der Hauptabend bereit. Start ist um 20.15 Uhr mit eben einem ganz neuen Erzählformat, das vom bekannten 16:9 ins Hochformat wechselt. Mit dem Wunderteam taucht das Fernsehpublikum in die Geschichte der österreichischen Nationalmannschaft von 1931 ein. Und zwar in Form von Instagram-Stories oder besser gesagt Kurzvideos.
2: Für die Instagram-Geschichte mussten wir Hochformat drehen und haben quasi auch die Geschichten und die Inszenierung vor Ort in das Hochformat adaptiert. Weil man muss anders Regie führen und die Schauspieler anders führen. Und in der Gestaltung ist es aber wieder dem Vlog-Format angepasst. Das heißt, es hat sehr harte Schnitte. Und dann haben wir gleichzeitig immer noch gedreht im Querformat, weil wir zusätzlich für Doku, Reenactment-Szenen oder historische Szenen und das haben wir alles logistisch unterbringen müssen.
1: So der Regisseur Lukas Sturm. Spieler Matthias Sindeler, verkörpert von Lukas Hanus, nimmt das Publikum quasi live mit auf die Reise bis zum Europapokal mit historischen und gesellschaftlich-kulturellen Abstechern in das turbulente Leben der 1930er in Wien.
3: Wer ist der Chef am Platz?
4: Ich bin der Chef am Platz.
3: Falsch. Ich alleine bin Ihr Gott und Meister. Helfen Sie mir.
4: Helfen.
3: Ihnen. Machen wir Nationalteam, stoppeln wir es zusammen. Was sagen Sie?
5: Das war am Anfang natürlich sehr ungewohnt. Man kann sich das so vorstellen, dass man eine Kamera hat, die man teilweise auch selber führt. Also ich hatte ein kleines Stativ in der Hand und mit dieser Kamera habe ich mich durch den Raum bewegt.
1: Einen neuartigen Erzählstil in den Hauptabend zu bringen und damit der Versuch, zwei unterschiedliche Publikumsschichten zu erreichen, erfordert Mut. So abschließend Gerald Heidecker vom ORF.
6: Es ist neu und es soll halt den Weg in die Richtung weisen, dass wir Formate ergänzend denken und nicht, dass wir sagen, entweder das eine oder das andere. Das ist, glaube ich, das Entscheidende.
0: Nach dem Wunderteam folgt dann heute um 21.05 Uhr in ORF 1 dann außerdem noch die Helmut Kügelberger Story, eine Reportage über das Leben des ersten schwarzen Spielers der österreichischen Fußballgeschichte. Der war ein Besatzungskind und den Abschluss des Fußballabends macht dann um 21.55 Uhr die Doku Fußballlegenden, die die Karrieren von Hans Krankl und Herbert Prohaska erzählt. Und jetzt gibt's auch einen Musik- und Fußballfan, vor allem der singen kann, Robbie Williams in Radio Salzburg.
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0: Udo Jürgens in Radio Salzburg. Wenn ich jetzt auf die Uhr schaue, sind es 7:07. In 7 Minuten hören Sie das ORF Radio Salzburg Mittagsjournal. Heute mit Christina Kreunz.
1: In England sorgt ein Polizeivideo, das einen sterbenden Studenten zeigt, für Empörung. Es kam zu Ausschreitungen. Rechte Aktivisten werfen der Polizei

0: Vorurteil vor, weiße Menschen zu benachteiligen. Mehr dazu erfahren Sie bei uns im Mittagsjournal.
1: Und zuvor hören Sie noch Musik von den New Seekers. Ein Hit aus den 70ern und ein Hit aus den 80ern von den Beach Boys. Mahlzeit.

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1: Kleines Geständnis meinerseits. Ich liebe Marillen und damit hallo aus der Fernsehgartenküche. Und alles, was man mit diesen Marillen machen kann. Heute zum Beispiel einen richtig einfachen und auch feinen Marillenstreuselkuchen. Teil 1 ist der Kuchenboden. Den habe ich schon vorbereitet und in eine Tortenform gegeben. Teil 2 ist die passende Creme dafür. Creme fraiche mit Eiern, Staubzucker sowie etwas Zitronensaft und auch einem Hauch Zitronenschale einfach mixen. Das Ganze dann auf den Teig geben und die Marillenstücke darauf verteilen. Und Teil 3, die Streusel. Dafür die restliche Butter mit Mehl, Zucker und einer Prise Salz grob mischen, bis Brösel entstehen. Das Ganze wiederum auf dem Kuchen verteilen. Gebacken wird der Kuchen dann gut eine Stunde bei 180 Grad, bis die Streusel so richtig schön goldbraun sind. Und dann kann auch schon geschlemmt werden. Es lebe die Marillenzeit. Gutes Gelingen!
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2: Es ist 12 Uhr. Sie hören die Glocken der Pfarrkirche Lanzenkirchen, Niederösterreich.

0: Die Marktgemeinde Lanzenkirchen liegt im Bezirk Wiener Neustadt. Um 1220 entstand in Lanzenkirchen eine große romanische Kirche mit einer Krypta, die um 1560 in gotischem Stil umgebaut wurde. Ein Erdbeben im 18. Jahrhundert zerstörte das Gotteshaus, worauf es in barocker Form wieder errichtet wurde. Der 36 Meter hohe Turm stammt aus dem Jahr 1889. Die Glocke ist eine gräfliche Spende aus der Biedermeierzeit. Sie war ursprünglich für einen anderen Ort gedacht, war aber zu groß für die vorgesehene Kapelle und wurde der Pfarrkirche Lanzenkirchen überlassen.
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2: Herzlich willkommen zum Mittagsjournal. Das sind unsere Themen. In England sorgt ein Polizeivideo eines sterbenden Studenten für Empörung. Jobabbau in der Wirtschaftskammer. Am Vormittag wurde die Belegschaft informiert. Und in Niederösterreich wurde eine in der Wand einbetonierte Leiche gefunden. Aus dem Journalstudio begrüßt sie Christina Kreuz. In Großbritannien sorgt ein Mordfall für politische Spannungen. Ein weißer Teenager wurde von einem Mann aus der Sikh-Gemeinde erstochen. Kritik gibt es am Verhalten der Polizei. Ein jetzt veröffentlichtes Bodycam-Video zeigt, dass das sterbende Opfer zunächst fixiert wurde. Der Täter ist inzwischen zu lebenslanger Haft verurteilt worden. Der Fall löst Proteste und eine Debatte über Polizeipraxis aus. Jörg Winter berichtet.
3: Flaschen und Steine fliegen, Feuerwerkskörper werden gezündet. In Southampton, dort wo sich der Mord im vergangenen Dezember zugetragen hat, kommt es zu gewaltsamen Ausschreitungen. Unter den Demonstrierenden auch der rechtsradikale Aktivist Tommy Robinson. Seine Anhänger sprechen von umgekehrtem Rassismus, einer bewussten Benachteiligung weißer Briten durch die Polizei. Stichhaltige Belege dafür fehlen. Auslöser ist ein Bodycam-Video der Polizei. Es zeigt den schwer verletzten Teenager am Boden, der sagt, er bekomme keine Luft. Ein Beamter legt ihm trotzdem Handschellen an und zweifelt an seinen Verletzungen. Kurz darauf stirbt der Mann. Der Grund: ein Stich ins Herz. Der Täter hatte behauptet, der Teenager habe ihn aus rassistischen Motiven angegriffen. Frei erfunden, sagt später der Richter. Premierminister Keir Starmer wirft Rechtspopulisten vor, den Fall politisch auszuschlachten, kündigt aber auch eine Überprüfung der Einsatzrichtlinien der Polizei an.
2: Die Ukraine hat die russische Millionenstadt St. Petersburg an der Ostsee mit Drohnen angegriffen. Das gab der ukrainische Präsident Zelensky bekannt. Ziel war demnach ein Ölterminal im Hafen der Stadt. Russland meldete Schäden an der Infrastruktur, es soll auch Verletzte geben. Der Angriff fand unmittelbar vor dem Start eines von Russlands Präsident Putin ausgerichteten Wirtschaftsgipfels statt. Die Zentrale der Wirtschaftskammer geht auf Sparkurs. Seit gestern ist klar, dass 200 von 800 Vollzeitstellen

0: Stellen wegfallen werden, und zwar bis Ende des kommenden Jahres. Am Vormittag hat die WKO-Führung die Beschäftigten informiert. Volker Obermeier berichtet aus der Kammerzentrale.
1: Keine 90 Minuten lang hat die Betriebsversammlung in der Zentrale im 4. Wiener Bezirk gedauert. Die Stimmung unter den Mitarbeiterinnen und Mitarbeitern ist vor allem eine getrübte, soweit wir es beurteilen können. Wir waren zur Versammlung nicht zugelassen. Auch wollte kaum einer der Beschäftigten mit uns reden, keiner wollte zitiert werden. Was wir hören ist, dass es ein großes Maß an Verunsicherung gibt. Klar ist bisher nur, dass ab etwa August mit dem Stellenabbau begonnen werden soll, sozialverträglich, wie es heißt. Etwa 60 der 200 Jobs sollen durch Pensionierungen und Vertragsauflösungen wegfallen. Abteilungen sollen verkleinert und oder zusammengelegt werden. Die Details, die werden erst in den kommenden Wochen feststehen.
0: Wie heute bekannt wurde, ist bereits Ende Mai in Münchendorf in Niederösterreich eine stark verwieste Leiche einer Frau einbetoniert in einer Wand gefunden worden. Die Ermittlungen der Polizei laufen. Anna Wohlmuth über das, was man bisher weiß.
2: Die genauen Todesumstände sowie der Todeszeitpunkt sind derzeit nicht bekannt. Die Ermittlungen leitet die Staatsanwaltschaft Wien. Deren Sprecherin Nina Busseck bestätigt heute auf Anfrage, dass eine Obduktion angeordnet wurde. Weitere Details können mit dem Verweis auf laufende Ermittlungen nicht gemacht werden. Die Frau hätte laut Zeitungsberichten demnächst ihren 100. Geburtstag gefeiert. Sie soll von Angehörigen als vermisst gemeldet worden sein, dürfte aber bereits seit Jahren verschwunden gewesen sein. Leichenspürhunde sollen bei einer Hausdurchsuchung schnell Fährte aufgenommen haben. Laut Medienberichten steht auch Sozialleistungsbetrug im Raum. Angehörige der Frau sollen jetzt befragt werden.
0: Anna Wohlmuth hat berichtet. Das war das Mittagsjournal mit Christina Greunz. Das Wetter.
3: Heute wird vielerorts der kühlste Tag der Woche, denn die Regenwolken einer Kaltfront hängen über dem Land. Die aktuellen Meldungen: Wien, Eisenstadt und St. Pölten Regen und 15 Grad, Linz stark bewölkt 16, Salzburg und Innsbruck stark bewölkt 14, Bregenz wolkig 15 und in Graz und Klagenfurt Regen bei 14 Grad. Die Höchstwerte liegen bei 14 bis 20, vereinzelt bei 22 Grad. Der flächendeckende Regen hört aber in den nächsten Stunden auf. Ab dem mittleren Nachmittag ziehen noch ein paar Regenschauer von Vorarlberg bis ins Waldviertel durch. Hier öffnen sich einzelne Sonnenfenster, wie auch in Osttirol und Oberkärnten. Der Wind bläst heute teils lebhaft aus Westen. Morgen am Feiertag wird es freundlicher und wärmer. In der Osthälfte überwiegt bis zum Abend der Sonnenschein. In Vorarlberg ziehen morgen aber schon früh Wolken auf. Die werden bis Nordtirol tagsüber Regen bringen. Morgen Abend sind dann in Salzburg und Oberösterreich Gewitter mit heftigen Sturmböen möglich. So viel zum Wetter von Simon Köldorfer.
4: ORF Radio Salzburg, Verkehrsinformation um 12:07 Uhr. Ein Blick nach Bayern. Autobahn A8 Richtung Salzburg zwischen Traunstein und Anger. Eine halbe Stunde Verzögerung vor einer Baustelle Richtung München bei Anger. Müssen Sie mit 15 Minuten mehr rechnen. Auf Salzburgs Straßen kommen Sie momentan gut voran.
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4: Während der Arbeit Radio hören, das ist hoffentlich bei Ihnen erlaubt, aber darf man auch Fernsehen? Eine nicht unwichtige Frage vor der Fußball-Weltmeisterschaft. Die Antwort gibt's gleich. Mit Tanzen ist, glaube ich, auf jeden Fall gestartet.

0: passiert.
1: Echte Fans haben sich das Datum schon dick im Kalender angestrichen. In 8 Tagen startet die Fußballweltmeisterschaft. Viele wollen keinesfalls darauf verzichten, auch nicht während der Arbeitszeit. Theresa Eder, da gibt es bestimmte Spielregeln, auch was Fernsehschauen betrifft. Was ist erlaubt und was nicht?
2: Wer die WM mitverfolgen will, dem empfiehlt die Arbeiterkammer im Vorhinein mit seiner Chefin oder seinem Chef zu reden. Denn in den meisten Betrieben ist Fernsehen oder ein Livestream übers Handy verboten. Es sei denn, es ist ausdrücklich erlaubt. Dann dürfen Spieler nebenbei laufen, solange die Arbeit nicht darunter leidet. Dasselbe gilt fürs Radio. Aber Achtung, wer ohne Erlaubnis heimlich im Büro zuschaut, dem drohen arbeitsrechtliche Konsequenzen.
1: Und wenn man ein Spiel unbedingt sehen will, darf man sich dann Urlaub oder Zeitausgleich nehmen?
2: Grundsätzlich schon ja, aber auch das muss vorher mit der oder dem Vorgesetzten abgesprochen werden. Denn auch während der WM gilt, ein einseitiger Urlaubsantritt ist nicht zulässig.
1: Aber solange es keine generelle Urlaubssperre während der Fußball-Weltmeisterschaft gibt, wird das wohl auch möglich sein, mal einen Tag freizukriegen. Und wer will schon lauter unausgeschlafene Mitarbeiter in der Firma haben? Die meisten Spiele sind ja doch mitten in der Nacht.

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2: SPÖ wirft der Landesregierung Mutlosigkeit vor. Mauthausen-Komitee kritisiert Polizeiermittlungen in Matze. Das Wetter bleibt wechselhaft und frisch. Zum Mittagsjournal begrüßt Sie Marius Holzer. In der heutigen Landtagssitzung wirft die SPÖ der Landesregierung vor, sich hinter einer langen Liste an Beauftragten zu verstecken. Genannt werden dabei etwa Beauftragte für Asyl, Gesundheit oder für den Wolf. Diese und etliche Gutachten würden Kosten verursachen, sagt SPÖ-Clubvorsitzender Markus Maurer und wirft der Regierung Mutlosigkeit vor.
3: Liebe Kolleginnen und Kollegen hier auf der Regierungsbank, wer ständig Gutachten bestellt bzw. Beauftragte installiert, hat längst eines verloren, den Mut zu entscheiden.
2: Man hole sich bewusst Experten, um schwierige Sachlagen zu beurteilen und langfristig zu planen, entgegnet Landeshauptfrau Caroline Edtstadler von der ÖVP. Sie ortet hinter der Kritik eine Wahltaktik vor dem SPÖ-Landesparteitag.
4: Und irgendwie, glaube ich, ist es der Versuch, den aufzubereiten, den Parteitag der SPÖ für 13. Juni. Der Meister Eder hat offenbar keine Themen mehr, die er bringen könnte, weil jetzt versucht man es auf diese Art und Weise,
2: sagt Landeshauptfrau Caroline Edtstadler zur Kritik der Sozialdemokraten heute im Salzburger Landtag. Nachdem die Wirtschaftskammer Österreich gestern einen großen Personalabbau in Wien angekündigt hat, ist die Landeskammer in Salzburg um Beruhigung bemüht. Auch in Salzburg spare man Personal ein, gekündigt werde aber niemand, heißt es. In der Bundeszentrale in Wien sollen ja 200 der 800 Angestellten abgebaut werden. Konstanze Kreuzberger berichtet.
5: 300 Mitarbeitende hat die Wirtschaftskammer Salzburg aktuell. Dazu zählen aber etwa auch die Mitarbeitenden des Weiterbildungsinstituts WIFI. Kürzungen beim Personal lassen sich auch in der Wirtschaftskammer Salzburg nicht vermeiden, sagt deren Präsident Peter Buchmüller. Drastische Einsparungen wie in der Bundeszentrale in Wien seien in Salzburg aber nicht notwendig.
6: Also das ist so minimal, dass ich also keine Zahl nennen will. Und das wird wirklich nur so geschehen, dass keine Nachbesetzung gemacht werden wegen Pensionierung. Aber es braucht sich keiner fürchten, dass hier eine Kündigung im Raum stehen wird.
5: Die Landeskammer habe schon andere wirksame Schritte gesetzt, um Geld zu sparen, so Buchmüller.
6: Wir haben die Bezirksstellen zusammengelegt, Hallein, Flachgau und die Stadt. Wir werden also die Bezirksstelle Hallein verkaufen. Wir haben auch die Neujahrsempfänge abgesagt.
5: Bis 2030 muss die Wirtschaftskammer Salzburg insgesamt 5,2 Millionen Euro einsparen.
2: Nach den NS-Schmierereien in der Gemeinde Matze kommt jetzt Kritik vom Mauthausen-Komitee. Man sei bestürzt, dass sich die Ermittlungen der Polizei zu Beginn nur um Sachbeschädigungen gedreht hätten, sagt Vorstand Willi Merni.
7: Ja, das kann ja auch nicht so sein, dass du bei einem Raubmord zuerst einmal ermittelst wegen des Raubes. Sondern ein Raubmord ist ein Raubmord. Und eine nationalsozialistische Wiederbetätigung mit Sachbeschädigung natürlich ist natürlich auch eine nationalsozialistische Wiederbetätigung. Das ist das gröbere Delikt. Und das kann ich nicht einfach nur weglassen. Das kann nicht sein.
2: Das Mauthausen-Komitee fordert das Innenministerium und die Salzburger Landespolizeidirektion auf, Wiederbetätigung konsequent zu verfolgen. Die Landespolizeidirektion weist die Kritik zurück. Den Fall in Matze habe man ordnungsgemäß aufgenommen und auch das Landesamt für Staatsschutz und Extremismusbekämpfung eingebunden. Das LSE werde nämlich bei Tatbeständen nach dem Verbotsgesetz routinemäßig einbezogen, so die Landespolizeidirektion. Wegen der NS-Schmierereien in Matze stehen aktuell drei junge

0: Männer zwischen 20 und 22 Jahren unter Verdacht. In Hallstatt an der Grenze zu Salzburg ist es zu einem gefährlichen Felssturz gekommen. Die Steine haben sich genau zu dem Zeitpunkt gelöst, als drei Kletterer unterhalb in einer Felswand unterwegs waren. Sie können ihren zweiten Geburtstag feiern. Christoph Kinast berichtet.
1: Die drei Männer sind in der Echernwand unterwegs. Das ist die große Felswand in der Nähe des Salzbergs. Die drei sind erfahren und klettern eine schwierige Route. Plötzlich beginnt die ganze Wand zu vibrieren. Ein ganzer Schwarm von Steinen stürzt herab. Die drei pressen sich an die Wand und die Steine fliegen an ihnen vorbei. Die Klettertour wird sofort abgebrochen. Die drei seilen sich ab. Ihre Rucksäcke, die sie am Fuß der Wand zurückgelassen haben, sind durch den Felssturz völlig durchlöchert. Wie die Alpinpolizei später herausfindet, hat sich am oberen Ende der Echernwand ein Felsblock gelöst. Der ist zerbrochen und hat so den Felssturz ausgelöst.
0: Die Hofheimer Tage, das bekannte Kulturfestival in Radstadt, feiern heuer das 40-Jahr-Jubiläum. Von heute bis Sonntag stehen 8 teils international besetzte Lesungen und Konzerte auf dem Programm. Eingebunden sind auch renommierte Kräfte aus der Region, berichtet Karin Puttenhauser.
2: Heuer hat Elisabeth Schneider, die künstlerische Leiterin der Hofheimer Tage, unter anderem die katalanische Harfenistin Ariana Saval eingeladen.
3: Ariana Saval wird mit 5 oder 6 Harfen kommen. Sie nennt das Labyrinth der Ariane. Und es geht um eine musikalische Reise durch mehrere Jahrhunderte anhand der Harfe. Ich glaube, sie wird uns verzaubern.
2: Heimische Stars der 40. Hofheimer Tage sind zum Beispiel die Schauspielerinnen Maria Hofstetter und Julia Riedler, der Sänger Raphael Fingerlos und das Minetti-Quartett aus Wien. Benannt ist das Kulturfestival nach dem Organisten Paul Hofheimer, der 1459 in Radstadt geboren wurde.
0: Und wir sind damit beim Wetter. Der Regen nimmt langsam ab und zeitweise kommt am Nachmittag die Sonne durch. Es wird lebhafter Wind, die Höchstwerte erreichen 14 bis 19 Grad. Auch die restliche Woche bleibt wechselhaft. Der morgige Donnerstag bringt einen Mix aus Sonne, Wolken und Schauer. Regnen wird es morgen, vor allem am Nachmittag und am Abend. Auch Gewitter sind möglich. Die Höchstwerte morgen 20 bis 25 Grad.
4: ORF Radio Salzburg, Verkehrsinformation um 12.36 Uhr. BN 178, Loferer Straße zwischen Lofer und dem Kniepass. Sperre nach einem Unfall. Es gibt keine örtliche Ausweichmöglichkeit. Ausweichen geht momentan nur großräumig, zum Beispiel über die B311 und über die A10. Und Bayern Autobahn A8 Richtung Salzburg. Zwischen Traunstein und Anger müssen Sie mit einer halben Stunde Verzögerung rechnen vor einer Baustelle und Richtung München bei Anger mit 15 Minuten länger. Wir wünschen gute und sichere Fahrt.
5: Gute und sichere Fahrt wünschen Radio Salzburg und die Großglockner Hochalpenstraße in der Nationalparkregion Hohe Tauern.
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1: 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Und konkret stellen wir diese Frage Vivian Dittmer. 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Rufen Sie an und reden Sie mit.
0: Man kann die Welt natürlich nicht ändern, aber man kann zumindest darüber philosophieren. Was sind Ihre Ideen dazu? Wie kann man Frieden herstellen? Wie immer anrufen, mitreden unter der Telefonnummer 066 2823823, oder schreiben Sie uns ein E-Mail unter mittagszeit@orf.at.

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2: Am Mikrofon Christina Kreuz. Tradition oder Gleichstellung von Männern und Frauen? Was ist wichtiger? Das sorgt in diesen Tagen wieder einmal für Debatten in Tirol. Weil statt der üblichen Marketenderinnen ein Mann bei einer Blasmusikkapelle Schnaps ausschenken sollte, wurde die Kapelle von einem Bezirksfest ausgeladen. Um Kontroversen zu vermeiden, heißt es von den Veranstaltern, den Schützen. Das hat die Diskussion aber erst so richtig aufleben lassen. Viktoria Waldecker berichtet.
3: Wenn die Stadtmusik Hall aufspielt, schenkt seit März neben den zahlreichen Marketenderinnen auch ein Mann Schnaps aus. Ein Zeichen der Gleichberechtigung. Aber genau deswegen wurde die Kapelle jetzt von einem Bezirksfest ausgeladen. Für Obfrau Claudia Posch unverständlich.
4: Wir haben uns schon gewundert. Es ist halt überhaupt nichts mit dem Geschlecht zu tun, ob jemand gut oder schlecht Schnaps ausschenken kann.
3: Die Veranstalter des Festes, die Schützen, sehen das offenbar anders. Erst im Jänner haben sie Frauen als Schützinnen abgelehnt. Jetzt befürchten sie eine erneute Debatte und wollen den männlichen Marketender nicht haben. Für den Tiroler Blasmusikverband ist das nicht nachvollziehbar, wie Obmann Peter Spanblöchel sagt.
5: Blasmusik ist vielfältig und bunt, das haben wir in unserem Leitbild stehen. Und so wollen wir das auch leben und verstanden wissen.
3: Für die Schützen könnte die Ausladung jetzt auch finanzielle Folgen haben. Die Stadt Hall überlegt, Förderungen für das Bezirksfest nicht auszuzahlen.
2: Heute wird entschieden, ob Österreich einen Sitz im Weltsicherheitsrat bekommt. Dabei geht es um einen nicht ständigen Sitz für 2027 und 2028. In der UNO-Generalversammlung in New York steht eine Kampfabstimmung bevor, weil auch Deutschland und Portugal in den Rat wollen. Der Gruppe der westeuropäischen und anderen Staaten aber nur 2 freie Sitze zustehen. Zum Sport. Heute werden die Sport Austria Finals 2026 eröffnet. In den nächsten Tagen steht Wien ganz im Zeichen der größten Multisport-Events, des größten Multisport-Events Österreichs, berichtet Bernhard Kastler.
6: Ja, nach Graz und Innsbruck ist Wien nun erstmals Schauplatz der Sport Austria Finals. Nicht weniger als 7000 Athletinnen und Athleten kämpfen in den nächsten Tagen in 46 Sportarten um die Staatsmeistertitel hierzulande. Das Programm ist wie gewohnt bunt. So gibt es neben bekannten Sportarten wie Gewichtheben, Fechten oder Judo auch Medaillenentscheidungen im Laserrun, Flag Football oder Tischfußball. Stargast ist Skeleton-Olympiasiegerin Janine Flock, die am Wiener Rathausplatz im Anschub am Start sein wird. Dort findet am Abend auch die Eröffnung statt. Weiters wird in ganz Wien gesportelt. Auf der Donauinsel geht es bei den Wasserbewerben rund. Der Eintritt zu fast allen Bewerben ist dabei frei. Zu sehen sind die Bewerbe auch live in ORF Sport Plus.
2: Der Stahlkonzern Voestalpine hat seine Ergebnisse im abgelaufenen Geschäftsjahr deutlich verbessert. Der Konzerngewinn stieg trotz weltweiten Krisen und der US-Zölle um fast 138% auf 424 Millionen Euro, wie das Unternehmen bekannt gab. Das waren die Nachrichten mit Christina Greinz. Das Wetter.
7: Die Temperaturen liegen momentan zwischen 11 Grad in Mariazell und 18 Grad in Krems. Nur stellenweise gehen sich heute über 20 Grad aus. Der Regen von Unterkärnten bis zum Weinviertel klingt bald ab. Am späten Nachmittag ziehen nur noch ein paar teils gewittrige Schauer von Vorarlberg bis zum Waldviertel durch. Dazwischen kommt in der Westhälfte des Landes streckenweise noch die Sonne durch. Morgen zu Fronleichnam gehen sich meist einige Sonnenstunden aus. Vom Salzburger Land bis zum Burgenland hat bis zum Abend die Sonne das Sagen. In Vorarlberg ziehen aber bald Wolken auf und am Nachmittag Regenschauer, die sich dann auch auf Nordtirol ausbreiten. Die Höchstwerte morgen 21 bis 28 Grad. So viel zum Wetter von Simon Köldorfer.
8: ORF Radioverkehrsservice um kurz nach 1 und da gibt es ein Problem auf der B178 der Loferer Straße zwischen Lofer und dem Kniepass, eine Sperre nach einem Unfall. Es gibt auch keine örtliche Ausweichmöglichkeit. Ausweichen geht daher nur großräumig, zum Beispiel über die B311 und über die A10. Wir wünschen eine gute Fahrt.
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8: Ist Frieden eine Illusion, eine Utopie? War John Lennon ein Träumer? Und können wir als Einzelne

0: etwas tun, um Frieden zu fördern? Diese Fragen stehen heuer im Zentrum der Goldecker Dialoge, wo es ab morgen ums Brückenbauen geht und darum, praktische Wege zu mehr Frieden zu finden. In einer krisengebeutelten Zeit wie jetzt, in der es sich ja oft eigentlich fast so anfühlt, als würden Kriege und Gewalt immer näher rücken, gibt es da wohl auch viel Diskussionsbedarf. Und deshalb reden wir heute drüber, wie können wir also Frieden im Kleinen schaffen? Das ist unser Thema.
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0: Ja, und im Studio sind dazu heute zu Gast Vivian Ditzmer. Sie hält bei den Goldecker Dialogen die Eröffnungsrede oder den Eröffnungsvortrag und sie ist auch Autorin. Herzlich willkommen an Sie.
2: Danke.
0: Und ebenfalls im Studio Psychotherapeutin Christa Renolener. Sie ist auch in der Friedensbewegung aktiv und ebenfalls bei den Goldecker Dialogen mit dabei. Herzlich willkommen auch an Sie.
3: Danke, herzlich willkommen auch von mir.
0: Frau Ditzmer, morgen geht es mit den Goldecker Dialogen los. Frieden ist das große Überthema. Deshalb, was wird denn so die Essenz Ihrer Rede sein?
2: Ich werde vor allem über Konflikte sprechen. Mhm. Und ich werde darüber sprechen, dass Frieden nicht die Abwesenheit von Konflikt ist und dass wir oft ein viel zu einfaches Bild vom Frieden haben, wo wir einfach meinen, na, Frieden ist eben, wenn sich alle einig sind, uns keinen Streit gibt. Und ich möchte darauf aufmerksam machen, dass wir Konflikte brauchen und dass Konflikte normal sind, dass sie zum Leben dazugehören, weil wir alle unterschiedlich sind. Und das bedeutet einfach, dass immer wieder Menschen unterschiedliche Meinungen haben, unterschiedliche Bedürfnisse haben, unterschiedliche Sichtweisen. Und Frieden bedeutet daher, damit gut umgehen zu können. Also es ist nicht die Abwesenheit von Konflikt, sondern wie können wir mit Unterschiedlichkeiten und Spannungen gut umgehen.
0: Wir kommen dann noch auf die Definition des Wortes Frieden zurück. Frau Renolena, Sie sind Psychotherapeutin, ich habe schon erwähnt. Wie groß ist denn die Friedenssehnsucht bei Menschen? Kann man das erklären?
3: Also ich kenne keine Studien, aber ich würde schätzen, weit über 90%. Fast alle Menschen, besonders die aus Kriegsgebieten oder ehemaligen Kriegsgebieten, sagen das auch. Wir wollen endlich Frieden. Frauen artikulieren das sogar noch stärker als Männer. Ich habe gerade neulich mit einer bosnischen Frau gesprochen. Sie sagt, wann können Sie uns endlich in Ruhe lassen, in Frieden lassen? Gibt so einen Ausdruck ja auch. Und mit Frieden meinen diese Leute auch nicht nur die Abwesenheit von Krieg, sondern sie meinen das, was wir ein gutes Leben nennen. Dass die Kinder in Ruhe in die Schule gehen können, dass man nicht fürchten muss, dass der eigene Acker schon wieder, dass man noch irgendwo Reste von Kriegsdelikten, Relikten findet. Oder also, dass Männer und Frauen und Kinder gut zusammenleben können, in langsam wieder Wohlstand erwerben können, dass die Häuser, die sie sich wieder halb oder ganz aufgebaut haben, nicht, dass man nicht fürchten muss, dass die schon wieder zerstört werden. Ganz, zum Teil ganz banale Dinge. Nicht nur genug zu essen oder so. Und was die Frau Ditzmer gerade gesagt hat, es ist so wichtig, mit Ambivalenzen zu leben, also nicht nur schwarz-weiß zu denken.
0: Jetzt haben Sie gerade gesagt, eben die Sehnsucht nach Frieden, die ist so dermaßen groß, aber anders gefragt, oder wie erklären Sie sich das, dass dann trotzdem immer wieder Kriege ausbrechen?
3: Oh, da müssten Sie Friedensforscher fragen, da bin ich vielleicht nicht die richtige Fachfrau. Aber ich denke, dass die meisten Menschen, die zum Beispiel für eine stärkere Bewaffnung sind, meinen, dass sie damit den Frieden stärken. Das ist das Problem, dass es so wenig Vorstellungen gibt. Oder oft diese Minderheiten, die sich da stark engagieren, wenig Lobby haben und wenig in der Öffentlichkeit gehört werden. In Salzburg haben wir zum Beispiel das Friedensbüro, in dem ich auch ehrenamtlich zum großen Teil engagiert mitmache bei verschiedenen Veranstaltungen. Die machen ganz tolle Sachen, gehen in Schulklassen, haben Workshops zur Konfliktvermeidung, zur Konfliktbewältigung. Eine Reihe heißt zum Beispiel Why War? Warum gibt es überhaupt Krieg? Kinder wollen über das reden, Kinder allen Alters übrigens, wollen über das reden. Warum gibt es denn überhaupt Krieg und wie kommt es dazu? Also ich unterstelle fast allen Menschen eine gute Absicht, aber ich denke, dass viele Menschen innerhalb einer bestimmten Kriegslogik gefangen sind. Die können sich das nur so vorstellen, dass man denkt, entweder mehr Bewaffnung oder weniger, mehr Panzer oder weniger. Sollen wir das Bundesheer verlängern oder nicht? Und das ist innerhalb einer bestimmten Logik gedacht. Und man müsste viel mehr innerhalb von Friedenslogiken denken. Dann kann man schon auch die Fragen stellen,

0: sollen wir uns mehr bewaffnen. Das spricht nicht gegen jede Bewaffnung oder gegen jedes Heer. Aber es würden andere Überlegungen angestellt und es würde längerfristiger gedacht, nicht so kurzfristig.
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0: 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Darüber reden wir heute.
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0: Ja, und in der Leitung haben wir dazu jetzt die Frau Renate aus Nussdorf. Grüß Gott.
2: Hallo, grüß Gott. Ich spreche die Frau Fuchshaberl aus Nussdorf. Ich habe zu dem Thema was zu sagen, und zwar, ich bin Referentin für moderne Matriarchatsforschung. Das bedeutet, dass ich mich seit über 20 Jahren intensiv mit dieser Thematik beschäftige, dass es neben unserem patriarchalen Gesellschaftssystem auch ein matriarchales Gesellschaftssystem gab und nach wie vor gibt. Und das Besondere an diesen Gesellschaften ist jenes, dass die friedlich zusammenleben, also ohne diese organisierten Kriege, die sozusagen die Basis des Patriarchats sind, in dem wir uns befinden. Und deswegen braucht es aus meiner Sicht wirklich einen gesellschaftlichen Paradigmenwechsel, und wir müssen diesen ganzen Aspekt, wie kann es friedlich funktionieren, auch nicht selber neu erfinden, sondern matriarchale Kulturen, die zeigen uns das seit Jahrtausenden, wie es gehen kann. Und ich habe jetzt gerade so die einführenden Worte der beiden Expertinnen so ein bisschen mitgeschrieben. Und zwar die Einleitung, ist Frieden eine Utopie oder Illusion? Nein, ist es nicht. In matriarchalen Kulturen ist es möglich. Und also diese Frage, Frieden im Kleinen zu schaffen, in matriarchalen Kulturen ist die Basis der ganzen Gesellschaft eben der Clan, also sozusagen, was man bei uns jetzt im weitesten Sinne als Familie bezeichnen würde. Und dort basiert das Ganze schon auf Strukturen, die eben das schauen, dass wirklich diese Gender-Egalitäre, wenn man es jetzt mit einem modernen Begriff bezeichnen will, dass das wirklich gegeben ist. Also die Keimzelle ist wirklich diese Ebene, und trotzdem geht es dann bis auf die große Basis, weil wie gehen wir mit Konflikten um, und eben was ist diese Kriegslogik, von der auch vorhin gesprochen worden ist, die Kriegslogik gehört zum Patriarchat ganz zentral dazu. Und aus meiner Sicht ist einfach auch dieses gute Leben, wo zuerst so, ja, dass einfach gerade Frauen und Kinder oft sagen, warum lassen sie uns nicht in Ruhe, warum in Frieden lassen, dieses gute Leben. Also das sind genau zentrale Aspekte der matriarchalen Kulturen, und ich finde es immer, einerseits denke ich mir, wow, ja, es sind so viele Menschen, die es eigentlich sozusagen von der Grundstruktur her bereits erkannt haben und das benennen und mit dem man auch draußen gehen, und trotzdem finde ich es immer sehr bedauerlich, wenn man dann sozusagen diesen entscheidenden Schritt nicht geht und sich bewusst macht, diese Gesellschaften gibt es, und das ist auch keine Frauenherrschaft, wie bei uns immer wieder behauptet wird, sondern das ist einfach am Anfang, am Ursprung die Mutter, und auf das baut das ganze Gesellschaftsprinzip auf. Und wenn alle wieder Geschwister sind und alle mütterlich verbunden sind und geschwisterlich verbunden sind und man da wirklich eine tragfähige Basis hat, dann passiert eben vieles nicht, von dem wir im Patriarchat ja seit Tausenden von Jahren jetzt betroffen sind, weil Patriarchat lebt von Traumatisierungen und von Kriegen, und Kriege sind dahingehend natürlich ein sehr effektives Mittel, um ganze Generationen wieder zu traumatisieren.
0: Frau Renate, also ich habe jetzt zwei Expertinnen im Studio sitzen, und ich habe das Gefühl, ich habe eine dritte am Telefon. Vielen herzlichen Dank für Ihren Anruf. Woher kommt denn Ihr großes Wissen? Also ist es auch beruflich oder ist es einfach nur Interesse?
2: Ich habe bei der Heide Göttner Abendroth, die ist die Begründerin der modernen Matriarchatsforschung im deutschsprachigen Raum, und bei der habe ich mein Matriarchatsstudium gemacht. Und eben, es gibt Filme, es gibt Dokumentationen, es gibt Kongresse, Tagungen zu dem Thema. Also wenn man sich da anfängt zu informieren, ist eigentlich eine Fülle an Informationen da inzwischen, auch auf Social Media, gerade aus dem englischsprachigen Bereich, kommen da jetzt ganz viele Beiträge. Also die Zeit aus meiner Sicht ist wirklich reif, dass wir als Menschheit erkennen, wir müssen diese friedliche Gesellschaft nicht mit Versuch und Irrtum, so als Gesellschaftsutopie, irgendwie mühsam wieder erfinden, sondern eben matriarchale Kulturen zeigen uns die Grundprinzipien, und die lasseten sie, wenn man jetzt diesen Schritt zu dieser kritischen Masse schaffen, wie es ja immer heißt, dass die braucht, damit der Sprung dann vom Bewusstsein her überhaupt kommt. Also das lässt sich letztendlich auch in unserer modernen Gesellschaftsform umsetzen. Da geht es einfach wirklich um sehr grundlegende gesellschaftliche Prinzipien.
0: Frau Renate, vielen herzlichen Dank. Frau Dietmar, sehr Frau Renolter, gibt es da was zu ergänzen?
3: Ja, ich würde gerne was dazu sagen.
0: Gerne.
3: Also ich kann mich dem anschließen, die Beobachtung, dass es Kulturen gibt, denen Frieden gelingt und auch stabil gelingt, das ist eine sehr, sehr wichtige Beobachtung. Und Frieden ist eine Kulturfrage, genau wie Krieg. Also da kann ich mich ganz anschließen. Ich verwende andere Begrifflichkeiten. Mhm. Also ich spreche von der Friedenslogik sehr stark als dem Partnerschaftsparadigma versus dem Dominanzparadigma. Also das ist jetzt, was die Anruferin als Patriarchat und Matriarchat bezeichnet hat. Kann man so nennen, ich bevorzuge Dominanz versus Partnerschaft, weil dann klarer wird, es geht nicht um Herrschaft von Männern über Frauen und dann umgekehrt. Das wurde jetzt zwar betont, dass es darum nicht geht, aber trotzdem ist das die erste Assoziation.
0: Deshalb ganz einfach gefragt, was ist Frieden für Sie persönlich?
3: Frieden bedeutet für mich, dass wir mit Unterschieden gut umgehen können und uns nicht die Köpfe einschlagen müssen, nur weil wir anderer Meinung sind oder unsere Bedürfnisse nicht zusammenpassen.
0: Ja, entschuldige, jetzt habe ich Sie unterbrochen. Wollten Sie noch was?
3: Naja, und das ist dann die Grundlage für dieses blühende Leben, was eben schon von der Frau Renolner beschrieben wurde, was ja die Sehnsucht ist, die wir alle haben. Und dafür brauchen wir aber Räume, wo wir Konflikte nicht primär gewaltsam lösen. Und das ist ja die Logik des Kriegs. Ja? Wir sind unterschiedlicher Meinung und dann schauen wir, wer gewinnt. Und wenn wir uns dafür die Köpfe einschlagen müssen oder uns einander gegenseitig umbringen müssen, was ja nichts damit zu tun hat, wer Recht hat oder wer irgendwie jetzt die bessere Lösung hat oder wessen Interesse wichtiger ist, sondern einfach nur, wer mehr Gewalt ausüben kann. Und das ist in dieser Logik ist kein blühendes Leben möglich.
0: Frau Renoldner, was ist denn für Sie persönlich?
4: Dem schließe ich mich sehr an. Mir gefällt auch diese Begrifflichkeit gut, Partnerschaftlichkeit versus Dominanz. Gefällt mir sehr viel besser, weil es stimmt zwar, dass viel mehr Frauen viel mehr in dieser Richtung getan und gedacht haben, dafür aber viel weniger Öffentlichkeit gekriegt haben, aber es spielt keine Rolle, ob Frauen oder Männer oder diverse Personen da aktiv sind. Wichtig ist, dass sie sowas leben. Für mich gehört Demokratie als Begriff dazu. Ich war gerade in Irland vor kurzem, auch in Nordirland, und ich habe in einem Museum in Derry, Londonderry, wo die Bevölkerung sich nicht einmal auf einen gemeinsamen Namen für den Ort einigen kann. Die einen sagen Londonderry und die anderen Derry, habe ich in einem Museum gesehen, ich habe so ein Bild noch vor Augen, wo eine ganz starke Gruppe von Frauen, vorneweg eine so stattliche Frau mit einer Schürze umgebunden und einem Kinderwagen und dahinter alle Arten von Frauen, manche elegant gekleidet, manche bäuerlich gekleidet, manche sehr bescheiden oder im Haushaltslook. Und die haben diese Absperrungen der britischen Soldaten durchbrochen und haben gesagt, wir können die Ausgangssperre nicht einhalten. Wir müssen Brot bringen, wir müssen Medikamente bringen. Unsere Kinder und die Kinder der anderen, sowohl die katholischen als die evangelischen, brauchen zu essen, brauchen zu trinken, brauchen Medikamente, wenn sie krank sind. Wir müssen das jetzt bringen. Und dann haben sich die Soldaten nicht getraut, diese Frauen zurückzuhalten. Also es waren Tausende, die da mitgemacht haben von beiden Seiten. Das hat mich so beeindruckt, dass es nicht, und es waren diese Männer, die sie durchgelassen haben. Also nicht eine Frage von Männer gegen Frauen oder umgekehrt, sondern die Frauen haben es begonnen, so ist es oft, und die Männer haben das aber, also sozusagen zugelassen. Erlaubt, die haben das zugelassen. Eigentlich haben alle da zum Frieden beigetragen.
0: Frau Renate, Sie sind nach wie vor in der Leitung. Vielen herzlichen Dank für den Anruf.
2: Ja, ich habe noch angehört. Dankeschön.
0: In der Leitung haben wir außerdem auch noch den Herrn Reinhard aus Tirol. Grüß Gott.
5: Der Herr Reinhard Geier grüßt alle Salzburg und auch die Expertinnen. Das Thema Frieden ist nicht zu verstehen mit dem Verstand, mit dem keine intellektuelle Spiegelfechterei, sondern eine Sache des Bewusstseins. Solange die Menschen nicht mehr wissen oder vergessen haben, dass sie geistige Wesen sind, die in irdische Inkarnierung mit Seele und Körper sind, wird man immer am Thema vorbeireden. Und ein geistiger Mensch, in jedem Menschen ist eine Instanz, die heißt Gewissen. Das kommt vom geistigen Wissen. Und ein Mensch, der geistiges Wissen hat, der wird den Frieden in sich selbst geschaffen haben. Der wird wissen, dass kein Mensch das Recht hat, den anderen auch nur ein Haar zu krümmen, weil er alles sein Tun und Lassen auch verantworten muss. Und es wäre gut, wenn man, solange die Menschen nicht mehr wissen, und das ist auch ein Appell an die Expertinnen, nicht wissen, woher sie kommen, was sie sind, wozu sie leben, wissen sie nicht, was sie sollen und auch, was sie können. Deswegen wird das Thema immer nur an der Oberfläche verstandesmäßig vorbeigeredet. Es trifft nicht den Kern. Der Mensch muss endlich einmal wissen, dass er ein geistiges Wesen ist, und nicht ein rationales, sondern ein emotionales. Und die Menschen haben sich leider von ihrem Wesenskern entfernt und turnen an der Peripherie herum, sehen, dass es jeden Tag noch schlimmer wird. Und alle Experten, schauen Sie, sollen wir mal sagen, was ist die Seele, was ist Geist, was ist Empfindung, was ist Gefühl, was ist Intellekt, was ist Weisheit? Das wissen es alle nicht da. Darum wird am Thema herumdiskutiert, weil die Menschen sich selber von ihrem eigenen Wesen entfernt hat und nicht mehr auf ihr Gewissen hören. Nämlich geistiges Wissen ist notwendig.
0: Herr Reinhardt.
5: Intellektuelles Verstandesmäßiges.
0: Vielen herzlichen Dank für Ihren Anruf, damit wir jetzt nicht den Rahmen der Sendung sprengen. Es ist heute ein hochphilosophisches Thema. Vielen herzlichen Dank für den Input und Ihren Anruf.
5: Um das geht es ja letztendlich.
0: Vielen, vielen herzlichen Dank.
5: Bitte sehr.
0: In der Leitung haben wir außerdem auch noch den Herrn Fuchs aus der Stadt Salzburg. Grüß Gott.
6: Einen schönen guten Tag. Ich bin eigentlich da kurz und bündig, weil ich bin eigentlich der Meinung, dass die Grundprinzipien die Menschen sich in die Gedanken geben sollten. Mhm. Das heißt Toleranz für

0: Verständnis, Diplomatie und Gleichheitsprinzip. Ich bin der Meinung, dass man eigentlich, das Ziel sollte eigentlich sein, jeden Menschen ein leistbares, würdiges Leben zu garantieren oder zu Möglichkeit zu schaffen, dass er das schafft. Ich rede da nicht vor einem Auto, ich rede da nicht einmal vor einem Radl, sondern von einer Wohnung, vom Essen, von Arbeiten, wo er sein eigenes Ich dann entwickeln kann und wo er seine Ziele hat. Das ist aber leider Gottes in letzter Zeit, schaffen das die Menschen nicht mehr, aber wenn man das sieht, dass die Jugend sagt, warum sie die Kinder kriegen, ich schaffe das nicht einmal, dass ich mir 40 Euro im Monat erspare, weil ich so viel Geld brauche fürs Leben. Mhm. Das kann nicht funktionieren. Und vor allem muss ich eins sagen, man vergisst, diese Demokratie wird zwar genannt, aber man vergisst eigentlich, was das ist. Und ich muss eins sagen, für die Menschen, die was da glauben, mit ihrer politischen Seite zu hetzen, zu spalten oder wie auch immer, Kriegstreiber, Massenmörder zu glorifizieren oder zu unterstützen und auf der anderen Seite einen gierig, machgierigen Menschen, da muss ich eins sagen dazu, und das ist, bitte denkt nach, darüber lasst euch einfach nicht auseinanderdividieren, weil man muss einfach eins immer wieder sagen, Ungarn hat in dem Effekt die Schubumkehr gerade noch erwischt, weil diese Menschen haben gesehen, nach 16 Jahren, das funktioniert nicht. Und darum haben sie sich noch befreit. Die brauchen jetzt 5 Jahre lang, bis sie wieder einmal da fangen.
1: Herr Wolfgang, ganz allgemein gefragt, was ist denn Frieden für Sie persönlich?
0: Für mich ist der Frieden persönlich, dass ich jeden Menschen, der was mir entgegenkommt, in die Augen schauen kann und sagen kann, grüß dich. Und nicht irgendeinen Vorwurf habe, weil er vor irgendwo kommt, vor einem Kriegsflüchtling kommt oder weil er vielleicht eine falsche Religion hat. Ich versuche mit ihm eine ganz normale Verbindung zu bringen. Und ich kenne ja viele Menschen, die sind nicht von Österreich oder wie auch immer. Ich bin immer einer, der was versucht, die Freundschaft zu geben und erwarte mir auch den Rückstau, also das Rückkommen von der, das ist auch freundlich. Wenn du freundlich bist, sind die Menschen zu dir auch freundlich. Ganz selten, dass da einer nicht funktioniert. Also das muss man wissen, man sollte versuchen zumindest, in der Grundsatz versuchen, die Möglichkeit zu ergreifen, das zu schaffen. Aber wenn man sich aufhitzen lässt, so wie jetzt, schaut euch doch die Netze an, das ist ja verrückt, was sie da spielt. Und man spielt bei den Menschen mit den Emotionen. Und das ist falsch und das gehört eigentlich bekämpft, aber nicht jetzt mit Gewalt, weil das funktioniert auch nicht, sondern mit Argumenten. Da habt ihr eigentlich Experten jetzt im Studio, die wissen genau, und die sollten das den Menschen, man kann nicht mehr wie informieren, zu sagen, zu versuchen, bitteschön, probiert es einfach. Es kann ja funktionieren.
1: Herr Wolfgang, vielen herzlichen Dank für Ihren Anruf und alles Gute.
0: Danke, auch. Ciao.
1: Ja, wie ist das bei Ihnen? Was ist Frieden für Sie persönlich und wie können wir Frieden im Kleinen schaffen? Wie gelingt es Ihnen, Streit zu schlichten und Brücken zu bauen? Darüber reden wir heute in dieser Sendung. Rufen Sie an und reden Sie mit unter 0662 823 823 oder schreiben Sie uns ganz einfach eine E-Mail an mittagszeit@urf.at.

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1: 13:30 am Mikrofon begrüßt Sie Andreas Landrock. Mit einer Ramme hat sich die bayerische Polizei gewaltsam Zutritt zu einer Wohnung in Freilassing verschafft. Bei der Wohnungsdurchsuchung bei einem 34-jährigen Mann hat die Polizei Drogen und Waffen sichergestellt. Darunter 16 Hanfpflanzen, Schlagringe, aber auch Luxusartikeln wie etwa Uhren. Laut Polizeiinspektion Freilassing hat sich der Beschuldigte an der Adresse abgemeldet. Er hat gemeint, das habe er gemacht, um in Österreich weiter Arbeitslosengeld zu beziehen. Gegen ihn wird jetzt wegen Drogenhandels ermittelt. In der heutigen Landtagssitzung wirft die SPÖ der Landesregierung vor, sich hinter einer langen Liste an Beauftragten zu verstecken. Genannt werden dabei etwa Beauftragte für Asyl, Gesundheit oder auch das Thema Wolf. Diese und etliche Gutachten würden hohe Kosten verursachen, sagt der Clubvorsitzende der SPÖ Markus Maurer. Er wirft der Regierung Mutlosigkeit vor. Landeshauptfrau Caroline Edtstadler von der ÖVP entgegnet, man hole sich ganz bewusst Experten, um schwierige Sachlagen zu beurteilen. Sie ortet hinter der Kritik vor allem Wahltaktik vor dem SPÖ-Landesparteitag. Nachdem die Wirtschaftskammer Österreich gestern einen großen Personalabbau in Wien angekündigt hat, ist die Landeskammer in Salzburg jetzt um Beruhigung bemüht. Auch in Salzburg werde man einsparen, gekündigt werde aber niemand, heißt es. Bis 2030 will die Wirtschaftskammer Salzburg gut 5 Millionen Euro einsparen. In der Bundeszentrale in Wien soll rund ein Viertel der Belegschaft abgebaut werden. Wir sind bei den Wetteraussichten. Es wird zunehmend freundlicher. Die Niederschläge klingen zwar ab, sind bis in die Nacht hinein sind aber immer wieder Niederschläge möglich. Gleichzeitig lockert die Wolkendecke auf. Dazu wird es windig. Die Temperaturen 15 bis 19 Grad. Morgen am Feiertag scheint oft die Sonne. Zeitweise ziehen aber auch dünne Wolkenfelder durch. Morgen Abend kommen von Westen her vor allem im Flachgau und im Tennengauer Regenschauer auf. Dabei kann der Westwind stürmisch auffrischen. Auch Gewitter sind möglich. Die Temperaturen morgen in der Früh 4 bis 11 Grad. Am Nachmittag 22 bis 27 Grad.
2: ORF Radio Salzburg Verkehrsservice um kurz nach 13:30 und da gibt es nach wie vor das Problem auf der B178 der Loferer Straße zwischen Lofer und dem Kniepass. Zumindest bis 16 Uhr gibt es da noch die Sperre nach einem Lkw-Unfall. In beiden Richtungen gibt es kilometerlangen Stau. Ausweichen geht leider Gottes auch nur großräumig, zum Beispiel über die B311 und auch über die A10. Wir wünschen Ihnen eine gute Fahrt.
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2: Frieden im Kleinen, Frieden mit sich persönlich, mit sich selbst finden und Frieden schaffen. Darum geht es ab morgen bei den Goldecker Dialogen, wo das Thema Brücken bauen, Verstrickungen lösen und praktische Wege zu mehr Frieden finden ist. Ja, und wir diskutieren schon heute darüber. Im Studio zu Gast sind Vivian Dietzmer. Sie hält heuer den Eröffnungsvortrag der Goldecker Dialoge. Herzlich willkommen noch einmal an Sie.
5: Danke.
2: Und Psychotherapeutin Christa Rinoldner, sie ist auch in der Friedensbewegung aktiv und ebenfalls bei den Goldecker Dialogen morgen dabei. Herzlich willkommen auch noch einmal an Sie. Ja, wir haben jetzt schon einige Anrufer gehört und immer wieder ist auch gefallen, dass Frieden sehr viel mit Wertschätzung zu tun hat. Inwieweit stimmen Sie beide dem zu?
5: Ja, dem stimme ich sehr zu. Der Herr Wolfgang hat das ja ganz toll jetzt erzählt, sehr, sehr anschaulich erzählt, wie er auf andere Menschen zugeht. Ganz unabhängig davon, ob sie seiner Meinung sind oder nicht. Und darum geht es auch in meinem Workshop in Goldeck. Am ersten Tag werde ich das Modell Sprechen und Zuhören vorführen und anwenden mit den Leuten. Das ist ein Gesprächsformat, wo man in kleinen Gruppen zu viert zu einem Thema spricht. Und es beginnt immer eine Person zu sprechen. Sie hat 4 Minuten Zeit zu sagen, was sie zu dem Thema sagen möchte. Aber sie spricht von sich. Sie sagt nicht, ich denke, dass die Politiker das und das sollten, sondern sie spricht immer von sich. Wie geht es mir mit diesem Thema? Wie fühle ich mich? Was sind meine Wünsche? Auch eventuell meine Meinungen. Nach 4 Minuten ist die Zeit um. Dann kommt die zweite Person. Sie hat ebenfalls wieder 4 Minuten. Die dritte und die vierte Person. Und die anderen hören zu, ganz aufmerksam, dürfen nicht unterbrechen, nicht nachfragen, sondern sie hören einfach zu. Und wenn sie mit Achtsamkeit auch bei sich selbst bleiben, dann achten sie auch darauf, was löst das in mir aus, wenn ich das höre, was Person 2 oder 3 oder 4 gerade sagt. Und dann beginnt eine zweite Runde, genauso noch einmal. Und noch eine dritte Runde, genauso noch einmal. Und die Erfahrung zeigt, dass es mit jeder Runde tiefer geht. Dass die Leute oft Ja, die Leute sind oft ganz überrascht, was sie selbst sagen, mhm. weil sie angeregt werden durch das, was andere gesagt haben. Ah, das hat bei mir das und das ausgelöst. Mhm. Und jetzt merke ich, das erinnert mich an meine Kindheit zum Beispiel, mhm. oder was mein Vater vom Krieg erzählt hat oder mein Großvater mhm. oder solche Dinge. Und neulich habe ich so ein Sprechen und Zuhören in einem anderen Rahmen durchgeführt und dann waren Arbeitskollegen, die sich schon kannten, hat gesagt, man lernt sich ganz anders dabei kennen, als würde man sich einfach so kennenlernen durch Plaudern.
2: Frau Dietmar, mhm. kennen Sie das auch, dieses Sprechen und Zuhören, auch dieses Modell?
6: Das ist ein Format, was mich schon lange fasziniert. Und ich glaube, es ist ein sehr wichtiges Format, um Menschen wieder überhaupt Räume zu schaffen, um gehört zu werden. Und aber auch sich selbst mehr zu hören. Mhm. Weil wir ganz oft dann in den gleichen Schleifen hängen bleiben und immer das Gleiche verargumentieren, weil wir das Gefühl haben, wir werden nicht gehört. Und meine Erfahrung ist auch, dass wenn ich wirklich mal einen Raum habe, wo mir wirklich zugehört wird, dass ich dann eben auch mich selbst besser hören kann. Und dann entsteht auch dieser Raum für Unterschiedlichkeit. Und dann aber spannenderweise auch wieder die Gemeinsamkeiten, die entdeckt werden können, wenn die Unterschiede da sein dürfen. Und das ist so das, was mich fasziniert an dem Format und wo ganz viel Überschneidung ist, auch mit dem, worüber ich spreche. Also wie wichtig ist, dass wir erstmal Raum schaffen für Unterschiedlichkeit, damit wir dann das Miteinander neu finden können in dieser Unterschiedlichkeit. Und was mir teilweise gefehlt hat jetzt bei den Beiträgen, war so, das klang für mich wieder stark so, naja, wir müssen einfach alle nett zueinander sein. Mhm. Und das greift zu kurz. Natürlich müssen wir alle nett zueinander sein. Also es wäre wahnsinnig schön, wenn wir alle nett zueinander wären.
2: Das gelingt wahrscheinlich nicht immer.
6: Ja, und vor allem, was machen wir dann, wenn wir alle nett zueinander sind, aber wir wirklich einen Konflikt haben? Mhm. Und wo es um was geht? Und es geht ja bei Konflikten oft wirklich um wichtige Themen, das sowohl im Privaten als auch im Großen. Das ist nicht nur, weil wir nicht nett zueinander sind. Und das kommt mir oft zu kurz. Und da finde ich auch die Demokratie einfach wichtig, das mit reinzunehmen, dass Demokratie ja eine Staatsform ist, die darauf angewiesen ist, dass wir uns auseinandersetzen können und dass wir das aushalten, jemandem zuzuhören, der anderer Meinung ist. Und das ist ja auch die Qualität von Demokratie. Aber wir haben die Kultur nicht. Wir können das oft nicht, weil wir es eben, und da bin ich ganz bei der einen Dame, die angerufen hat, Frau Renate, glaube ich, haben Sie sie genannt, die gesagt hat, ja, da ist die Familie wirklich, ist der Ort, wo wir es lernen, also wo die erste Sozialisierung passiert. Wie wird dort mit Unterschieden umgegangen? Also dürfen die da sein? Hören wir einander oder hören wir einander nicht? Gibt es einen partnerschaftlichen Umgang oder ist es ein Dominanzumgang in der Familie schon? Und das ist dann die Keimzelle und die überträgt sich überall hin. Ja, und das ist eben die Friedenskultur.
5: Genau. Und manchmal ist es überhaupt nicht angebracht, nett zu sein. Wenn ich zum Beispiel sehe, dass ein Unrecht geschieht, ich sage jetzt ein Beispiel aus meiner eigenen Geschichte, wenn ich sehe, wie ein Nachbar seine Frau und seine Kinder extrem unterdrückt und sogar schlägt, dann kann ich doch nicht einfach nett sein. Dann muss ich das Unrecht auch einmal benennen und sagen, hallo, so geht's nicht, das muss aufhören. Im Extremfall sogar, sonst müsste ich eine Anzeige machen. Aber vorher würde ich natürlich versuchen, das anders zu... Aber deutlich sagen, das ist Unrecht. Und da bin ich dann überhaupt nicht mehr nett. Da bin ich dann ziemlich scharf und vor allem ziemlich klar. Mhm. Das halte ich für wichtig. Das wird so dieses zu allen freundlich sein, das kann man leicht machen, wenn man sich auf der Straße trifft oder wenn man nicht viel Berührungspunkte hat.
2: Also zusammengefasst, Frieden ist nicht immer nett sein. Das fasst zu kurz.
5: Das stimmt ganz sicher.
2: Wie gelingt es Ihnen, Frieden im Kleinen zu schaffen? Was braucht es dafür und was sind die größten Hürden, die es da womöglich zu überwinden gilt? Rufen Sie an und reden Sie mit unter 0662 823 823 oder schreiben Sie uns ganz einfach eine E-Mail an mittag.

0: Gewalt und Krieg scheinen immer mehr das Weltgeschehen zu bestimmen, aber was können wir im Kleinen vielleicht dagegen tun?
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0: Hier an der Leitung haben wir dazu jetzt die Frau Marianne. Grüß Gott.
2: Grüß Gott. Da spricht Marianne Rück aus Embach. Mhm. Ich bin 84 Jahre. Sie können jetzt auch sagen, ich bin altmodisch. Aber ich bin der Meinung, es fängt schon beim Babyalter an, wo die Mutterliebe fehlt. Denn ab 1,5 Jahre schon kommen die Kinder in die Krabbelstuben. Die Regierung und auch die Gesellschaft sind sehr dafür, dass die Mütter wieder so bald wie möglich in die Arbeitswelt einsteigen. Die Mütter können meiner Meinung nach auch anders unterstützt werden. Die Kinderbetreuungen und die Einrichtungen, die kosten ja auch alles sehr viel Geld. Die Kinder brauchen mehr Zuwendung und Liebe von der Mutter. Denn dann kommt mir vor, werden auch die Kinder friedvolle und liebende Menschen als Erwachsene.
0: Frau Marianne.
2: Das wäre meine Meinung dazu.
0: Vielen herzlichen Dank, Frau Marianne. Wie schaffen es denn Sie im Kleinen?

0: Frieden zu schaffen? Was ist da Ihre Strategie, wenn Sie einen Konflikt haben oder einen Streit oder hatten?
1: Ja, ich habe ja auch Kinder großgezogen und man muss halt da immer mehr kommt vor, es ist bei den Jugendlichen sehr wichtig, dass man ihnen zuhört und dass man mit ihnen dann Gespräche führt, denn man hat ja mit einem gewissen Alter hat man ja auch eine Erfahrung. Natürlich nicht mehr die neueste mit dem KI und das alles, aber was das Leben so mit sich bringt, da kommt mir vor, kann man ja viel den Kindern mitgeben, wenn man selbst ein gutes und friedvolles Leben geführt hat.
0: Die Frau Reinoldner ist ja Expertin heute bei uns im Studio. Sie möchten was dazu ergänzen.
2: Genau, ich bin ja nur wenige Jahre jünger als die Frau Marianne. Darum traue ich mich zu sagen, ich bin 78. Ich habe auch Kinder großgezogen. Einem Punkt stimme ich Ihnen zu, dass Kinder viel Liebe und Zuwendung brauchen, viel gute Bindung, sagen wir in der Psychotherapie. Sichere Bindung. In einem anderen Punkt stimme ich Ihnen nicht zu, dass diese Bindung nur von der Mutter kommen kann. Ich war immer berufstätig. Ich habe bei zwei Kinder großgezogen. Mein älterer Sohn war schwerst mehrfach behindert, also wo wirklich sehr viel zu tun war. Und in den ersten Jahren haben mein Mann und ich uns abgewechselt. Da war der Papa zu Hause oder die Mama.
1: Ja, natürlich.
2: Dann hatten wir auch eine Tagesmutter. Also unsere Kinder waren immer gut versorgt. Es gab immer verlässliche Bezugspersonen, die sie geliebt haben. Die liebevolle Fürsorge und Zuwendung und Bindung, die halte ich für ganz wichtig. Aber das muss nicht von der Mutter allein kommen. Und das beweisen auch alle Studien, dass das keinen Unterschied macht, ob Mütter berufstätig sind oder nicht, sondern der Unterschied liegt in der verlässlichen Bindung.
0: Und wichtig ist, dass immer wer da ist, dass man Bezugspersonen hat.
2: Nicht nur, dass jemand da ist, so als Aufsicht, sondern eine verlässliche Bindung ist wichtig. Ob von Mann oder Frau oder von der Tagesmutter oder von der in der Krabbelgruppe, wo sehr kleine Gruppen mit gut Personal versorgt sind.
1: Ja, aber ich bin halt der Meinung, die Mutterliebe kann niemand ersetzen.
0: Und von der haben Sie sicher ganz viel gegeben.
1: Die Mutterliebe ist einfach die größte.
0: Da stimmen Ihnen jetzt sicher viele zu. Frau Marianne, vielen herzlichen Dank für Ihren Anruf und alles Gute.
1: Bitte, gerne. Bitte. Wiederhören.
0: In der Leitung ist außerdem auch noch der Herr Wolfgang aus Obertrum. Grüß Gott.
3: Ja, grüß Gott, die Runde. Schönen Nachmittag. Meine Wahrnehmung oder meine Meinung, sagen wir so, zu diesem Thema ist schlichtweg die, dass wir in einer derartigen Ego-Kultur leben, dass einfach jeder sich selbst so wahnsinnig wichtig nimmt. Und wir haben es, glaube ich, verlernt, einmal zurückzustehen, um des Friedens willen, vielleicht auch nach guten Worten suchen, sich die Zeit nehmen. Das ist irgendwie, ich bin 55 Jahre alt und bin immer sehr bewusst durchs Leben gegangen. Also mir kommt vor, dass das komplett verloren gegangen ist. Sicher auch bedingt durch diese ganze Medieneinfluss, Jugendkultur, Internet, wie auch immer. Also mir kommt vor, es kommt sich jeder selbst so wahnsinnig wichtig und allmächtig vor. Das scheint mir persönlich ein großes Problem zu sein, dass es auch so viele Konflikte gibt und man nicht mehr gelernt hat, zurückzustehen.
0: Das heißt, Sie sagen so, es ist auch der Zeitgeist, warum alles so ist, wie es ist.
3: Naja, ich glaube, das ist ganz automatisch durch diese Einflüsse von außen. Ich meine, denen unterliege ich genauso, nur ich bin halt sehr kritisch, auch mir selbst gegenüber und versuche es, immer schaffe ich es natürlich auch nicht, dem ein bisschen entgegenzuwirken und nachzudenken.
0: Frau Dietmar.
3: Ich glaube, wenn man es nur versucht, ist es schon mal ganz viel wert.
0: Da ist schon mal die Grundlage gelegt damit. Frau Dietmar.
4: Ja, ich würde da gerne was zu ergänzen, weil natürlich ist es in Konflikten und Kriegen sehr problematisch. Und das ist auch deutlich, dass da immer wieder Menschen auftauchen. Und es sind oft Männer, die sich sehr wichtig nehmen und die eben diese Ego-Kultur quasi verkörpern. Aber ich finde es auch wichtig zu sehen, dass ganz viele Menschen, und das sind oft vor allem eher Frauen, von klein auf gelernt haben, sich zurückzunehmen und sich anzupassen. Und was ich lernen musste, ist eben auch genau das, was wir schon gehört haben, eben mal den Mund aufzumachen und nicht nett zu sein und in den Konflikt zu gehen. Mhm. Also die Menschen, die eben so stark diese Ego-Kultur leben, die können das auch machen, weil ganz viele andere sich anpassen und das gelernt haben. Und wir müssen meines Erachtens das als eine Dynamik erkennen und nicht immer nur sagen, ja, alle müssen sich mehr zurücknehmen. Mhm. Weil das werden eh nur die hören, die es sowieso schon machen und die eben so selbstreflektiert sind, wie jetzt unser Anrufer. Und wir werden aber Teil des Problems, wenn

0: wir nicht lernen, den Mund aufzumachen.
1: Frau Rinaldo, Sie sind damit, sehen das auch, sehen das auch so.
2: Sehr, sehr einverstanden.
1: In der Leitung wartet außerdem auch noch die Frau Sabine aus der Stadt Salzburg. Grüß Gott.
3: Ja, grüß Gott, mein Name ist Sabine, ich bin aus Salzburg. Es ist ein sehr interessantes Thema, das Sie haben in Bezug auf Frieden. Ich persönlich bemühe mich auch, mit jedem Frieden zu halten und dass ich mal den anderen respektiere und immer unterstütze. Was ich da jetzt einbringen möchte, ist gerade die Corona-Zeit, wo an und für sich der Friede sehr gefehlt hat, weil wenn irgendjemand eine andere Meinung gehabt hat, als die, was üblich war, hat es ganz arge Situationen gegeben, wo es sogar so weit war, dass sie Familien entzweit haben. Und ich finde, es ist äußerst schwierig, den Frieden, der sich ja an und für sich ja jeder Mensch wünscht, dass man den irgendwo aufrechterhaltet. Ich meine, meine persönliche Meinung ist, es hängt wirklich von jedem persönlich ab, inwieweit er den Frieden erstens lebt und auch den Frieden beitragt in der Gesellschaft. Aber es ist leider eine Sache, wo ich sagen muss, dass es leider nicht sehr möglich ist, gerade wenn man die Konflikte in der Welt anschaut. Das ist meine persönliche Meinung dazu.
1: Frau Rinaldner, Sie möchten was ergänzen.
2: Genau, ich bin froh, dass Sie Corona anschneiden. Wir haben mit dem Friedensbüro zur Zeit der Corona-Lockdowns dieses Gesprächsformat begonnen. Damals haben wir es noch ein bisschen anders gemacht. Wir haben Leute in kleinen Gruppen eingeladen, zum Beispiel auch aus Familien, die ganz verschiedener Meinung waren, zum Beispiel bezüglich Impfen oder bezüglich der Sicherheitsmaßnahmen während der Corona-Zeit. Und die Rückmeldungen, die wir bekommen haben, waren immer: Noch nie ist mir so lang zugehört worden, wie gut, dass ich verstehe jetzt viel besser die andere Meinung. Und in einer Familie habe ich sogar die Rückmeldung bekommen, wir können jetzt endlich wieder miteinander reden.
3: Das ist jetzt sehr positiv, finde ich schon. Aber ich glaube, das Gros ist eher leider negativ. Entschuldigung, wenn ich das sage.
2: Ja, ja, das
3: ich
2: ist ganz...
3: Ich habe sehr viele Erfahrungswerte von anderen Herrschaften, die mir das gesagt haben, dass wirklich Familien in zwei Touren sind, die haben nicht mehr miteinander geredet. Und das finde ich heute halt traurig. Also wie gesagt, ich möchte jetzt das Thema Corona nicht irgendwie sagen, aber nur als Beispiel nennen, dass Beispiel. Wenn jemand eine andere Meinung hat, dass man das einfach nicht akzeptiert, sondern es muss die Meinung desjenigen gelten, der seine Meinung vertritt. Genau.
2: Das nütze ich gleich, um Werbung zu machen für unser Gesprächsformat Sprechen und Zuhören. 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Es gibt eine nächste Möglichkeit am Dienstag, 16. Juni, 17 bis 19 Uhr. Ich sage es nochmal, 16. Juni, 17 bis 19 Uhr im ABZ, Haus der Möglichkeiten in der Kirchenstraße 34 in Salzburg. Man muss sich dafür anmelden beim ABZ. Ich sage eine E-Mail-Adresse abz@eds.at.
1: Und alle, die dann Interesse haben, können es auch im Internet wahrscheinlich suchen. Genau. Frau Sabine, vielen herzlichen Dank für Ihren Anruf und alles Gute.
3: Vielen Dank. Und danke für das Thema. Danke
1: sehr gerne.
3: Schönen Tag noch. Dankeschön. Wiederhören.
1: In der Leitung wartet abschließend auch noch die Frau Irmgard aus Maria Pfarr. Grüß Gott.
4: Ja, grüß Gott. Ich wollte dazu was sagen, und zwar die Dame, die gesagt hat, sie ist fast, also 84 oder was sie gesagt. Und ich muss sagen, ich gebe der 100%ig recht, dass die Kinder, wenn sie klein sind, die Mama brauchen. Und auch die nächstfolgende Dame, die gesagt hat, sie haben auch die Kinder betreut, bald ihr Mann und dann wieder sie. Aber sie hat nicht dazu gesagt, wie alt die Kinder waren, wie sie es dann in
1: der Betreuung
4: gegeben haben. Aber die ersten Jahre, die sind ganz, ganz, also ich finde halt, dass das ganz wichtig ist. Und sie hat auch recht, wenn sie sagt, es wird so viel Geld ausgegeben. Und auch der Kindergartenplatz kostet auch der Gemeinde und kostet viel. Da können sie doch diese Eltern, die Jungen, die was wirklich arbeiten müssen, finanziell unterstützen, dass sie zumindest die ersten beiden Jahre zu Hause bleiben können. Weil wenn ich da sehe, die Kinder, die eineinhalb Jahre sind oder fast noch nie damit gehen können, müssen in die Betreuung geben.
1: Aber Frau Irmgard, um wieder aufs Friedensthema zurückzukommen, wie schaffen Sie es denn, wenn jetzt ein Streit oder Konflikt ist, auch innerhalb der Familie, dass Sie den wieder lösen?
4: Ich muss ganz ehrlich sagen, wenn wir, gibt es auch Streit, also ich bin ja jetzt eigentlich allein, mein Sohn wohnt
1: ist
4: nebenan.
1: Erwachsen.
4: Ja, und meine Enkelkinder auch. Ich habe schon zwei Urenkel, ich habe auch noch zwei kleine Enkel, also mit 15 und 13.
1: Also Jahren. Alle Generationen im Umfeld?
4: Alle, ja genau, von den Enkeln im Volksschul- und Gymnasiumalter bis Urenkel, die noch

0: sehr klein sind und eben von den Eltern betreut werden. Aber wenn es zu Hause also Probleme gibt und ich weiß, ich bin im Recht und da glauben meine auch die Kinder manchmal, ich habe halt das Gefühl, ich bin schon alt und ich komme eh nicht mehr mit, so ähnlich. Ne? Und dann werde ich natürlich, sage ich, voll mein Standpunkt, da kann ich auch laut werden, aber ich sage denen, was ich denke.
1: Was Ihre Meinung ist.
0: Ja, genau.
1: Frau Irmgard, vielen
0: Dank. Und wenn ich auch merke, dass Sie doch recht haben, dann gebe ich das ja auch zu. Also das muss ich auch sagen. Weil da fällt mir auch
1: also Sie gestehen das dann auch ein, dass man nicht immer recht haben kann.
0: Ja, genau.
1: Frau Irmgard, vielen herzlichen Dank und alles Gute.
0: Danke schön. Ja, wiederhören.
1: Frau Dittmar, Frau Renoldner, darf man auch einmal laut werden?
2: Oft werden wir aus den falschen Gründen laut. Also es gibt sicher Situationen, wo das notwendig ist. Es gibt auch Situationen, wo man handgreiflich werden muss. Also wenn man jetzt zum Beispiel zwei Kinder sieht, die sich an die Gurgel gehen, dann kann das total notwendig sein oder nicht nur bei Kindern dazwischen zu gehen und die einfach festzuhalten.
1: Um eben Frieden zu schaffen.
2: Ja, und eine Grenze zu setzen. Und der wichtige Unterschied ist natürlich, ich gehe nicht rein und fange an mitzuprügeln, sondern ich gehe rein und wende meine Macht an, um das zu stoppen, also um die Verletzung zu stoppen. Und ähnlich kann es sein, wenn zwei sich anschreien, dass ich Stopp schreien muss, um da mal überhaupt mir Gehör zu verschaffen, um dazwischen gehen zu können. Aber was wir ja ganz oft machen, wenn wir laut werden, ist, dass wir laut werden, weil alte Wunden in uns berührt werden. Und oft sind das Themen aus der Kindheit, die wir nicht verarbeitet haben, wo wir nicht merken, dass die in der Situation dazu führen, dass wir überreagieren auf einen Konflikt. Und dass wir auch nicht mehr wirklich den anderen hören können und dass wir eigentlich auch uns selbst nicht mehr gut spüren können. Und dann werden wir oft laut. Und das, sage ich eben, ist aus den falschen Gründen, weil das lässt Konflikte nur eskalieren. Und dann geht es auch gar nicht mehr um den Konflikt. Es geht nicht mehr um die Sache, sondern es geht um meine alten Verletzungen, die eigentlich mit der Situation nichts zu tun haben. Und das ist die Art von Lautwerden, wo ich eben in meiner Arbeit sehr stark Menschen darauf hinweise, dass es diesen Unterschied gibt. So, was ist meine alte Verletzung und was ist die eigentliche Spannung im Konflikt? Und dass wir lernen können, das zu unterscheiden. Und ich kann lernen, dann mich erstmal um meine alte Verletzung zu kümmern und auch zu sagen, okay, das ist gar nicht der Konflikt, das hat nichts mit uns zu tun. Und dann muss ich auch nicht mehr schreien und kann nochmal anders über die Sache reden.
1: Mhm. Frau Renolder.
3: Ja, und zwischen Schreien und leise bleiben gibt es ja noch eine ganze Bandbreite von ein bisschen lauter oder mittellaut oder gerade so laut, dass ich gehört werde. Ich denke mal, Zivilcourage wäre auch so ein wichtiges Wort. Ich denke gerade an eine Situation, ich weiß nicht, in welcher österreichischen Stadt das neulich war, da wurde eine Frau mit Kopftuch beschimpft von einem Fahrgast. Und niemand im ganzen Bus hat sich gemeldet und hat die Frau in Schutz genommen. Die haben einfach das geschehen lassen, dass diese Frau beleidigt wurde. Jemand hat sogar versucht, ihr das Kopftuch wegzureißen. Und weder der Fahrer, sowas dürfte einfach nicht passieren. Und da ist nicht die Frage, bin ich recht laut geworden oder weniger laut, sondern laut genug, dass das gehört wird. Warum hat niemand Stopp gesagt? Warum haben nicht andere Frauen mit der Frau sich solidarisiert? Ich kann mir das nicht vorstellen, dass ich das nicht tun würde, wenn ich im selben Bus sitzen würde und das mitkriegen würde. Warum haben nicht Männer so quasi in ihrem Beschützerinstinkt da eingegriffen und haben gesagt, stopp, so weit geht's nicht, sie greifen die Frau nicht an. Solche Dinge. Also das war jetzt nur ein Beispiel. Also ich denke mir, Zivilcourage ist etwas, was in Österreich nicht so weit verbreitet ist. Das sollte viel mehr kommen.
1: Und glauben Sie, warum das bei uns so ein bisschen, ja nicht ein Tabuthema, aber nicht wirklich gut verbreitet ist?
3: Manche Historiker sagen, das liegt an unserer Habsburger Geschichte, dass wir so lange Zeit gewohnt waren, zu gehorchen und alles zu tun. Das hat ja auch nicht. 90% der Bevölkerung waren protestantisch und in der Gegenreformation wurde bestimmt, dass wir alle wieder katholisch werden müssen. Das ist so ein Beispiel. Also wir haben eine Tradition, dass wir uns das eher gefallen lassen, dass wir eher mitmachen. Über Deutschland kann ich da nichts sagen, da weiß ich zu wenig.
1: Frau Dittmar, ganz, ganz kurz, wir sind nämlich schon zeitlich sehr am Ende unserer Sendung. Was glauben Sie, Zivilcourage?
2: Ja, ich glaube, es hat viel damit zu tun, dass Anpassung gelernt wird und auch mit dem, was wir jetzt viel gehört haben von den Anrufenden, wie wichtig es ist, nett zu sein zueinander. Und das ist halt nicht nett, sondern da gehe ich in den Konflikt, um den Frieden zu schützen. Und das ist etwas, was viele Menschen nicht zusammen denken und meinen im Jahr, ich schaue einfach weg und dann wird der Frieden schon wiederkommen.
1: Ja, und an dieser Stelle müssen wir auch einen Punkt setzen. Eine Stunde Mittagszeit ist um. Ich wünsche Ihnen noch einen schönen Nachmittag.

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0: längst im Finale angelangt. Der sprichwörtliche weiße Rauch ist allerdings noch nicht aufgestiegen. Felix Nowak aus unserer Innenpolitik-Redaktion, woran hakt es denn?
1: Da waren zuletzt im Hintergrund unterschiedliche Versionen zu hören. Die ÖVP hat am Abend im ORF-Report auch öffentlich beklagt, dass das Gegenüber unterschiedliche Themen miteinander verknüpfen würde, die Zustimmung zum Doppelbudget also an andere Punkte knüpfen würde. Von unterschiedlichen Seiten heißt es heute aber, dass man sich jetzt wirklich auf den letzten Metern befinde. Eine Einigung könnte es also noch in den nächsten Stunden geben.
0: Und heute Mittag hat die Regierung nach ihrem Ministerrat Details zum sogenannten Sparen im System bekannt gegeben. Was denn genau?
1: Das meiste davon war schon vorher bekannt. So sollen in den nächsten Jahren etwa 2000 Stellen in der Verwaltung eingespart werden. Jede zweite Pensionierung soll nicht nachbesetzt werden. Die Verwaltungsapparate in den Ministerien sollen in Summe 125 Millionen Euro einsparen. Dazu kommen dann noch gewisse Einschnitte beim Geld für Parteien. Das dürfte aber eher keine große Summe ausmachen.
0: Berichtet Felix Nowak. In der Golfregion haben sich die USA und der Iran die bisher schwersten Feuergefechte seit Beginn der Waffenruhe geliefert. Die iranischen Revolutionsgarden feuerten in der Nacht ballistische Raketen und Drohnen auf die benachbarten Golfstaaten Kuwait und Bahrain. Am Flughafen von Kuwait-Stadt kam ein Mensch ums Leben, zudem soll es schwere Sachschäden in einem Terminal geben. Nicht jedes Like und einem Kommentar auf Facebook ist gleich eine Ehrenbeleidigung. Selbst wenn der Kommentar nicht gerade freundlich ist, muss von Fall zu Fall entschieden werden, ob die Zustimmung dazu eine Ehrenbeleidigung ist. Diese Entscheidung hat der oberste Gerichtshof der OGH heute veröffentlicht. Beate Tomasovic mit den Hintergründen zu dieser Entscheidung.
2: Der Publizist Sebastian Bormena hat auf Facebook ein Foto einer Familienfeier veröffentlicht. Ein User postet einen beleidigenden Kommentar darunter. Diesen Kommentar wiederum hat dann eine andere Userin geliked. Die Userin, die nur geliked hat, wird wegen Ehrenbeleidigung geklagt. Der OGH hat nun dazu festgestellt, dass ein Like zwar grundsätzlich eine Ehrenbeleidigung sein kann, aber nicht immer. Es kommt auf die Beleidigung, auf den Kontext an. Zum konkreten Fall sagt der OGH, das Like habe zwar Antipathie gegenüber den Publizisten ausgedrückt, unter anderem auch über die öffentliche Zuschaustellung seines Eheglücks, aber nur allgemein und zu wenig genau, und das sei keine Ehrenbeleidigung. Zuletzt hat es immer wieder Verurteilungen gegeben mit teils empfindlichen Geldstrafen, weil beleidigende Kommentare geliked wurden. Es soll Anwaltskanzleien geben, die daraus sogar ein Geschäftsmodell entwickelt haben.
0: Die Arbeitslosigkeit ist im ersten Quartal dieses Jahres gestiegen. Laut der Statistik Austria waren 301.900 Menschen auf Arbeitssuche und damit um rund 17.700 mehr als im Vorjahresquartal. Die nicht saisonbereinigte Arbeitslosenquote liegt demnach bei 6,3%. Das waren die Nachrichten mit Christina Kreuz. Das Wetter.
3: Im Osten bleibt es überwiegend bewölkt heute, der Regen wird aber immer weniger. Von Vorarlberg bis Oberösterreich stellt sich wechselhaftes Wetter ein mit dichten Wolken, einzelnen gewittrigen Schauern und auch Sonnenfenstern. In Osttirol und Oberkärnten macht ebenfalls manchmal die Sonne mit. Die Temperaturen liegen bei frischen 14 bis knapp 20 Grad. Morgen der Feiertag wird einigermaßen sommerlich bei 21 bis 28 Grad und dazu einigen Sonnenstunden. Vom Salzburger Land ostwärts bleibt es überwiegend sonnig. Im Westen tauchen dagegen bald Wolken auf und am Nachmittag und Abend regnet es in Vorarlberg und Nordtirol. In der Nacht auf Freitag sind in Salzburg und Oberösterreich Gewitter mit heftigen Sturmböen dabei. So viel zum Wetter von Simon Köldorfer.
4: Es ist gleich 2:04. Hier ist ORF Radio Salzburg mit der aktuellen Verkehrsinformation. Und uns beschäftigt heute die B178. Das ist die Loferer Straße. Zwischen Lofer und dem Kniepass. Da gibt es bis zumindest 16 Uhr eine Sperre nach einem LKW-Unfall. In beiden Richtungen gibt es kilometerlange Staus. Ausweichen geht derzeit nur großräumig, zum Beispiel über die B311 und über die A10.
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4: Es ist in greifbarer Nähe, nicht mehr lange, und wir sind in einem echt langen Wochenende. Aber wir nehmen uns Zeit und lassen uns nicht stressen, weil Huddeln bringt gar nichts. Das weiß auch Phil Collins.
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0: Das ist Ihr Nachmittag in Radio Salzburg an einem falschen Freitag, der eigentlich ein Mittwoch ist. Aktuell gibt es unter Anführungszeichen nur auf der B178 der Loferer Straße zwischen Lofer und dem Fort Kniepass Stau. Der ist dafür kilometerlang und in beide Richtungen. Grund ist die Sperre nach einem LKW-Ausfall. Ausweichen geht nur großräumig. Am kommenden Wochenende, da könnte es aber sehr viel mehr Stau geben. Valerie Groß, die den Verkehr ja schon die ganze Woche in Guten Morgen Salzburg genau für uns im Blick hat, es könnte ein Wochenende werden, bei dem unsere Geduld gefordert ist.
1: Nicht nur, weil viele Österreicher jetzt ein langes Wochenende haben. Wir werden natürlich wieder zum Durchzugsgebiet für viele Kurzurlauber aus Deutschland. Die werden sich zum Teil heute Nachmittag schon auf den Weg machen. Gegen Ende vom langen Wochenende kommen dann viele Reisende zurück. In Bayern und Baden-Württemberg enden die zweiwöchigen Pfingstferien. Höhepunkt der Rückreisewelle wird der Samstag und der Sonntag sein.
0: Und dazu kommen noch jede Menge Veranstaltungen an diesem langen Wochenende.
1: Das Geisbergrennen zum Beispiel. Es kommt morgen zu Straßensperren in der Salzburger Altstadt, übermorgen auf der Geisberg-Landestraße. Am Samstag findet dann die Klangparade, ehemals Unite Parade, statt. Am Samstag gehören also die Straßen in der Stadt Salzburg wieder den Partytrucks. Los geht's da in der Münchner Bundesstraße in Richtung Lehnerbrücke, von dort über Schwarzstraße und Markertplatz zum Mirabellplatz. Das war's aber noch nicht. Am Sonntag kommt dann noch das Glocknerkönig-Radrennen inklusive Sperre der Großglockner Hochalpenstraße.
0: Und da dazu kommen noch Ausflugsverkehr und sicher jede Menge Motorradfahrer, die das Wetter ganz bestimmt ausnutzen. Konzentrieren wir uns also beim Autofahren. Wir haben für Sie die Straßen im Blick und mit uns sind Sie immer informiert.

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1: Um 14.30 Uhr am Mikrofon Andreas Landrock. Nach den NS-Schmierereien in der Gemeinde Matze kommt jetzt Kritik vom Mauthausen-Komitee. Man sei bestürzt, dass die Polizei zunächst nur wegen Sachbeschädigung ermittelt hätte und nicht auch gleich wegen Wiederbetätigung. Die Landespolizeidirektion weist diese Kritik zurück. Bei Tatbeständen nach dem Verbotsgesetz ermittle das Landesamt für Staatsschutz und Extremismusbekämpfung auch in diesem Fall. Wegen der NS-Schmierereien in Matze stehen aktuell drei junge Männer zwischen 20 und 22 unter Verdacht. Wegen zusätzlicher behördlicher Auflagen soll das Halleiner Stadtfest heuer um 20.000 Euro teurer werden. Die Gesamtkosten sollen damit auf 225.000 Euro steigen. Kritik kommt von der ÖVP in Hallein. Umgerechnet kostet das Fest pro Kopf dreimal so viel wie das Stadtfest in Salzburg, so die ÖVP. Der Tourismusverband wiederum entgegnet, dass der Gradmesser für Feste in ihrer Wertschöpfung liege und nicht nur in den Kosten. Das Kulturfestival Hofheimer Tage in Radstadt feiert heuer sein 40-Jahr-Jubiläum. Von heute bis inklusive Sonntag stehen 8 teils international besetzte Lesungen und Konzerte auf dem Programm. Heimische Stars der 40. Hofheimer Tage sind zum Beispiel die Schauspielerinnen Maria Hofstetter und Julia Riedler, der Sänger Raphael Fingerlos aus dem Lunga und das Minetti-Quartett aus Wien. Benannt ist das Kulturfestival nach dem Organisten Paul Hofheimer, der 1459 in Radstadt geboren wurde. Wir sind damit bei den Wetteraussichten. Es wird freundlicher. Die Niederschläge klingen ab, sind aber bis in die Nacht hinein immer wieder möglich. Gleichzeitig lockert die Wolkendecke auf, dazu wird es windig. Die Temperaturen 15 bis 19 Grad. Morgen am Feiertag scheint oft die Sonne, zeitweise ziehen aber auch dünne Wolkenfelder durch. Morgen Abend kommen von Westen her, vor allem im Flachgau und im Tennengau, Regenschauer auf. Dabei kann der Westwind stürmisch auffrischen, auch Gewitter sind möglich. Die Temperaturen in der Früh 4 bis 11 Grad, am Nachmittag 22 bis 27 Grad.
2: Es ist 14.32 Uhr, hier ist ORF Radio Salzburg mit der aktuellen Verkehrsinformation. Es ist doch recht viel los auf Salzburgs Straßen. Also ich möchte es mal so sagen, zumindest im Norden von Salzburg werden Sie auf den Autobahnen den höchsten Gang nicht brauchen. Dann gibt es ein paar Stellen, wo es auch wirklich staut und steht. Zum Beispiel auf der B178, der Loferer Straße zwischen Lofer und dem Vorkniepass. Da gibt es zumindest bis 16 Uhr noch die Sperre nach einem LKW-Unfall. In beiden Richtungen gibt es da kilometerlangen Stau. Ausweichen geht nur großräumig über die B311 und über die A10. Auf der A10, vor allem in Fahrtrichtung Süden, ist auch jede Menge los. Da gibt es immer wieder kurze Verzögerungen und Kolonnenverkehr vor den Baustellen. Und 15 Minuten Wartezeit gibt es auf der A1, der Westautobahn, vor der Grenze am Walsergang, Walserberg, bei der Einreise. Da, wo es geht, gute Fahrt.
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0: Tail Drag Double 360 Flat Spin. Oder der Backflip Tail Grab 180 Double Cork. Wenn Sie keine Ahnung haben, von was ich da rede, dann geht's Ihnen wie allen außer einer Handvoll Freeskiern. Einer davon heißt Matej Svanca, ist gebürtiger Tscheche, aber längst schon waschechter Salzburger. Der kennt diese sogenannten Tricks alle ganz genau, weil mit denen hat er bei den Olympischen Spielen Bronze gewonnen. Und das wird bei ihm daheim heute gefeiert. Am Telefon habe ich den Bürgermeister der Gemeinde Kaprun, David Dominik. Haben Sie eine Ahnung, was das ist? Ein Switch Left Tail Butter Triple Cork 2160.
1: Bis vor kurzem absolut nicht und seit der erfolgreichen Bronzemedaille weiß ich, was das ist.
0: Damit hat der Matej Svanca eine Bronzemedaille bei den Olympischen Spielen, jetzt bei den Winterspielen in Italien gewonnen und ja, da macht sie heute Abend Party für ihn.
1: Genau, wir als Gemeinde sind sehr, sehr stolz auf den Matej, der was als erster in dem Freeski auch eine Bronzemedaille geholt hat und für uns im Ort und deswegen feiern wir heute am haben eine Willkommensfeier für unseren Bronzemedaillengewinner.
0: Freeskiing, also man muss das jetzt kurz erklären, das ist nicht das, wo man sich aus dem Helikopter rausschmeißt und dann irgendwelche wilden Hänge runterfährt. Nein, Freeskiing ist das mit diesen Sprungschanzen, oder? Wo sie sich dann so wild herumdrehen.
1: Genau, das ist die spektakuläre, wo es über Halfpipe und über sehr viele Schanzen und so drüber springen und das ist wirklich spektakuläre Bilder, wo es da um die Welt gingen. Genau.
0: Was gibt es denn heute am Abend alles bei euch in Kaprun?
1: Ob 18 oder 15 marschieren die Kaprunner Vereine mit der Musikkapelle voran. Dann um 18.30 Uhr circa werden alle Ehrengäste und auch die Familie von Matej abgeholt. Gemeinsam mit Matej wird dann eine Ortsrunde marschiert und dann erfolgt die Feierlichkeit vor dem Auhof. Da gibt es dann einen moderierten Bühnentalk mit verschiedenen Gesprächspartnern auf der Bühne und dann der große Abschluss natürlich eine Geschenksübergabe seitens der Gemeinde Kaprun und auch eine Ehrensalve der Falkenbach-Schützen wird geschossen, nur für ihn. Und das Wetter soll auch noch mitspielen und da machen wir heute wirklich einen würdigen Empfang für unseren Medaillengewinner im Bronze, für unseren Matej, wo wir alle sehr, sehr stolz sind in Kaprun.
0: Ja, das könnte es auch sein. Dann wünschen wir eine lustige Party heute am Abend und ich sage danke fürs Gespräch, Herr Dominik.
1: Danke und bis zum nächsten Mal. Alles Gute, danke.
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Ein Song, der wirklich immer was mit einem macht. I am from Austria, Reinhard Fendrich in Radio Salzburg. Jetzt nehmen wir dem Reinhard aber seine akustische Gitarre weg und schnappen uns die E-Gitarre vom Keith. Die werden wir jetzt nämlich brauchen. Hier sind die Rolling Stones. Satisfaction.

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1: Am Mikrofon Christina Kreuz. Die EU-Kommission hat ihre Bewertungen für die Finanzen der Mitgliedsländer vorgelegt. Johannes Perterer in Brüssel, wie bewertet man denn ein Jahr nach Beginn des Defizitverfahrens gegen Österreich die Finanzen der Republik?
2: Die EU-Kommission

0: Wirtschaftsforums in St. Petersburg hat die Ukraine die Millionenstadt mit Drohnen attackiert. Unter anderem wurde der Ölterminal im Hafen sowie rein militärische Ziele im Stützpunkt Kronstadt getroffen, wie die Ukraine bekannt gab. Kronstadt, eine St. Petersburg vorgelagerte Insel, ist ein wichtiger Militärstandort und dient der russischen Ostseeflotte als Basis. Der ukrainische Präsident Zelensky bezeichnete die Einschläge als gutes Resultat der gemeinsamen Arbeit von Drohneneinheiten verschiedener Truppengattungen und Geheimdienste. Der grausame Mord an 4 Erntehelfern erschüttert Italien. Die Feldarbeiter wurden in der Region Kalabrien in einem Kleinbus eingeschlossen und anschließend bei lebendigem Leib verbrannt. In Italien herrschen teils grausame Arbeitsbedingungen in der Landwirtschaft. Die betroffenen Feldarbeiter wollten endlich ihren Lohn sehen und haben dafür mit dem Leben bezahlt. Aus Italien berichtet Cornelia Wospanik.
1: Die Überwachungskamera einer Selbstbedienungstankstelle hat alles mitgefilmt. Ein Minivan fährt heran. Um ein paar Euro wird Benzin direkt ins Innere getankt. Ein Mann hält die Tür zu, ein anderer wirft ein Feuerzeug ins Fahrzeug. 4 Feldarbeiter verbrennen qualvoll, weil sie ihren Lohn sehen wollten. Einem 5. gelingt die Flucht. Taj Mohammad sagt, das hier sei Mafia. Pakistanisch, italienische. Die Arbeiter wurden um einen Lohn von 50 Euro pro Tag angeheuert. 500 Euro pro Monat wurden für das Elendsquartier abgezogen, 5 Euro am Tag für den Transport. Doch seit Saisonbeginn hatten sie keinen Cent gesehen.
0: Im Vatikan haben heute wenige Tage vor einem Papstbesuch in Spanien Anti-Stierkampf-Aktivistinnen protestiert. Die beiden Frauen, die T-Shirts mit der Aufschrift »Stierkampf ist eine Sünde« trugen, versuchten über eine Absperrung auf dem Petersplatz zu klettern. Sie wurden von Sicherheitskräften gestoppt und abgeführt. Die Aktion erfolgte nur wenige Tage vor dem Besuch des Papsts in Spanien, wo jedes Jahr tausende Stiere bei Stierkämpfen unter anderem zu Ehren katholischer Heiliger getötet werden. Das waren die Nachrichten mit Christina Goenz. Das Wetter.
2: Der Regen von Kärnten bis zum Weinviertel wird jetzt immer weniger. Von Vorarlberg bis Oberösterreich ziehen aber weiterhin gewittrige Schauer durch. In der Westhälfte Österreichs kommt zwischen den Schauern und Wolken auch manchmal die Sonne durch. Der Wind bläst von Linz bis Eisenstadt recht lebhaft. Die Temperaturen liegen heute bei frischen 13 bis 20 Grad. Morgen wird es etwa 8 Grad wärmer als heute und vom Salzburger Land ostwärts ist es überwiegend sonnig mit wenigen Wolken. In Vorarlberg ziehen morgen dagegen bald dichte Wolken auf. Die bringen im Tagesverlauf auch etwas Regen, der bis Nordtirol zieht. In der Nacht auf Freitag sind dann im Salzburger Land und Oberösterreich Gewitter mit heftigen Sturmböen dabei. So viel zum Wetter von Simon Kühldorfer.
3: Es ist 3 nach 3, hier ist ORF Radio Salzburg mit der aktuellen Verkehrsinformation. Die gute Nachricht, dass Sie heute ins Radar fahren, die Wahrscheinlichkeit ist relativ gering. Soll heißen, es ist recht viel los, vor allem auf den Autobahnen nördlich in Salzburg. Zum Beispiel auf der A1, A10, Knoten Salzburg, da wo die beiden Autobahnen zusammenkommen, vor allem Richtung Süden. Da gibt es zähfließenden Verkehr und einige Minuten Zeitverlust. Auch vor der Tunnelkette und in den Baustellen rechnen Sie bitte immer wieder mit Kolonnenverkehr und zähfließenden Verkehr. Sprich, mit ein paar Minuten, die Sie da verlieren. Auf der B159, der Salzachtalstraße, bei Pasluek, da wird der Verkehr wegen Bauarbeiten wechselweise angehalten. Auch da dauert es in beide Richtungen immer wieder ein paar Minuten länger. Und das größte, unter Anführungszeichen, Problem haben wir auf der B178, der Loferer Straße zwischen Lofer und dem Vorkniepass. Da gibt es noch bis zumindest 16 Uhr die Sperre nach einem LKW-Unfall. In beide Richtungen kilometerlanger Stau. Ausweichen geht dann nur großräumig über die B311. Beziehungsweise über die A10.
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3: Schicken wir mal Grüße ganz weit weg zu unseren Quasi-Namensvettern nach Australien. Ein Land, in dem einen gefühlt alles umbringen will. Und da rede ich nicht nur von den Haien und von den Spinnen, sondern auch vom Essen. Das viel Besungene zum Beispiel im Song Down Under von Man at Work, Vegemite Sandwich. Das habe ich mal probiert. Der Geschmack, glauben Sie mir, der ist wirklich speziell. Der Song, der ist großartig.

0: Ein Auto muss 30 Jahre alt sein, dann gilt's als Oldtimer. Das wären heuer alle Fahrzeuge ab Baujahr 1996. Na komm, mein Polo war damals Baujahr 1993, also hätte ich sogar schon mitfahren können morgen beim Start Grand Prix 2026. Da gibt's nämlich was für Oldtimer-Fans. Die treffen sich alle in der Salzburger Altstadt und wer auf jeden Fall mitfährt, ist auch Organisator Gerd Pierer. Allerdings in einem noch älteren Auto, in einem Volvo P1800 Coupé Baujahr 64. Und meine Radio Salzburg-Kollegin Edina Geisecker, die hat da gleich ein paar Runden mitdrehen dürfen.
1: Gerd Pierer, geht Ihnen beim Sound Ihres Schätzchens auch noch das Herz auf?
2: Natürlich, jedes Mal, wenn man anstartet.
1: Werden Sie mit diesem Fahrzeug an diesen ganzen Veranstaltungen teilnehmen?
2: Also ausnahmsweise fahre ich diesmal 5 Runden im Altstand Grand Prix. Ja.
1: Was ist denn heuer besonders berichtenswert für alle Fans der Oldtimer?
2: Die Autoabnahme in Hellbrunn. Das ist am Donnerstag von ca. 9 bis 12 interessant. Benzingespräche und Fachgespräche und neue Freundschaften schließen. Am Freitag sind wir am Berg und wir machen eine Ausfahrt durch den Flachgau und Samstag sind wir Vormittag am Salzburgring, da ist Zuschauer wieder herzlich willkommen und am Nachmittag gibt es noch einen Lauf am Berg mit der Siegerehrung auf der Spitze dann oben.
1: Nachwuchsthemen haben ja Betriebe, aber auch natürlich Oldtimer-Clubs, kann ich mir vorstellen. Die jungen Gipfelstürmer sind Teilnehmer unter 35. Wie schaut es denn da aus mit dieser Teilnehmergruppe?
2: Wir haben das heuer zum zweiten Mal. Der Funke ist übergesprungen und wir haben da eine Startgeldermäßigung.
1: Wie viele junge Gipfelstürmer sind es?
2: 15 Teams haben wir heuer, ja.
1: Sind diese Tage jetzt mit diesen 4 Veranstaltungen auch so das große Wiedersehen mit Freunden, die ein gleiches Hobby haben?
2: Ja, das ist schon so. Das Oldtimer-Hobby ist ein verbindendes Hobby. Da sind auch echte Freundschaften entstanden.
1: Danke, Gerd Pierer.
2: Gerne.
1: Gute Fahrt.
2: Dankeschön.
0: Ja, das ist schon ein cooler Sound. Und von meiner Kollegin Edina Geisecker weiß ich ja, dass sie seit kurzem auch unter die Autoliebhaber gegangen ist.

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1: Um 15.30 Uhr am Mikrofon Andreas Landrock. In Freilassing hat sich die bayerische Polizei mit einer Ramme gewaltsam Zutritt zu einer Wohnung verschafft. Bei der Wohnungsdurchsuchung bei einem 34-jährigen Mann haben die Beamten Drogen und Waffen sichergestellt. 16 Hanfpflanzen, Schlagringe, aber auch Luxusartikeln wie etwa Uhren. Laut Polizeiinspektion Freilassing hat sich der Beschuldigte an der Adresse abgemeldet, weil, wie er selbst ausgesagt hat, um in Österreich weiter Arbeitslosengeld beziehen zu können. Gegen ihn wird jetzt wegen Drogenhandels ermittelt. Nach den NS-Schmierereien in der Gemeinde Matzi kommt jetzt Kritik vom Mauthausen-Komitee. Man sei bestürzt, dass die Polizei zunächst nur wegen Sachbeschädigungen ermittelt hätte und nicht auch wegen Wiederbetätigung. Die Landespolizeidirektion weist die Kritik zurück. Bei Tatbeständen nach dem Verbotsgesetz ermittle das Landesamt für Staatsschutz und Extremismusbekämpfung auch in diesem Fall. Wegen der NS-Schmierereien in Matzi stehen aktuell 3 junge Männer zwischen 20 und 22 Jahren unter Verdacht. In der heutigen Landtagssitzung hat die SPÖ der Landesregierung vorgeworfen, sich hinter einer langen Liste an Beauftragten zu verstecken. Genannt wurden da etwa Beauftragte für Asyl, Gesundheit oder auch das Thema Wolf. Diese und etliche Gutachten würden hohe Kosten verursachen, sagt der SPÖ-Clubvorsitzende Markus Maurer. Er wirft der Regierung Mutlosigkeit vor. Landeshauptfrau Caroline Edtstadler von der ÖVP entgegnet, man hole sich bewusst Experten, um schwierige Sachlagen zu beurteilen und langfristig planen zu können. Sie ortet hinter der Kritik Wahltaktik vor dem SPÖ-Landesparteitag. Noch zum Sport. Fußball-Zweitligist Austria Salzburg darf auch nächste Saison auf die Dienste von Torhüter Simon Nesler-Teubel zählen. Das hat die Austria heute mitgeteilt. Die Violetten haben sich mit Bundesliga-Aufsteiger Austria Lustenau auf eine Verlängerung des Leihvertrags geeinigt. Der 21-jährige Nesler-Teubel soll bei den Merxklanern weiter Spielpraxis sammeln. In der vergangenen Zweitligasaison hat er immerhin 10-0 gespielt. Wir sind bei den Wetteraussichten. Es wird zunehmend freundlicher. Die Niederschläge klingen zwar ab, sind aber bis in den Abend und die Nacht hinein immer wieder noch möglich. Gleichzeitig lockert es die Wolkendecke aber langsam auf. Dazu windig. Die Temperaturen 15 bis 19 Grad. Morgen am Feiertag scheint oft die Sonne. Zeitweise ziehen aber auch dünne Wolkenfelder durch. Morgen Abend kommen von Westen her vor allem im Flachgau und im Tennengau Regenschauer auf. Dabei kann der Westwind stürmisch auffrischen. Auch Gewitter sind möglich. Die Temperaturen in der Früh 4 bis 11 Grad, am Nachmittag 22 bis 27 Grad.
2: Es ist 15.32 Uhr, hier ist ORF Radio Salzburg mit der aktuellen Verkehrsinformation. Wir starten mit der A1 der Westautobahn, Fahrt Richtung München. Zwischen Flughafen und Salzburg West gibt es Stau nach einem Unfall. Es ist dann nur der rechte Fahrstreifen frei, deshalb 20 Minuten Zeitverlust. Ungünstig vor allem deswegen, weil das ist kurz vor dem Knoten Salzburg, wo es auf die A10 rübergeht. Deshalb wollen da viele nach rechts fahren. Und wir bleiben gleich beim Knoten Salzburg, A10 zwischen dem Knoten und der Abfahrt Puch. Auch da gibt es fließenden Verkehr bis hin zu Stau, vor allem in Fahrtrichtung Süden brauchen Sie da etwas länger. Genauso wie vor der Tunnelkette Werfen, auch da immer wieder Kolonnenverkehr. Auch vor den vielen Baustellen auf der A10 in Fahrtrichtung Süden rechnen Sie hier immer wieder mit Zeitverlust. Wir schauen noch auf die B178, die Loferer Straße, da gibt es gute Nachrichten. Da ist nämlich die Unfallstelle zwischen Lofer und dem Kniepass geräumt. Der Stau, der löst sich auf. Noch eine Meldung für die B159, die Salzachtalstraße, das ist der Pass Lueck, da wird der Verkehr wegen Bauarbeiten immer wieder wechselweise angehalten. Rechnen Sie hier auch in beide Richtungen, vor allem aber in Fahrtrichtung Süden mit Zeitverlust.
3: Gute und sichere Fahrt wünschen Radio Salzburg und die Großglockner Hochalpenstraße in der Nationalparkregion Hohe Tauern.
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0: Moment, ich muss schnell die Studiotür zumachen. So, jetzt ist es besser. Gut, wobei, jetzt ist ja gar nicht mehr so schlimm, aber gestern Nacht, da hat uns ganz schön der Wind gebeutelt. Also ich hatte jede Menge damit zu tun, schnell meine Terrassenmöbel ein bisschen zurückzustellen. Michi Butschek von Geosphere Austria, diesen Wind, den haben wir jetzt erst einmal überstanden.
1: Schönen Nachmittag, genau. Also dieser Wind, das war in Zusammenhang mit der Kaltfront, die uns gestern am Abend erreicht hat. Und das hat immerhin am Flughafen in Salzburg knappe 90 km/h Windspitzen gebracht. Also das war schon richtig windig. Dann ist die Kaltluft eingeflossen und von der zehren wir heute, oder von der profitieren wir heute, wenn wir

0: an die Naturdenken, der Regen ist willkommen. Es ist heute noch ein wechselhafter Wettercharakter, das heißt, es ziehen noch ein paar Schauer von Westen herein im Schlepptau dieser Kaltfront übers Land. In Summe zeigt der Trend aber nach oben. Es können auch durchaus jetzt in den nächsten Stunden noch ein paar Sonnenfenster aufgehen. Temperaturen aber gedämpft im Schlepptau dieser Kaltfront haben wir aktuell meist nur so zwischen 13 und 16 Grad, die 13 etwa in Maria Pfarr aktuell. Die 16, knapp 16 hier bei mir im Nonntal. Und mit etwas Sonne geht es vielleicht noch auf 17, 18 Grad hinauf. Aber viel mehr ist heute nicht drin.
1: Also man kann sich das richtig so vorstellen, da rollt eine Kaltfront heran, vorne schiebt sie den Wind weg und im Schlepptau, wie du sagst, hat sie dann den Regen. Und der bleibt uns jetzt einmal ein paar Tage zumindest erhalten. Wobei morgen schaut es wieder ein bisschen freundlicher aus.
0: Genau, morgen ist wieder so ein Zwischenhoch, ein freundlicher Einschub. Es gibt recht sonniges Wetter, freundliches Wetter und es bleibt bis zum Abend niederschlagsfrei. Der Sonnenschein ist nicht ganz ungetrübt, denn es ziehen auch so hohe Schleierwolken über den Himmel und die können durchaus den Sonnenschein auch etwas dämpfen, aber insgesamt ein freundlicher Feiertag morgen und Temperaturen von 22 bis 27 Grad am Nachmittag. Aber, dann kommt auch schon wieder das Aber, am Abend nähert sich von Bayern her die nächste Kaltfront und da kann es wieder richtig windig werden, also ab den frühen Abendstunden unter Umständen schon könnten da von Westen her kräftige Böen aufziehen. Betrifft vor allem den Flachgau und den Tendingau, also die nördlichen Landesteile. Da könnte es recht windig werden. Innalpin bleibt noch etwas geschützt, bevor dann die Kaltluft auch dort einfließt und dann Regen bringt.
1: Hör mal, ich höre bei dir die Vogel zwitschern. Das ist ja nett. Arbeitest du auf der Terrasse oder ist das Fenster offen?
0: Das Fenster ist tatsächlich offen.
1: Ja. Ah, schön. Ich habe mir schon gedacht, du machst einen Spaziergang durch den Park. Aber den macht jetzt Nick Straker mit uns. A Walk in the Park in Radio Salzburg. Michael Butschek, ich sage ganz herzlichen Dank für deine Infos.
0: Sehr gerne. Schönen Nachmittag.
1: Ebenfalls. Danke dir.

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Nein, nein, ich muss morgen zeitlich aufstehen, gell?

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2: Am Mikrofon Christina Kreuz. Nach viel Kritik an den Plänen für ein neues Dienstzeitenmodell bei der Polizei hat ÖVP-Innenminister Gerhard Kanner nun einige Änderungen bekannt gegeben. Demnach sollen etwa die Teilnehmer an einer Testphase eine Belohnung von 600 Euro bekommen. Auch die Regeln für Wochenenddienste werden etwas gelockert. Julian Paschinger berichtet.
3: 21 Jahre nach der Zusammenlegung von Polizei und Gendarmerie soll nun auch ein einheitliches Dienstzeitenmodell für alle Bediensteten in der Exekutive kommen. Ab September wird es in 5 Regionen getestet, von Wien bis Bregenz. Innenminister Gerhard Kahner versucht nun, Befürchtungen zu zerstreuen, man werde dadurch weniger verdienen.
4: Beispielsweise haben wir festgelegt, dass wir für jene Polizistinnen und Polizisten, die in den betroffenen Pilotregionen ihren Dienst tun, es 600 Euro an Belohnung auch gibt für diese Testphase.
3: Die

0: Drohnenangriffe auf einen Passagierterminal wurden zudem 63 Menschen zum Teil schwer verletzt. Die USA werten nach eigenen Angaben mehrere Angriffe Teherans auf Nachbarstaaten wie Kuwait und Bahrain ab und nahmen ihrerseits iranische Ziele ins Visier. In Kuwait und Bahrain gibt es mehrere US-Stützpunkte, die der Iran laufend versucht anzugreifen. Auf der von Russland annektierten Halbinsel Krim bilden sich kilometerlange Schlangen vor Tankstellen. Der Grund? Es gibt an manchen Tankstellen gar kein Benzin mehr. Und selbst wenn man doch noch tanken kann, bekommt man nur 20 Liter. Denn die Behörden haben die Abgabemenge pro Auto beschränkt. Es ist dies eine der Folgen der immer intensiver werdenden ukrainischen Drohnenangriffe auf russische Raffinerien und wichtige Lieferrouten. Christian Lininger berichtet.
1: Es sind Bilder, die der russische Präsident Wladimir Putin an jenem Tag, an dem das, wie es oft genannt wird, russische Davos, das St. Petersburger Wirtschaftsforum nämlich, eröffnet wird, wohl gar nicht gerne sieht. Über der Stadt stehen große Rauchwolken, weil ukrainische Drohnen den St. Petersburger Ölexporthafen getroffen haben, sagt der russische Ölmarktexperte Michael Krutichin. Und immer häufiger greift die Ukraine auch Raffinerien und wichtige Straßenverbindungen an. Die Folge, auf der von Russland besetzten Krim, aber auch im Umland von Moskau wird Benzin bereits rationiert. Und offenbar hat auch die russische Armee bereits erste Versorgungsprobleme. Die ukrainische Strategie, die russische Fähigkeit, den Krieg fortzusetzen, zu schwächen, geht auf, sagt Krutichin. Wir stehen am Anfang einer großen Ölversorgungskrise, so der Experte.
0: Das waren die Nachrichten mit Christina Greunz. Das Wetter.
2: In Kärnten bleibt es schon weitgehend trocken und auch vom Grazer Becken bis zum Wiener Becken legt der Regen Pausen ein. Von Vorarlberg bis Oberösterreich ziehen einzelne Schauer durch. Von Bregenz bis Linz und Lienz kommt auch stellenweise die Sonne durch. Die Temperaturen liegen bei lebhaftem Westwind zwischen 13 und 20 Grad. Morgen zu Fronleichnam hat es 20 bis 28 Grad und in der Osthälfte wird es überwiegend sonnig. In der Westhälfte tauchen nach dem sonnigen Start Wolken und gegen Abend Regenschauer und Gewitter auf. Der Freitag wird frisch und unbeständig mit etwas Regen, der Samstag und Sonntag dann wieder länger sonnig und sommerlich warm. So viel zum Wetter von Simon Köldorfer.
3: Es ist 3:03, hier ist ORF Radio Salzburg mit der aktuellen Verkehrsinformation. Wir schauen für Sie ganz genau auf die Salzburger Straßen, denn es ist ein bisschen was los. A1 Westautobahn, da fangen wir mal an mit Fahrtrichtung München. Da ist die Unfallstelle zwischen dem Flughafen Salzburg und Salzburg West geräumt. Da sind jetzt wieder alle Fahrspuren frei. Der Stau, der löst sich langsam auf, aber wahrscheinlich nicht ganz. Es wird Kolonnenverkehr bleiben, weil es ist einfach viel zu viel los, auch am Knoten Salzburg, das spürt man's. Wir bleiben auf der A10 Tauernautobahn Richtung Villach. Zwischen dem Knoten Pongau und Altenmarkt, da gibt es 10 Minuten Zeitverlust vor einer geräumten Unfallstelle und 10 Minuten länger dauert es auch, wenn Sie in der Stadt Salzburg rund um den Kapuzinerberg von der Karolinenbrücke zur Sterneckkreuzung unterwegs sind. Noch ein Blick auf die B159, die Salzachtalstraße bei Pasluek. Da wird nämlich der Verkehr wegen Bauarbeiten wechselweise angehalten. Rechnen Sie auch da immer wieder mit Verzögerungen in beiden Richtungen, vor allem aber in Fahrtrichtung Süden.
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3: Also das Mittagessen, muss ich sagen, das hält noch an. So ein kleines Stück Kuchen, das geht sich jetzt schon aus in der Kaffeepause um 4. Aber im Grunde sind wir gut gestärkt und Hunger haben wir keinen. Was aber schon hungrig ist, das ist das Herzerl. Weil jeder hat ein hungriges Herz. Da ist sich zumindest Bruce Springsteen sicher. Everybody has a hungry heart. Wir tun was dagegen und singen mit voller Inbrunst mit bei diesem großartigen Song jetzt im Radio Salzburg. Gehen wir.

0: zu mir. Ja, und das Herz, das wird an diesem Wochenende vor allem bei Motorradfans höher schlagen. Und da vor allem bei den Motorrad-Offroad-Sportlern, da bin ich mir fast sicher, weil der Erzberg ruft. Zum 30. Mal versammeln sich von morgen bis Sonntag die besten Hard-Enduro-Fahrer der Welt beim Erzberg-Rodeo. Und mittendrin statt nur dabei ist Michael Walkner, auch ein Salzburger, berichtet Thomas Gonaus.
1: Mit einer Riesenportion Vorfreude im Gepäck hat sich Michael Walkner heute Mittag auf den Weg in Richtung Steiermark gemacht. Eine Vorfreude, die von Kilometer zu Kilometer größer wird, auf den Mythos Erzberg.
2: Wenn jetzt irgendwer fragt, was ich mache und ich sage, ich fahre Hard Enduro, dann kennt das keiner. Wenn ich sage Red Bull Erzberg und dir, dann kennt das gleich jeder. Und das macht das Ganze einfach aus. Auch wenn du anreist, es sind so viele Fans dort, der Berg, den siehst du schon von der Weiten und es ist einfach immer wieder ein cooles Gefühl, wenn du in das Tal reinfährst.
1: Am Sonntag im Hauptrennen des Erzberg-Rodeo haben Michael Walkner und seine Kontrahenten 4 Stunden Zeit, um die anspruchsvolle Strecke zu meistern.
2: Es gibt keine Passagen, wo man sich wirklich ausrosten kann. Speziell das Karlsdinner, wenn das wer kennt, das ist das Riesensteinfeld. Das hört einfach nicht auf. Also wir sind da sicher gefühlt 2 Stunden drinnen und das ist Schritttempo, Motorrad herumheben und das ist wirklich extrem anstrengend.
1: 2023 hat Michael Walkner das Rennen einst schon als Fünfter beendet. In die Qualifikation gehen übrigens stolze 1200 Fahrer. Die besten 500 schaffen es ins Rennen. Ziel in der Quali muss aber ein Platz unter den besten 50 sein.
2: Wir starten immer 50 in einer Reihe und es ist einfach extrem wichtig, dass du in der ersten Reihe startest.
1: Sonst ist die Chance auf einen Spitzenplatz schon am Start futsch. Für den Krischbler ist es übrigens nach einjähriger Pause ein Comeback am Erzberg, denn eigentlich hatte er seine Karriere schon beendet.
2: Also ich habe die Pause wirklich gebraucht, aber nach einer gewissen Zeit habe ich gemerkt, dass mir wieder was abgeht, dass ich noch nicht ganz abgeschlossen habe mit dem Ganzen. Und ich würde es wirklich nochmal angreifen und alles geben, dass ich wieder ganz vorne mitfahre.
1: Vielleicht schon wieder am Wochenende bei der 30. Auflage des härtesten Eintages-Enduro-Rennens der Welt.
0: Im Schritttempo Motorrad herumheben. Und das im Gatsch. Viel Spaß!

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Mein Name ist Sebastian Granditz und hier in meinem kleinen Büchlein für unnützes Wissen, da steht unter dem Eintrag Nummer 3285, das Sandwich hat seinen Namen von seinem Erfinder, dem 4. Earl of Sandwich, der für sein Leben gern Karten spielte, sich dabei die Finger aber nicht fettig machen wollte und deshalb sein Abendessen immer zwischen zwei Brothälften anrichten ließ. Na, wissen wir das auch. Informationen, mit denen wir wirklich was anfangen können, die gibt's in 3 Minuten und 33 Sekunden. Bei Andreas Landrock und den Radio Salzburg Nachrichten. Bis dahin zeigt uns Maria McKee den Heaven.

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2: 16.30 Uhr am Mikrofon begrüßt Sie Andreas Landrock. Nachdem die Wirtschaftskammer Österreich einen großen Personalabbau in Wien angekündigt hat, ist die Landeskammer in Salzburg um Beruhigung bemüht. Auch in Salzburg wolle und werde man sparen, gekündigt werde aber niemand, heißt es. Bis 2030 will die Salzburger Wirtschaftskammer gut 5 Millionen Euro einsparen. In der Bundeszentrale in Wien soll gleichzeitig rund ein Viertel der Belegschaft abgebaut werden. Nach den NS-Schmierereien in der Gemeinde Mattsee kommt jetzt Kritik vom Mauthausen-Komitee. Man sei bestürzt, dass die Polizei zunächst nur wegen Sachbeschädigung ermittelt hätte und nicht auch wegen Wiederbetätigung. Die Landespolizeidirektion weist diese Kritik zurück. Bei Tatbeständen nach dem Verbotsgesetz ermittle das Landesamt für Staatsschutz und Extremismusbekämpfung auch in diesem Fall. Wegen der NS-Schmierereien in Mattsee stehen aktuell 3 junge Männer im Verdacht, zwischen 20 und 22 Jahre alt. In Salzburg haben jetzt gleich 2 stark betrunkene Verkehrsteilnehmer schwere Verkehrsunfälle verursacht. In Neumarkt hat der Fahrer eines Elektroscooters einen Bekannten, der ebenfalls auf einem Scooter unterwegs war, mit einem Gürtel hinter sich hergezogen. Der Lenker hatte knapp 2,8 Promille Alkohol im Blut. Sein Freund ist gestürzt und dabei so schwer verletzt worden, dass er ins Landeskrankenhaus eingeliefert werden musste. In Elsbeten hat ein betrunkener Autofahrer die Kontrolle über seinen Wagen verloren. Er ist gegen einen Zaun und mehrere Verkehrszeichen geprallt. Der Mann hatte etwas mehr als 2 Promille. Ihm wurde der Führerschein abgenommen. Wir sind bei den Wetteraussichten. Es sollte langsam freundlicher werden. Die Niederschläge klingen ab in der Nacht und am Abend sind aber noch einige Regenschauer möglich. Gleichzeitig lockert die Wolkendecke aber langsam auf. Dazu windig bei Temperaturen zwischen 15 und 19 Grad. Morgen am Feiertag scheint oft die Sonne. Zeitweise ziehen aber auch dünne Wolkenfelder durch. Morgen Abend kommen von Westen her, vor allem im Flachgau und im Tennengau, Regenschauer auf. Dabei kann der Westwind stürmisch auffrischen, auch Gewitter sind möglich. Die Temperaturen in der Früh morgen 4 bis 11 Grad, am Nachmittag 22 bis 27 Grad. Der Freitag wird dann wieder sehr wechselhaft mit Regen und Sonne und Werten bis 20 Grad. Freundlicher und etwas wärmer wird der Samstag. Der Sonntag dürfte aus heutiger Sicht wieder unbeständiger werden, bei Höchstwerten bis 23 Grad.
3: Es ist 16.32 Uhr, hier ist ORF Radio Salzburg mit der aktuellen Verkehrsinformation. Wir starten mit der A1 der Westautobahn. Fahrtrichtung ist Wien, zwischen Salzburg, Bergheim und Wallersee. Da gibt es eine Viertelstunde Zeitverlust vor einem Baustellenbereich. Wir wechseln sowohl Fahrtrichtung als auch Autobahn. A10 in Fahrtrichtung Villach, zwischen dem Knoten Salzburg und der Abfahrt Puch. Auch da gibt es aktuell Stau. Ohne ersichtlichen Grund, wir sagen mal Überlastung und ungefähr 10 Minuten Zeitverlust. 10 Minuten länger brauchen Sie auch in der Stadt Salzburg rund um den Kapuzinerberg von der Karolinenbrücke bis zur Sterneckkreuzung. Auf der Sterneckstraße und auf der Linzer Bundesstraße bis Knigl. Ebenfalls 10 Minuten auf der Ignaz-Harrer-Straße stadtauswärts und auch 10 Minuten länger sollten Sie einplanen auf der Müllner Hauptstraße in Fahrtrichtung Landeskrankenhaus. 10 Minuten brauchen Sie auch länger vor dem Grenzübergang Freilassing in Fahrtrichtung Deutschland. Und auf der B159, der Salzachtalstraße, da wird bei Pasluik der Verkehr wechselweise angehalten. Rechnen Sie da auch in beide Richtungen immer wieder mit Verzögerungen.
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0: The Flames. Eine britische Erfolgsgeschichte, die mit Everytime ihren Anfang nahm. Eine Ponga-Erfolgsgeschichte, das sind die Hofheimer-Tage. Die finden heuer ihr 40-jähriges Jubiläum. Bis Sonntag wird an vier verschiedenen Schauplätzen in Radstadt und Flachau musiziert, gelesen und gefeiert. Mit dabei ist natürlich meine Radio Salzburg Kulturkollegin Karin Buttenhauser. Schaut mal voraus.
1: Elisabeth Schneider vom Kulturkreis Das Zentrum in Radstadt feiert heuer selbst ein Jubiläum. Seit 35 Jahren programmiert sie die Hofheimer Tage, die in dieser Zeit zu einem Festival mit grenzüberschreitender Strahlkraft geworden sind. Gerade deshalb sei es ihr wichtig, auch heuer namhafte Kunstschaffende aus der Region einzubinden, so Elisabeth Schneider.
2: Diese Verortung ist mir einfach wichtig und ich freue mich sehr, dass das heuer mit drei so großartigen Künstlerinnen und Künstlern wie dem Raphael Fingerlos, der Julia Riedler und dem Franz Josef Lappmeier gelungen ist, dass man die Kunst von draußen wieder quasi in die Region zurückbringt.
1: Neben den Stars aus der Region wie Julia Riedler, Raphael Fingerlos und Franz Josef Labmeier sind heuer noch etliche weitere Größen des Kulturgeschehens zu Gast bei den Hofheimer Tagen. Schauspielerin Maria Hofstetter, Norbert Travöger vom Brucknerhaus in Linz, Perkussionist Noah Gessner-Lipp sowie die Harfenistin Arianna Saval. Das Minetti-Quartett ist als fixe Größe des Festivals gewissermaßen ein Stammgast. Der volksmusikalische Abschluss kommt von den Zirmbamburm aus dem Ausseerland mit Toni Burger auf der Geige.
0: Die 40. Hofheimer Tage beginnen heute im Zeughaus am Turm. Elisabeth Schneider und Norbert Travöger stellen das Buch Zuckerbutterbrot-Tage vor. Beginn ist 19 Uhr. Und warum ich die ganze Zeit schnips? Weil Queen das auch machen. Für Killer Queen.

0: Manche Songs schnappen dich beim ersten Mal hören und lassen dich nie wieder los. Bei dem Song, der jetzt kommt, ist es mir so gegangen. Und das Coole ist, er ist von einer Salzburger Künstlerin, nämlich von der Sängerin Ina, bei der gerade jede Menge los ist und viel ansteht. Der Donauinselfest auftritt, die erste EP, also sowas wie eine LP, nur mit weniger Titel sozusagen. Und jetzt die erste Single, Disneyland. Ina, und das ist recht passend, weil dein Leben ist eh fast wie ein Erlebnispark momentan.
1: Ich würde schon sagen, dass mein Leben einen Erlebnispark sehr gleicht, weil ich einfach so super viele schöne Sachen erleben darf. Und auch wenn es in Disneyland eigentlich darum geht, dass ich mal nicht verliebt bin und ich eher die Wahrheit sagen soll und jemanden leider das Herz breche, erlebe ich einfach so unfassbar tolle Sachen, wie jetzt auch, ich darf das erste Mal in meinem Leben am Donauinselfest spielen, auf der FSG Goethe-Abo-Bühne, und ich bin schon so happy und aufgeregt und ich freue mich einfach.
0: Und wir freuen uns damit. Und jetzt lassen wir uns von dir schnappen und nicht wieder loslassen. Hier ist Ina, Disneyland.

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2: Herzlich willkommen zum Journal um 5. Das sind unsere Themen. Rauch über St. Petersburg. Ukraine greift Millionenmetropole vor wichtigen Wirtschaftsforum an. Jobabbau bei der Wirtschaftskammer. Ein Viertel aller Arbeitsplätze soll bis Ende 2027 gestrichen werden. Und Österreich hofft auf einen Sitz im UNO-Sicherheitsrat. Aus dem Journalstudio begrüßt sie Christina Greinz. St. Petersburg wurde heute von ukrainischen Drohnen angegriffen. In der Millionenstadt gab es mehrere Stunden Drohnenalarm. Aus den Ölzisternen im Hafengelände stiegen riesige Rauchsäulen auf. Auch andere Objekte wurden beschädigt. Der Angriff kommt für Russlands Präsident Putin zu einem denkbar schlechten Zeitpunkt, beginnt auch heute das internationale St. Petersburger Wirtschaftsforum. Christian Lininger berichtet.
3: Heftige Explosionen in den Ölverladeterminals des Hafens von St. Petersburg. Dicke Rauchwolken steigen auf und ziehen bis über das Zentrum der Stadt. Die Teilnehmer und Teilnehmerinnen des internationalen St. Petersburger Wirtschaftsforums bekommen eine Kulisse geboten, die sich Gastgeber Wladimir Putin so wohl nicht gewünscht hat. Eine Kulisse, für die ukrainische Drohnen gesorgt haben, die mit ihren Sprengladungen in die Öltanks des Hafens gekracht waren. Der Ukraine ist es damit zum zweiten Mal in weniger als einem Monat gelungen, ein Großereignis zu stören, das für die russische Führungsspitze mit viel Prestige verbunden ist, und der russischen Bevölkerung aufzuzeigen, dass Russland

0: über den Abbau von 200 der 800 Jobs informiert. Details bleiben jedoch weiterhin offen. Volker Obermeier berichtet.
1: Als äußerst gedrückt beschreibt der Betriebsrat die Stimmung der Beschäftigten. Ab dem Sommer soll mit dem Stellenabbau begonnen werden. Es sei nicht einschätzbar, wer betroffen sein könnte, auch gäbe es noch keinen Sozialplan. Der Betriebsrat spricht von einer menschlichen Katastrophe. WKO-Generalsekretär Jochen Danninger verteidigt nach dem Termin mit den Beschäftigten die Verkleinerung um 200 Stellen.
2: Das war für uns kein einfaches Treffen, aber wir haben ihnen versucht mitzugeben, dass es alternativlos ist.
1: Der Jobabbau ist Teil des Sparkonzepts und der Neuaufstellung der Kammerzentrale. Allein die Dachorganisation will in den kommenden 3 Jahren mit in Summe etwa 35 Millionen Euro weniger an Beiträgen auskommen.
0: Mehr als 1000 Bergsteigerinnen und Bergsteiger haben in diesem Frühjahr den Gipfel des Mount Everest erreicht. Das ist ein neuer Rekord. Dazu beigetragen habe auch ein langer Zeitraum mit stabilem Wetter, heißt es aus Nepal. Mindestens 5 Bergsteiger sind heuer auf dem Mount Everest ums Leben gekommen. Einer wird noch vermisst. Österreich hat sich für einen der nicht ständigen Sitze im UNO-Sicherheitsrat beworben. Dieser Sitz im mächtigsten UNO-Gremium wird für 2 Jahre vergeben. Die Abstimmung hat vor etwa einer Stunde begonnen. Aus den USA berichtet Barbara Wolschek.
3: Kampfabstimmung in der UNO-Generalversammlung. 2 Sitze im Sicherheitsrat für die Region Westeuropa werden vergeben. 3 Bewerber gibt es. Österreich, Deutschland und Portugal.
4: Austria, Germany and Portugal.
3: 2 Drittel der Stimmen sind notwendig. Ein 2. Wahlgang ist wahrscheinlich. Ein Sitz im UNO-Sicherheitsrat ist auch für kleinere Länder eine Möglichkeit aufzuzeigen und Akzente zu setzen. Österreich saß zuletzt 2009 und 2010 mit den großen Playern am Tisch. Die USA, China, Russland, Großbritannien und Frankreich haben jeweils einen ständigen Sitz. Österreich hat seine Bewerbung diesmal recht früh, schon 2011 angekündigt, Deutschland hingegen recht spät. Die Abstimmung läuft. Das Ergebnis wird in den kommenden Stunden feststehen.
0: Zum Sport. Morgen bricht Österreichs Fußballnationalteam in die USA zur Weltmeisterschaft auf. Nicht dabei ist Christoph Baumgartner. Er hat sich ja vor dem Testspiel gegen Tunesien verletzt. Ein Ersatz für Baumgartner wurde von Teamchef Rangnick noch nicht bekannt gegeben. Das waren die Nachrichten mit Christina Goins. Das Wetter.
5: In den Abendstunden werden Regenschauer immer seltener. Von Vorarlberg bis Oberösterreich und Oberkärnten öffnen sich zwischen den Wolken auch ein paar Sonnenfenster. Der lebhafte Westwind wird schwächer, über Nacht klart es auf und die Temperaturen sinken auf 15 bis 6 Grad. Morgen zu Fronleichnam wird es wieder sommerlich warm mit 21 bis 28 Grad. Vom Salzburger Land ostwärts ist es dazu überwiegend sonnig mit nur dünnen Wolken. In Vorarlberg kommen bald nach Tagesanbruch dichte Wolken an. Hier ziehen am Nachmittag Regenschauer und Gewitter durch. In den Abendstunden allmählich auch von Nordtirol bis Oberösterreich. Hier kann es dabei stürmisch werden. So viel zum Wetter von Simon Köldorfer.
6: Es ist 5:05. Hier ist Radio Salzburg mit der aktuellen Verkehrsinformation und mit einem genauen Blick auf Salzburgs Straßen, denn es tut sich so einiges. Geduld brauchen Sie auf der A1 der Westautobahn. Da dauert es eine halbe Stunde länger Richtung Wien. Und zwar zwischen Salzburg Flughafen und Wallersee. Grund ist Stau vor einem Baustellenbereich. Auch auf der A10 ist jede Menge los. Vor allem ab dem Knoten Salzburg, zwischen Knoten Salzburg und der Tunnelkette Werfen. Da gibt es dichten Verkehr und auch immer wieder Stau. Und auch hier ist mit Zeitverlust zu rechnen. Wir schauen auf die B159, die Salzachtalstraße, Fahrt Richtung Bischofshof. Da dauert es eine Viertelstunde länger vor einer Baustelle und auch ein Stückchen weiter unten bei Pasluik. Da wird der Verkehr wechselweise angehalten. Rechnen Sie da auch mit Wartezeiten in beide Richtungen, vor allem aber in Fahrtrichtung Süden. Auf der B1 von Salzburg kommend, da brauchen Sie mehr als 10 Minuten Fahrzeit vor einer Baustelle in Eugendorf und 10 Minuten länger dauert es in der Stadt Salzburg rund um den Kapuzinerberg von der Karolinenbrücke bis zur Sterneckkreuzung auf der Sterneckstraße und Linzer Bundesstraße bis Gnegl, genauso auf der Ignaz-Harrer-Straße stadtauswärts 10 Minuten mehr, auf der Linzer Bundesstraße stadteinwärts ab Meierwies und auch auf der Müllner Hauptstraße Fahrt Richtung Landeskrankenhaus. Rechnen Sie bitte mit 10 Minuten mehr Fahrzeit.
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9: Was meinst du, ob der Granditz-Geschwister

0: Ade hat sicher einen Zwilling.
1: Wieso das?
0: Weil einer alleine unmöglich so schlecht moderieren kann.
2: Ja, ihr seid mir auch zwei so Brüder. Ich habe keinen Zwilling, ich bin vielmehr Zwilling, ganz im Gegensatz zu Marc Knopfler, dem Chef der Dire Straits. Der ist Sternzeichen Löwe. Und genauso spielt er auch. Hier ist Walk of Life in Radio Salzburg.

0: Grusel- und Krimi-Fans aufgepasst. Es gibt wieder Tote in Salzburg. Der Romy Seidel war mit dabei. Also nicht bei den Toten, aber halt, also warte mal, wie komme ich da jetzt raus? Es wird wieder gedreht in Salzburg. Romy Seidel, du hast dir die Dreharbeiten von Die Toten von Salzburg angeschaut. Es gibt Tote in der Krypta, Tote auf einer Jagdhütte. Hat eigentlich irgendjemand überlebt?
1: Das wissen wir tatsächlich nicht, denn das wurde uns heute auch nicht verraten. Denn das ist ja dann alles im Fernsehen zu sehen, sowohl bei uns im ORF als auch im ZDF. Aber so ein Setbesuch ist immer trotzdem wirklich spannend. Auch für uns als Fernsehleute und als Fernsehteam. Wir durften den Publikumslieblingen wieder über die Schulter schauen. Patricia Olitzky als Lou Frey, Michael Fitz als der bayerische Inspektor Hubert Mohr, Fanny Kraus ist wieder mit dabei. Das war nach der letzten Folge nicht ganz sicher, ob sie nicht aussteigt und eine Künstlerkarriere anstrebt, und Erwin Steinhauer natürlich als Hofrat Seiwald.
0: Übrigens auch eine fantastische Theaterschauspielerin, die Fanny Kraus.
1: Und das hätte sie auch in der Serie fast werden können und wäre dann nicht mehr Kommissarin. Aber Gott sei Dank ist sie wieder mit dabei. Das haben sie uns verraten, das haben wir auch gesehen, weil sie eben beim Setbesuch für uns, also bei den Dreharbeiten, ja heute eben wieder mit dabei war. Und was auch immer spannend ist, dass, ich sage mal, dass Sündenfälle ermittelt werden auf hochkatholischem Boden, nämlich im Haus der katholischen Aktion über der Dombuchhandlung. Und das ist dann auch immer so ein ganz besonderes Flair. Da wird jedes Jahr alles umgebaut und wird eben von den Büroräumlichkeiten der KA entsteht da die Polizeiinspektion Salzburg. Und das tatsächlich außen, dieses Schild Bundeskriminalamt und das Polizeischild für die Polizeiinspektion. Also Leute, die vorbeigehen und das nicht wissen, es schaut natürlich wie im Film ganz echt aus.
0: Und das Spannende ist ja, bei solchen Serien entdeckt man seine Heimatstadt, wenn man Salzburger ist, auch immer wieder ein bisschen neu und sieht es mit anderen Augen. Mit den Augen, mit denen du es gesehen hast, kann man sich heute Abend schon ein Bild machen, nämlich in Salzburg heute ab 19 Uhr. Da gibt es deinen Beitrag.
1: So ist es. Wir freuen uns, wenn Sie zuschauen.
0: Danke für den Besuch.

Whitney Houston fragt sich, where do broken hearts go? Wo verschwinden all die gebrochenen Herzen hin? Ja, ich weiß es leider auch nicht. Aber Sänger Falco hatte da einen Verdacht. Radio Salzburg. Die könnten nämlich, glaubte er, alle in Wien rumhängen. Dann würde ich sagen, ruf mal dort einfach mal an. Oh, ich da.

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1: Um 17.30 Uhr am Mikrofon begrüßt Sie Andreas Landrock. In der heutigen Landtagssitzung hat die SPÖ der Landesregierung vorgeworfen, sich hinter einer langen Liste an Beauftragten zu verstecken. Genannt wurden dabei etwa Beauftragte für Asyl, Gesundheit oder das Thema Wolfsrisse. Diese und etliche Gutachten würden hohe Kosten verursachen, sagt SPÖ-Clubvorsitzender Markus Maurer. Er wirft der Regierung Mutlosigkeit vor. Landeshauptfrau Caroline Edtstadler von der ÖVP entgegnet, man hole sich ganz bewusst Experten, um schwierige Sachlagen zu beurteilen und langfristig planen zu können. Sie ortet hinter der Kritik Wahltaktik vor dem SPÖ-Landesparteitag. Das Kulturfestival Hofheimer Tage in Radstadt feiert heuer sein 40-Jahr-Jubiläum. Von heute bis Sonntag stehen 8 teils international besetzte Lesungen und Konzerte auf dem Programm. Heimische Stars der 40. Hofheimer Tage sind zum Beispiel die Schauspielerinnen Maria Hofstetter und Julia Riedler, der Sänger Raphael Fingerlos aus dem Lunga und das Minetti-Quartett aus Wien. Benannt ist das Kulturfestival nach dem Organisten Paul Hofheimer, der 1459 in Radstadt geboren wurde. Die heimischen Autofahrerclubs erwarten jetzt zu von Leichnam ab morgen ein besonders intensives Stauwochenende. Die Transitrouten könnten dabei gleich doppelt belastet werden. Einerseits wegen des Urlauberverkehrs Richtung Süden, andererseits gehen in Bayern und Baden-Württemberg die Pfingstferien zu Ende. Damit drohen Staus auch in Fahrtrichtung Norden. In Salzburg dürfte da unter anderem der Grenzübergang Walserberg besonders stark betroffen sein. Wie es aktuell ausschaut auf den Straßen, das hören Sie gleich im Anschluss in unserem Verkehrsüberblick. Vorher kommen wir noch zu den nationalen und internationalen Nachrichten in einfacher Sprache.
2: Am Mikrofon Martin Balder. Österreich möchte im Sicherheitsrat von den Vereinten Nationen, kurz UNO, genannt sein. Auch Deutschland und Portugal möchten Mitglied sein. Im UNO-Sicherheitsrat sollen Vertreter von 15 Ländern Entscheidungen für den Weltfrieden und die internationale Sicherheit treffen. Jedes Jahr dürfen andere Länder in den Sicherheitsrat. Heute wird darüber abgestimmt, ob Österreich diesmal dabei sein darf. Die Wirtschaftskammer Österreich will ab dem Jahr 2030 jährlich 100 Millionen Euro einsparen. Deshalb werden in der Bundeskammer in Wien bis zum Ende des nächsten Jahres 200 von 800 Stellen abgebaut. Das heißt, jeder vierte Job wird gestrichen. Lehrlinge und junge Mitarbeiter sollen nicht entlassen werden. Der Betriebsrat kritisiert die Pläne. Neben der Bundeskammer gibt es 9 Länderkammern. Auch dort soll gespart werden. Die wirtschaftliche Lage in Österreich wird in diesem Jahr wahrscheinlich nur leicht besser werden. Grund sind höhere Preise für Treibstoffe und für Strom. Das hat die Organisation für wirtschaftliche Zusammenarbeit und Entwicklung bekannt gegeben. Strom und Treibstoffe könnten weltweit noch teurer werden, wenn der Krieg im Iran noch länger dauert. Im Bezirk Mödling in Niederösterreich ist eine eingemauerte Tote entdeckt worden. Die verweste Leiche der Frau war in der Wand von einem Haus einbetoniert. Bei der Toten soll es sich um eine fast 100 Jahre alte Frau handeln. Es kann sein, dass die Frau nach einem natürlichen Tod einbetoniert wurde, um ihre Pension weiter zu beziehen. Das kann schon Jahre her sein. Die Polizei sucht nach dem Sohn der Frau. Er lebt im Ausland. Das waren Nachrichten in einfacher Sprache. Redaktion Felix Strasser und Lorenz Lohr.
1: Und wir sind bei den Wetteraussichten. Jetzt am Nachmittag klingen die Niederschläge weitgehend ab. Ganz ausgeschlossen sind sie aber auch am Abend und bis in die Nacht hinein nicht. Gleichzeitig lockert die Wolkendecke auf. Es wird freundlicher, dazu aber auch windig. Morgen am Feiertag scheint oft die Sonne. Zeitweise ziehen aber auch dünne Wolkenfelder durch. Am Abend kommen von Westen her vor allem im Flachgau und im Tennengau Regenschauer auf. Dabei kann der Westwind stürmisch auffrischen. Auch Gewitter sind möglich. Die Temperaturen in der Früh 4 bis 11 Grad, am Nachmittag 22 bis 27 Grad. Der Freitag wird es dann wieder sehr wechselhaft mit Regen und Sonne und werden bis 20 Grad. Freundlicher und etwas wärmer wird der Samstag. Der Sonntag dürfte aus heutiger Sicht wieder unbeständiger werden, bei Höchstwerten bis 23 Grad.
3: ORF Radio Salzburg mit der aktuellen Verkehrsinformation um 17.34 Uhr. Sie haben es in den Radio Salzburg Nachrichten schon gehört. Uns steht vermutlich ein Stauwochenende bevor, aber so lange brauchen wir gar nicht warten, denn es ist jetzt schon richtig viel los auf Salzburgs Straßen. Schauen wir es uns an, ganz genau im Detail. A1 Westautobahn, Fahrtrichtung Wien. Vom Flughafen Salzburg bis Wallersee brauchen Sie derzeit 30 Minuten länger vor einer Baustelle. Und in Fahrtrichtung München, da dauert es von Klessheim bis zum Knoten Salzburg 15 Minuten länger im Nachmittagsverkehr. Verkehr. Autobahn A10, Fahrtrichtung Villach am Knoten Salzburg, hat es einen Unfall gegeben. Auch hier baut sich der Stau weiter auf. Aber auch danach sieht es nicht recht viel besser aus. Bis zur Tunnelkette werfen wir mal. Mindestens gibt es Stop-and-Go-Verkehr und immer wieder Stau. Wir schauen auf die B1 von Salzburg kommend. Brauchen Sie 10 Minuten mehr Fahrzeit vor Eugendorf und in der Stadt Salzburg. Da brauchen Sie eine Viertelstunde länger auf der B155 der Münchner Bundesstraße stadteinwärts von Freilassing kommend bis Salzburg Mitte. 10 Minuten länger brauchen Sie rund um den Kapuzinerberg von der Karolinenbrücke bis zur Sterneckkreuzung, auf der Sterneckstraße und Linzer Bundesstraße bis Kniegel, auf der Ignaz-Harrer-Straße stadtauswärts ebenfalls 10 Minuten länger, auf der Linzer Bundesstraße stadteinwärts ab Meierwies, auf der Müllner Hauptstraße in Fahrtrichtung Landeskrankenhaus 10 Minuten länger und auch auf der Moosstraße melden Radio Salzburg Hörerinnen und Hörer Stau statt auswärts und eine Viertelstunde Zeitverlust. Schauen wir noch auf die B159, die Salzachtalstraße, über die wir ja gerne ausweichen. Wenn es auf der A10 nicht mehr geht, bei Pasluek wird der Verkehr wegen Bauarbeiten immer wieder wechselweise angehalten. Da, wo es geht, wünschen wir eine gute und vor allem eine sichere Weiterfahrt.
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0: Es ist 17:45. Wir sind gleich wieder.
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0: Heute mit Caroline Koller, was mich besonders freut. Aber ein kleiner Tipp von mir, egal was du heute vorhast, nimm dir Zeit fürs Verkehrsservice. Ach. Es ist richtig viel los. Auf der A1, vor allem rund um die Stadt Salzburg herum, am Knoten Salzburg, vor allem bis nach Werfen, bis zu der Tunnelkette, muss man immer wieder mit Stop and Go und Stau rechnen und verliert richtig, richtig viel Zeit. Nur, dass du es weißt, so ein kleiner Tipp für deine Sendung.
2: Ja, danke dir. Danke
0: was
2: dir.
0: Erwartet uns sonst noch?
2: Ja, uns erwartet heute Ein Wettbewerb. Der größte Volksmusikwettbewerb findet in diesem Jahr wieder statt. Alle zwei Jahre der alpenländische Volksmusikwettbewerb in Innsbruck. Jetzt beginnt die Anmeldephase. Das heißt, am 1. Juni hat es begonnen. Bis 15. Juli kann man sich jetzt bewerben. Da treffen sich an die 700 junge Volksmusikantinnen, Musikanten aus dem ganzen Alpenraum, aus verschiedenen Ländern, aus den deutschsprachigen Ländern, muss man sagen, Österreich, Deutschland, also das heißt Bayern, Schweiz, Liechtenstein. Und da wird aufgespielt. Ja.
0: Das ist heuer. Wann ist
2: und
0: das?
2: Der ist im Oktober, findet er dann statt.
0: Das heißt, und da wird auch jetzt schon geprobt und vorbereitet. Oder?
2: Ja, sicher.
0: Muss schon eigentlich alles stehen.
2: Ja, da muss schon. Ja, ich meine, man hat schon noch Zeit. Und wir möchten heute so ein bisschen Lust machen.
0: Ja.
2: Ich habe den Chef vom alpenländischen Volksmusikwettbewerb da, den Peter Markreiter. Und er gibt uns da Einblick, wer da mitmachen könnte und wen das ansprechen könnte. Tolle Sache.
0: An einem falschen Freitag, der eigentlich ein Mittwoch ist.
2: Ja, genau. Es ist so ein bisschen vom Gefühl her schon fast Wochenende und trotzdem noch. Gell? Ja, und
0: aber
2: so
0: keine Wunschsendung?
2: Nein, kein ich habe einen runden Geburtstag. Erfüllen wir ja an den normalen Tagen auch. Und am Freitag dann wieder die Wunschsendung. Ja, übermorgen praktisch.
0: Übermorgen. Jetzt freuen wir uns mal auf gleich. In 12 Minuten geht es bei dir los.
2: Ich freue mich auch.
0: Bis dann, danke für deinen Besuch bei mir.
2: Servus.

das tut richtig gut. Der Ludwig Hirsch in Radio Salzburg, Sterndal schauen. Was auch wahnsinnig gut tut, das ist Caroline Koller. Und das wird sie jetzt für Sie tun. Gutes. In gut aufgelegt. In 3 Minuten, gleich nach den Nachrichten, hier in Radio Salzburg. Mein Name ist Sebastian Granditz und ich verabschiede mich mit Michael Jackson. I just can't stop loving you. Und das meine ich so.

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2: Im Studio Andreas Lechner. Österreich hat sich im Ringen um einen nicht ständigen Sitz im UNO-Sicherheitsrat klar gegen Deutschland durchgesetzt. Bei der geheimen Wahl in der UNO-Generalversammlung in New York hat Österreich 131 Stimmen bekommen, um 3 weniger als der haushohe Favorit Portugal. Deutschland ist leer ausgegangen, berichtet in Washington ORF-Korrespondent Markus Müller.
3: Die österreichische Delegation in der UNO jubelt, als die Vorsitzende der Generalversammlung, die ehemalige deutsche Außenministerin Annalena Baerbock, das Ergebnis bekannt gibt.
4: Austria 131.
3: 131 Länder haben dafür gestimmt, dass Österreich für 2 Jahre im Sicherheitsrat der UNO vertreten sein wird, als nicht ständiges Mitglied. Ein großer Erfolg für die heimische Diplomatie. Das Rennen war knapp. Für die 2 Sitze, die Westeuropa zustehen, hatten sich 3 Länder beworben. Die meisten Stimmen hat Portugal bekommen. Deutschland blieb weit von der nötigen 2-Drittel-Mehrheit entfernt. Die Amtszeit beginnt im kommenden Jänner.
2: Die ukrainische Armee hat heute St. Petersburg in Russland mit Drohnen angegriffen. Dabei sind mehrere Militär- und Energieanlagen beschädigt worden, wie es hieß. Der Angriff kommt für Russlands Präsident Wladimir Putin zu einem denkbar schlechten Zeitpunkt, beginnt doch heute das Internationale Wirtschaftsforum in St. Petersburg. Ein Grund mehr, warum der Kreml bereits Gegenangriffe angekündigt hat. Die Austrian Airlines haben wieder Flüge nach und von Tel Aviv aufgenommen. Sofern es die Sicherheitslage zulässt, werden laut Fluglinie ab sofort wieder täglich die Nachtflüge angeboten. Eine Ausweitung des Flugangebots auf wöchentlich 11 Verbindungen mit 4 Tagesflügen ist demnach ab Juli geplant. Auch Flüge nach Jordanien, in den Irak und in den Iran bleiben bis 24. Oktober ausgesetzt. Österreichs Fußballteamchef Ralf Rangnick hat nach dem verletzungsbedingten Ausfall von Christoph Baumgartner vorerst noch keinen Spieler nachnominiert. Es ist aber nicht die einzige Diskussion im Nationalteam, es geht auch um den Teamchef selbst, Gerhard Prohaska.
5: Da fällt immer wieder der Name AC Milan. Die Italiener, die wollen Oliver Glasner als Trainer und Ralf Rangnick.

0: beim ÖFB bleiben möchte und haben mich für die WM qualifiziert, dann verlängere ich schon mal, weil dann braucht mir rundherum niemand anfragen. Durch das, dass alle halben Jahre immer wieder neue Anfragen kommen, ist vielleicht schon so, dass er gerne noch mal irgendeinen richtigen Großclub angreifen würde. Das ist also total verständlich und das kann ich mir auch vorstellen, sonst hätte er schon verlängert.
1: Auch bezüglich der Nachnominierung gibt es noch keine Entscheidung. Auch nicht, ob Christoph Baumgartner eventuell als Unterstützung fürs Team die Reise trotzdem mitmachen wird.
2: Das waren die Nachrichten mit Andreas Lechner. Das Wetter.
3: Heute Abend klingen die letzten Regenschauer ab und nach Westen hin gibt es schon größere Sonnenfenster. Über Nacht klart es verbreitet auf, der Wind lässt nach und es wird recht frisch, Tiefstwerte 5 bis 15 Grad. Morgen am Feiertag ist es im Großteil Österreichs überwiegend sonnig mit ein paar dünnen Schleierwolken. Nur ganz im Westen sind bald dichtere Wolken auf und zum Abend hin kommen in Vorarlberg und Nordtirol auch Regenschauer und Gewitter dazu. Bei nur wenig Wind wird es sommerlich warm, die Temperaturen steigen auf 21 bis 28 Grad. In 2000 Meter hat es um 12 Grad. In der Nacht auf Freitag breiten sich Schauer und Gewitter mit teils kräftigen Windböen immer weiter aus und auch der Freitag selbst ist länger nass und deutlich kühler. So viel zum Wetter von Michael Mattern.
4: Ein Blick auf Salzburg Straßen. Es wird 18.04 Uhr. A1 Westautobahn Richtung Wien vom Flughafen Salzburg bis Wallersee plus 30 Minuten vor einer Baustelle. Richtung München von Klessheim bis zum Knoten Salzburg plus 15 Minuten im späten Nachmittagsverkehr. A10 Dauernautobahn Richtung Salzburg von Hallein bis Salzburg Süd plus 10 Minuten. In der Stadt Salzburg müssen Sie mit 15 Minuten mehr rechnen auf der B155. Der Münchner Bundesstraße stadteinwärts von Freilassing kommend bis Salzburg-Mitte. Auf der Linzer Bundesstraße stadteinwärts ab Meierwies und rund um den Kapuzinerberg von der Karolinenbrücke zur Sternig-Kreuzung. Ein Blick noch auf die B159, die Salzachtalstraße bei Basluegg, wird der Verkehr wegen Bauarbeiten wechselweise angehalten. Das war's. Gute und sichere Fahrt mit Radio Salzburg.
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4: Ja, höchste die Zeit für Volksmusik bei uns in Radio Salzburg. Herzlich willkommen bei Gut aufgelegt. Ich erwarte heute den Obmann des alpenländischen Volksmusikwettbewerbs, den Peter Margreiter. Heuer gibt's nämlich wieder den größten Wettbewerb der traditionellen Volksmusik in Innsbruck. Und seit dem 1. Juni läuft die Anmeldephase, wer da mit da kann, was sich dort tut, was stattfindet und wie dieser größte Wettstreit der alpenländischen Volksmusik über die Bühne geht, das werden wir heute erfahren im Lauf der Sendung. Also aufgepasst, alle, die sich dafür interessieren. Und wir in Salzburg haben ja eine ganze Menge gute junge Musikerinnen und Musiker, die schon viele Preise heimgebracht haben nach Salzburg. Willkommen und auf geht's mit der Rodofenmusik.

0: Die Wengerbach muss ich mit der Leiten Almbulka. Die vier Burschen waren vor mittlerweile 10 Jahren schon ausgezeichnete Preisträger beim Alpenländischen Wettbewerb in Innsbruck. Der größte Wettstreit der jungen Volksmusikantinnen wird im kommenden Oktober wieder über die Bühne gehen. Und seit dem 1. Juni kann man sich anmelden und bewerben, wann man mitmachen möchte. Ich habe darüber mit dem Obmann des Tiroler Volksmusikvereins, mit dem Peter Margreiter, geredet.
1: Ja, wir sind schon wieder voller Vorfreude auf den Oktober, wenn wieder so viele Musikantinnen und Musikanten nachher zu uns nach Innsbruck kommen und uns besuchen und ins Musikalische ein bisschen was kredenzen. Aber bis es soweit ist noch einiges zu tun. Und jetzt einmal akut ist die Anmeldungsphase vor der Tür. Also eben, wie du gesagt hast, im Juni bis zum 15. Juli kann man sich anmelden. Und da freuen wir uns jetzt schon, wenn wir die ersten Einsendungen gleich mal kriegen.
0: Ihr erwartet da alle 2 Jahre ungefähr 700 junge Musikerinnen und Musiker, vorwiegend Volksmusikanten natürlich. Ja. Es geht um die traditionelle Volksmusik.
1: Nach wie vor, seit 50 Jahren, ist das ein Wettbewerb, der sich einerseits speziell um die alpenländische Volksmusik kümmert, also um die Erhaltung von diesem Genre. Und das Zweite ist eben, dass es hauptsächlich junge Volksmusikantinnen und Volksmusikanten anspricht. Wir haben heuer ein bisschen eine Änderung. Also die instrumentalen MusikerInnen können sich bis 25 Jahre anmelden. Und die Sänger, da haben wir das Alter jetzt ein bisschen aufgeschraubt, weil singen tut man echt. Ich sage jetzt einmal, wahrscheinlich das Singen ist oft einmal jetzt nicht mehr ganz so im Vordergrund. Deswegen haben wir gesagt, da kann man sich anmelden bis 35 Jahre. Es geht ja bei uns nicht nur jetzt um Preise und um Prädikate, sondern vor allem geht es ums Dabeisein. Und deswegen ist auch die Altersgrenze nach unten hin offen. Und nach oben hin können alle Musikantinnen und Musikanten bis zum 26. Geburtstag mitmachen, wenn sie instrumentale Volksmusik machen und wenn sie singen, eben dann bis zum 35. Geburtstag.
0: Und das ist seit heuer neu, ja, dass ihr das um 5 Jahre aufgeschraubt habt. Und das ist sicher auch sehr wertvoll, denke ich einmal, weil da tut sich ja sehr viel.
1: Ja, vor allem eben im Bereich Gesang, glaube ich, ist es wichtig, dass wir da die Altersgrenze ein bisschen anheben, weil oft einmal, du warst ja mit dem Stimmbruch und mit der Mutation, es gibt ja, ist ja bei Frauen auch ein bisschen ein Thema, bis sich da die Stimme wieder gefestigt hat und alles, kann das schon eine Zeit dauern. Und dann muss man erst wieder die richtigen Musikkollegen finden. Das ist oft einmal auch nicht so einfach. Deswegen haben wir gemerkt, in dem Bereich ist es nicht schlecht, wenn wir bei den Sänger und Sängerinnen ein bisschen weiter aufgefahren mit der Altersgrenze.
0: Ich lege dazwischen einmal weitere Preisträger aus Salzburg auf. Die Familienmusik Essl mit der gesetzten Bulka und den Herzklub von Dreigesang mit. Bergauf bin ich gegangen, da bin ich gerannt.

0: Eine Live-Aufnahme, großer Applaus, die Familienmusik Essl aus Kochi mit der gesetzten Brücke beim Festabend in Innsbruck. Peter Magreiter, der Obmann und der Chef vom Alpenländischen Volksmusikwettbewerb in Innsbruck, gibt uns heute Auskunft über die Teilnahmebedingungen am größten Wettstreit. Von woher kommen denn die Teilnehmer und wer soll sich denn angesprochen fühlen, Peter?
1: Grundsätzlich kann sich jeder bewerben, der 5 Volksmusikstückchen in seinem Repertoire hat, die eben der alpenländischen Volksmusik entsprechen. Ganz beliebt bei uns ist, oder auch das ist ein Kriterium, dass man sich ein bisschen auch mit der eigenen Volksmusik vor der Tür, also mit der regionalen Volksmusik beschäftigt. Das heißt, wenn eine Gruppe aus Salzburg kommt, von den 5 Stücken, die sie vorbereiten soll, sollten 2 schon auch dann aus der Salzburger Volksmusik stammen. Also das ist einmal ein Kriterium. Kommen die in die Leute, die Teilnehmer vom ganzen Alpenraum, das ist einmal, sind alle österreichischen Bundesländer, das ist Bayern, wir haben auch ein bisschen Niederbayern dabei, wenn es Richtung Franken geht, Allgäu, sind auch vereinzelt Teilnehmer. Die Schweiz in den letzten Jahren wieder sehr vermehrt dabei. Ist ja einmal ganz interessant, weil die Schweizer einfach auch ganz eine andere Klangfarbe von der Volksmusik wieder einbringen. Und nicht zu vergessen, der Süden von Tirol. Südtirol ist auch immer ganz stark vertreten.
0: Wenn du die Salzburger im Speziellen ansprichst für die Anmeldung, alle möglichen Besetzungen sind möglich und man kann sich bei euch auf der Homepage auch informieren, wie die Anmeldebedingungen sind und die Vorbereitung für diesen Wettbewerb.
1: Ja, da gibt es eine umfangreiche Seite beim Tiroler Volksmusikverein und man kann sich aber auch an Salzburger Volksliedwerk richten oder auch bei uns beim Tiroler Volksmusikverein natürlich anrufen. Wir geben da gerne Auskunft. Und wir haben ja auch die bewährten Juroren in Macheltoni, in Leitentoni, Pöss Rupert. Das sind alles zentrale Figuren in der Salzburger Volksmusik. Die können da auch gute Auskunft geben. Ich war ja heuer auch bei dem Prima La Musica Volksmusikensemble-Wettbewerb mit dabei. Das ist ja auch verbunden mit diesem Salzburger Volksmusikpreis, wenn mich nicht ganz täusch. Und da habe ich schon ganz tolle Ensembles gehört eigentlich. Also von dem her ist einiges in Salzburg da, was da durchaus mitmachen könnte bei unserem Wettbewerb.
0: Ja, da hat er schon recht, der Peter, dass wir in Salzburg gut aufgestellt sind mit der Volksmusikjugend.

0: Mein Lumperle Bruder, junge Icker, Dreigsang, die haben überhaupt auch noch den Heimer Haselsteiner Preis gewonnen damals. Seit dem 1. Juni kann man sich wieder für den alpenländischen Volksmusikwettbewerb in Innsbruck anmelden. Das geht alles digital, hat mir Peter Markreiter erzählt.
1: Ein bisschen mit dem Computer sollte man sich auskennen. Das heißt, ein bisschen Zeit nehmen soll man sich schon für die Anmeldung, weil wir haben schon einige Fragen, auch wie die Gruppe entstanden ist und so weiter und so fort. Also die Anmeldung dauert vielleicht, sage ich jetzt mal, eine Viertelstunde oder 20 Minuten, wenn man alles beieinander hat. Man muss halt wissen, wie die Stücke heißen, die man dann spielen will, welche Besetzung man hat und die Quellen, Komponisten oder ob es Volksweisen sein. Ich sage mal so, die Lehrpersonen, die einschlägigen, die Schüler ausbilden, die kennen sich da eh schon bestens aus. Bei uns ist das gleich wie bei jedem anderen Wettbewerb, wie Prima la Musica oder Ähnliches. Wichtig ist, dass man schneidig regional spielt oder singen war ganz toll, weil Gesangsgruppen werden immer weniger und deswegen möchten wir die ganz besonders fördern und in den Mittelpunkt stellen.
0: Noch bis zum 15. Juli kann man sich anmelden und dann wird man eingeladen für den Wettbewerb im Oktober und kann vor einer Fachjury vorspielen.
1: Ja, das ist auch ein bisschen ein Alleinstellungsmerkmal vom Innsbrucker Wettbewerb, dass wir schon wirklich drauf schauen, dass auch aus jeder Region wirklich Fachleute da sind, auch den Instrumentengruppen zugeordnet, damit die Leute wirklich dann sich in den Feedbackgesprächen, und das ist ja ein ganz zentraler Bereich, diese Beratungsgespräche im Anschluss an das Vorspiel, dass sie da wirklich mit Fachleuten reden können und wirklich auch in die Tiefe gehen können, was die Instrumenten alles für Einzelheiten haben, wo man einfach wirklich über das sprechen kann, was kann man besser machen und was ist schon gut gelaufen. Also diese Beratungsgespräche sind ein ganz zentraler Teil von dem Innsbrucker Wettbewerb.
0: Und dann gibt es natürlich Prädikate. Von der Auszeichnung bis teilgenommen, oder wie ist das?
1: Ja, genau. Du sprichst einen sehr emotionalen Bereich dieses Wettbewerbs an, weil natürlich Prädikate immer auch für Emotionen eben sorgen. Manche freuen sich narrisch, wenn sie eben eine Auszeichnung bekommen. Manche seien enttäuscht, wenn es vielleicht nur ein mit gutem Erfolg oder mit Erfolg teilgenommen ist. Es gibt 5 Prädikate, also von der Auszeichnung über sehr gut, gut und eben teilgenommen, mit Erfolg teilgenommen. Und dann gibt es ja noch diesen Heimer Haselsteiner Preis. Das ist ja auch noch zusätzlich eine besondere Kategorie, die auch immer für viel Aufsehen sorgt.
0: Und dieser Heimer Haselsteiner Preis, der ist dann eine Art Sonderpreis.
1: Wir haben immer 8 Kategorien. Es wird jetzt da nicht die Gruppe prämiert, die für mich das am schnellsten oder am virtuosesten spielt, sondern es geht eher um vorbildliche Interpretationen. Da werden dann die besten Gesangssolisten, die vorbildlichste singende Familie, die vorbildlichste musizierende Familie ausgesucht oder auch Solistinnen, Solisten. Da gibt es verschiedene Kategorien und die kriegen alle einen zweckgebundenen Geldpreis. Der wird heuer 5.000 Euro ausmachen pro Gruppe. Also das ist auch was Schönes. Da können sich die Gruppen dann Instrumente kaufen oder CD-Aufnahmen finanzieren oder mal eine schöne Tracht. Ganz verschieden, was sie halt brauchen.

18.30 Uhr, kurzer Blick auf Salzburg Straßen. A1 Westautobahn Richtung Wien von Sitzenheim bis Wallersee plus 20 Minuten vor einer Baustelle. Plus 15 Minuten brauchen Sie auch in der Stadt Salzburg auf der Moosstraße statt auswärts vom Sternhofweg bis Glaneck. Plus 10 Minuten rund um den Kapuzinerberg von der Karolinenbrücke zur Sterneckkreuzung und auf der B155 der Münchner Bundesstraße stadteinwärts von Freilassing kommend bis Salzburg Mitte. Auf der Linzer Bundesstraße stadteinwärts ab Meierwies. Und Grenzwartezeiten gibt's auch noch beim Grenzübergang Freilassing 15 Minuten Wartezeit Richtung Deutschland. Auf der B159 der Salzachtalstraße bei Basluegg wird der Verkehr wegen Bauarbeiten wechselweise angehalten. Gute und sichere Fahrt wünschen wir.

0: Die Grofbuchsbrücke, die Postwirt Musi bei uns in gut aufgelegt am Mittwochabend, am 3. Juni. Vielleicht haben wir ja heute schon Lust gemacht für die Anmeldung zum Alpenländischen Volksmusikwettbewerb. Der wird vom 22. bis zum 25. Oktober 2026 in Innsbruck stattfinden. Es ist ein besonderer Treffpunkt für alle Freunde der Volksmusik mit großem Rundumprogramm, hat mir Peter Margreiter am Telefon berichtet.
1: Ja, es gibt da sehr viel Rahmenprogramm. Es gibt vorher schon einmal ein wissenschaftliches Symposium vom Mozarteum. Dann gibt es einen tollen Eröffnungsabend, wo sich die Gruppen schon am Donnerstag präsentieren, wenn sie kommen. Immer ganz nett. Weißt, das macht halt Innsbruck aus, dass man da auch nicht nur bei den Weitungsspielen auftritt, sondern eben auch gleich einmal für Anfang an Möglichkeiten hat zu musizieren. Und das mögen wir ja gern, wir Musikantinnen und Musikanten, dass wir einfach ein bisschen aufspielen können. Freitag und am Samstag sind dann die Weitungen und am Samstag ist dann in der Innenstadt eben dieses Aufkocht in Innsbruck, wo die Musikantinnen dann eben ausgehen und in der Stadt auch musizieren und das klingt immer ganz gut an. Ich sage gleich, was wir noch haben im Rahmenprogramm, ist diese Messe, wird da total gut angenommen, da kommen echt so viele Aussteller mittlerweile, das ist super. Wenn das die Leute interessiert, Hörstationen haben wir wieder aufgebaut, da können sie seit 50 Jahren, das ist das größte digitale Archiv überhaupt im Alpenraum. Da können sie alle, die was da mitgemacht haben, können sich selber suchen und nachhören.
0: Was heißt das, also, digitales Archiv?
1: Ja, wir haben anlässlich des 50-jährigen Wettbewerbs haben wir alle Weitungssingen digitalisiert. Und da kann jetzt jeder hingehen, der was jemals mitgemacht hat beim Wettbewerb und kann seinen Namen eingeben oder den von der Gruppe und dann spuckt es da die Aufnahme aus dem Jahr 1976 aus oder was. Das haben wir vor 2 Jahren schon ausprobiert. Das ist so gut umgekommen, da stehen manche mit Tränen in die Augen da vor der Station, weil sie sich hören, wie sie vor 40 Jahren gesungen haben oder so.
0: Unglaublich ist das.
1: Das ist eine coole Sache, ja. 12.000 bis 13.000 Titel.

0: Margreiter vom Tiroler Volksmusikverein. Ich habe noch am Telefon, wir reden heute über den Volksmusikwettbewerb. Die Anmeldephase, die läuft jetzt gerade seit 1. Juni bis zum 15. Juli. Da hat man ja noch ein bisschen Zeit und der Wettbewerb selber, der findet dann im Oktober statt, Peter.
1: Es ist einfach schon eine tolle Bühne. Ich habe mir jetzt mal gedacht, ich war in der Steiermark beim Bayer-Wettbewerb, den kennst du ja sicher auch, den Josef-Bayer-Wettbewerb. Und da war auch so ein Festabend und da habe ich zwei, drei Gruppen gehört, die heute so die bekanntesten Volksmusikgruppen gehören. Und die habe ich alle in Innsbruck als junge, aufstrebende Gruppe beim Festabend erlebt. Also es ist schon auch eine tolle Bühne für junge Volksmusikanten, sich zu präsentieren. Also da kann man sich wirklich, wenn man in dem Genre was herzeigen möchte, ist das natürlich schon eine ideale Plattform auch. Das Schöne ist aber, dass die Gruppen alle weiterspielen und Bestand haben. Das ist für mich eigentlich also das Wichtigste. Weißt du, dass es halt auch weitergeht, das Ganze.
0: Wie viel erwartet ihr ungefähr oder ist es jetzt ja wieder unterschiedlich von den Anmeldungen her?
1: Die Wertungen sind ja mit 150 Wertungen begrenzt, weil wir nicht mehrere Platz haben in diesem Kongresshaus in Innsbruck. Das heißt, das sind ungefähr, wie du schon gesagt hast, 600 bis 700 aktive Musikerinnen. Und dann kommt noch der ganze Anhang mit. Das sind ungefähr 3000 Leute. Und dann kommen nachher noch die ganzen Besucher dazu. Also Volksmusik interessierte Leute sind an dem Wochenende genug in Innsbruck. Das sind ein paar tausend Leute, die da dabei sind insgesamt bei dem Wettbewerb. Und ich da gibt es auch eine große Instrumentenausstellung zum Beispiel. Da kann man sich über die neuesten Trends bei den Instrumenten, beim Instrumentenbau, aber auch Noten kaufen, da kann man sich informieren. Es ist einfach ein großes Treffen, wo einfach das Zusammenkommen im Mittelpunkt steht. Ich glaube, für jeden eine Reise wert, der sich für Volksmusik interessiert.
0: Ich sage jetzt danke an Peter Margreiter für die Auskunft. Anmelden kann man sich auf der Homepage www.tiroler-volksmusikverein.at. Und da gibt es auch gleich den Anmelde-Link. Wünsche mir gutes Gelingen und viel Erfolg.

0: Die Polizeimusik Salzburg mit dem Marsch Auf geht's, und die ist auch mit dabei.
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0: Okay, Antonia Hammerschmidt. Ja, aha, ist so viel wie Alexander Holzmann, weil er ist nämlich morgen in der Früh für Sie da und legt Volksmusik auf, der Alex Holzmann. Und er hat sich als Feiertagsgast die Musiklehrerin und Kapellmeisterin Katrin Freis aus dem Gasteinertal eingeladen. Ihr liegt der musikalische Nachwuchs sehr am Herzen. Darum engagiert sie sich auch als Bundesjugendreferentin im Blasmusikverband.
2: Mir war es wichtig, dass diese Gedanken, die ich habe, nicht nur jetzt da im Bad Gasteiner Ort bleiben, sondern dass man das auch weiter erzählen muss. Und bin dann zuerst Bezirksjugendreferentin geworden und dann bin ich in ein Gremium eingeladen worden, das nennt sich Bundesjugendbeirat. Das ist quasi so ein Jugendparlament vom österreichischen Blasmusikverband. Und dort bin ich eigentlich nur hingefahren, weil ich zu dem Zeitpunkt zwar gewusst habe, es gibt diesen österreichischen Blasmusikverband, aber das war nicht greifbar. Ich habe da keine Personen kennt, ich habe nicht gewusst, was die dann. Und ich bin da wirklich hineingestartet und habe gesagt, ich bin eigentlich nur da, weil ich nicht weiß, was ihr tat. Und das heißt aber was, weil ich ja selber so knietief quasi in dem Blasmusik-Sumpf drinnen gesteckt bin, im besten Sinne des Wortes. Und hab's nicht ganz verstehen können, dass mir das entgeht, was so ein Bundesverband tut. Und dort habe ich mir das dann angeschaut, was die dann, und habe gesehen, dass die wahnsinnig klasse Sachen machen, tolle Projekte realisieren, wirklich flächendeckend Dinge ausarbeiten, die dann auch zur Verfügung stehen. Und so hat dann eines zum anderen geführt. Und jetzt bin ich total froh, dass ich da mittlerweile seit 5 Jahren mitarbeiten kann.
0: Ja, mehr über die vielseitigen musikalischen Tätigkeiten von Katrin Freis hören Sie morgen in unserer Sendung Feiertags in aller Früh ab 6 Uhr da in Radio Salzburg mit AH.

0: Die Bongauer Polka von der Klarinettenmusik, der Freismusi, da spielt die Katrin auch mit. Und der Alexander Holzmann wird morgen durch die Sendung begleiten. Ja, und Eps geht sie noch aus. Zum runden Geburtstag darf man noch gratulieren.
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2: Ein schönen Grüß Gott, da spricht wieder mit Langweiler Maridi. Heute hätte ich einen Sonderwunsch. Eine langjährige Schulfreundin von der Landwirtschaft Schwinkihof vor 60 Jahren feiert am 3. Juni ihren 80. Geburtstag. Liebe Grete, weil du aus der Zeitung lachst, habe ich mir gedacht, das haben sie richtig gemacht. Dass man die heute ehrt, ist uns besonders wert. In diesem Sinn, mit viel Gottes Segen, eine schöne Zeit, viel Gesundheit, grüßt und gratuliert deine Freundin Maridi und Toni samt alle Schulfreundinnen. Als Musikwunsch passt ja ganz gut der Freundschaftsmarsch von der Trochtenmusikkapelle Wals. Vergeht's gut, danke.
0: Ja, und bevor ich den Freundschaftsmarsch auflege, möchte ich noch sagen, wie es weitergeht in Radio Salzburg. Nach 19 Uhr gibt's Volksmusik. Da haben wir wieder beste Volksmusik für Sie zusammengestellt. Und nach 20 Uhr, heute am Mittwoch am Abend, ein Sänger- und Musikantentreffen aus dem Jahr.

Muss ich kurz schauen, das ist schon lang aus. Moment. Aus dem Jahr 2000, ja, auch schon wieder 26 Jahre. Aus Freundschaft, die Trachtenmusikkapelle Wals, zum 80. Geburtstag. Ich darf einen schönen Abend wünschen schönen Feiertag morgen. Wir hören uns wieder bei der Wunschsendung am Freitag am Abend. Da gab es nur einige Plätze und vielleicht zeigen wir uns sogar bei der Frühschoppenaufzeichnung am Sonntag auf Gut Eiderbichl. Pfiat euch und schöne Zeit.

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1: Im Studio Andreas Lechner. Die Bundesregierung bittet um Geduld. Die Verhandlungen über das Doppelbudget 2027-2028 würden sich in den letzten Zügen befinden. Aber die Zeit drängt, denn in genau einer Woche hält der Finanzminister seine Budgetrede. Zumindest Auszüge sind heute bereits durchgesickert, etwa wie die Regierung im sogenannten System sparen will. Felix Nowak.
2: Knapp die Hälfte der Bundesbediensteten geht in den nächsten Jahren in Pension. Jede zweite dieser Stellen soll eingespart werden, sagt Neos-Club-Chef Schetti.
3: Und zwar 2000 Planstellen bis 2031, die nicht nachbesetzt werden.
2: Leistungskürzungen für die Bevölkerung soll es nicht geben, eher Steigerungen. Möglich mache das die Digitalisierung, sagt Staatssekretär Pröll, ÖVP.
4: Wo die Verwaltungsbediensteten wesentlich effizienter arbeiten werden können.
2: Die ersten Budgetgesetze wollte die Regierung eigentlich schon längst vorlegen. Diese lassen aber immer noch auf sich warten. Staatssekretär Leichtfried, SPÖ, verteidigt das heute.
5: Es ist besser, es kommt etwas später, aber es hat dafür Hand und Fuß und vor allem gute Qualität.
2: FPÖ und Grüne kritisieren die jüngsten Verzögerungen. Beim angekündigten Sparen im System warten sie auf die Umsetzung in der Praxis.
1: Portugal und Österreich feiern in New York ihren Einzug in den mächtigen UNO-Sicherheitsrat für die kommenden zwei Jahre. Der Sieg sei Resultat einer intensiven und koordinierten Werbekampagne und eines 15 Jahre langen Wahlkampfes, sagte Österreichs Außenministerin Beate Meindl-Reisinger in New York. Neben Österreich zieht eben auch Portugal ab Jänner 2027 zum vierten Mal in den UNO-Sicherheitsrat ein. Deutschland ist bei der heutigen Wahl leer ausgegangen. 5 Monate nach der Brandkatastrophe in Grand-Montana in der Schweiz gehen die Einvernahmen von Beschuldigten zwar weiter, doch die Ermittlungen laufen schleppend, denn etliche Beschuldigte verweigern vor der Staatsanwaltschaft die Aussage. Opferfamilien sind frustriert und der ehemalige Bundesstaatsanwalt der Schweiz übt heftige Kritik an den Ermittlungen, berichtet ORF-Schweiz-Korrespondentin Bettina Prendergast.
6: Die Walliser Staatsanwaltschaft hat von Anfang an große Fehler gemacht, sagt der ehemalige oberste Ankläger der Schweiz, Michael Lau. Man hätte zum Beispiel alle 41 Opfer obduzieren müssen und nicht nur ein paar, sagt Lauber. Dadurch sind wichtige Spuren verloren gegangen. Und die Familien hätten auch ein Recht gehabt zu erfahren, was die genaue Todesursache war.
7: Es ist auch das Anrecht darauf, von den betroffenen Angehörigen zu wissen, warum die Personen nicht mehr am Leben sind. Für mich ist das ein grosses Versäumnis.
6: Lauber kritisiert auch, dass das Betreiberpaar nicht sofort wegen Verdunkelungsgefahr in U-Haft genommen wurde.
7: Nach meiner Meinung hätte man müssen die Barbetreiber sofort in Haft nehmen.
6: Die Staatsanwaltschaft im Wallis schweigt zu dieser Kritik.
1: Fußballnationalteamspieler Christoph Baumgartner hat sich 2 Tage nach seiner schweren Muskelverletzung einer Operation am rechten Oberschenkel unterzogen. Er wird voraussichtlich mehrere Monate ausfallen und damit auch die langersehnte Fußballnationalteamspieler.

0: bis 5 Grad. Der Feiertag bringt im Großteil Österreichs etliche Sonnenstunden, ein paar dünne Schleierwolken trüben den freundlichen Eindruck nur vorübergehend. Ganz im Westen ziehen allerdings im Laufe des Tages dichtere Wolken auf und die bringen zum Abend hin in Vorarlberg und Nordtirol erste Regenschauer und Gewitter. Bei nur wenig Wind wird es sommerlich warm, Höchstwerte 21 bis 28 Grad. In der Nacht auf Freitag und am Freitag selbst breiten sich Regen und Gewitter mit teils kräftigem Westwind auf weite Teile Österreichs aus. So viel zum Wetter von Michael Mattern.
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1: Im Studio Andreas Lechner. Die EU-Kommission stellt Österreich im laufenden Defizitverfahren ein positives Zeugnis aus. Die Reformen und Investitionen verlaufen laut EU planmäßig. Somit erfüllt Österreich seine Verpflichtungen zufriedenstellend, berichtet in Brüssel ORF-Korrespondent Johannes Perterer.
2: Es ist ein Weg, der die EU-Kommission zufriedenstellt. 2024 lag das Defizit Österreichs noch bei 4,6%, 2025 bei 4,2% und laut Kommissionsprognose sollen es 2026 und 2027 je 4,1 sein. Damit ist die Republik auf dem vereinbarten Ausgabenpfad. 2028 will die österreichische Bundesregierung wieder aus dem Defizitverfahren heraus sein. Immer mehr Länder haben Probleme, die EU-Schuldenregeln einzuhalten. 10 EU-Länder haben aktuell laufende Defizitverfahren. 4 weitere stehen von der Kommission diesbezüglich unter Beobachtung.
1: Jetzt in den Nahen Osten. Die USA und der Iran haben sich in den vergangenen Stunden eines der schwersten Feuergefechte seit Beginn der Waffenruhe am 8. April geliefert. So hat der Iran zuletzt Raketen und Drohnen auf die Golfstaaten Kuwait und Bahrain abgefeuert und dort zum Teil schwere Sachschäden angerichtet. Am Flughafen von Kuwait-Stadt sind außerdem ein Mensch getötet und mehr als 60 verletzt worden. Wie es vor kurzem hieß, das US-Militär hat nach eigenen Angaben mehrere Raketen und Drohnen abgewehrt, die US-Militäreinrichtungen in Kuwait zum Ziel hatten. Europas größter Autobauer Volkswagen will mit dem elektrischen Polo seine Marktanteile gegen chinesische Hersteller verteidigen. Volkswagen-Markenchef Thomas Schäfer bezeichnet den heutigen Produktionsstart in Martorell in Spanien als Meilenstein und er betont, dass man beim E-Polo auf die Kundenwünsche eingehe und für niedrige Kosten sorgen werde. Österreich hat bei der Fußball-Weltmeisterschaft in Nordamerika gute Chancen auf den Aufstieg aus der Gruppenphase. Für den ganz großen Coup wird es laut einer neuen Simulation aber wohl nicht reichen, wie Christoph Ott berichtet.
3: Ein Forschungsteam der Uni Innsbruck und der TU Dortmund hat die WM mit Hilfe von KI-gestützten Modellen 100.000 Mal durchsimuliert und Österreich darf laut den Berechnungen mit dem Einzug in die K.O.-Phase rechnen. Die Wahrscheinlichkeit, die Gruppenphase zu überstehen, liegt bei über 80%. Danach wird es allerdings deutlich schwieriger. Wegen des möglichen Duells mit Top-Favorit Spanien sinken die Chancen auf das Achtelfinale auf rund 35%. Für das Viertelfinale werden Österreich noch knapp 17% zugetraut. Die Chancen auf das Halbfinale liegen bei gut 7%. Die Titelchance beträgt allerdings nur noch 0,7%. Damit ist das ÖFB-Team laut der Simulation der 21. wahrscheinlichste Weltmeister und liegt knapp hinter Ecuador und Kanada gleich auf mit der Türkei. Als Favorit auf den WM-Titel sehen die Forscher Spanien vor England, Frankreich und Deutschland. Titelverteidiger Argentinien landet in der Berechnung nur auf Rang 6.
1: Das waren die Nachrichten mit Andreas Lechner. Das Wetter.
4: Die Nacht verläuft weitgehend trocken, Wolken sowie letzte Regenschauer ziehen ab und der Wind lässt nach. Damit wird es ziemlich frisch, die Temperaturen sinken auf 15 bis 5 Grad. Morgen am Feiertag ist es im Großteil Österreichs überwiegend sonnig mit ein paar dünnen Schleierwolken. Nur ganz im Westen sind

bald dichtere Wolken auf und zum Abend hin kommen in Vorarlberg und Nordtirol auch Regenschauer und Gewitter dazu. Bei nur wenig Wind wird es sommerlich warm, die Temperaturen steigen auf 21 bis 28 Grad. In 2000

0: Ein Sprung übers Gastel und ein Juchitzer drauf und ein Klucker ans Fenster. Liebst dir nein, wach auf. So konnte ich es einfach machen mit der Liedzeit voraus. Aber ich möchte es ein wenig spannend aufziehen heute und damit herzlich grüß Gott sagen. Dicks Buschen, Dachs Buschen, drei Kreuzer ist auch ein Groschen. Sechs Kreuzer ist ein Botzen, schönes Dirndl. Hast bin ich gehört, der Herr Schmotzen? Sein, tu ich allein. Magst mir nicht? Dein Fenster läuft da. Sein da mal unserer zwei, lass uns nicht go so lang stehen. Sein da mal unserer drei, warst du ein paar noch frei? Sein da mal unserer vier, geh, mach mal geschwind auf die Tier. So heißt es in einem Gastelreim, den der Stefan Reschreiter, geboren 1873, da in Solbach, im Sommer 1946, Ilka Beta, Volkskundeforscherin, angesagt hat. Wir stehen damit also gedanklich schon mittendrin in den Gastelbrauchtum, symbolisch sozusagen oben auf so einem lauter Spritzel in schwindelnder Höhe beim Dirndl sein Fenster. Und wo im Pinskerisch, Tirolerisch und Borisch heute den alten Brauch ein bisschen aufleben lassen im Verzöhn, im Singen und im Musizieren. Jetzt darf ich euch eine Musik vorstellen, von der ich so begeistert bin, dass ich es auch die Hörer daheim ein bisschen näher vorstellen möchte, die Pinzgauer Geschwistermusik. Und wenn ihr jetzt daheim euch vorstellt, so fesche junge Leute, so fesche Mütter und noch dazu so eine saubere Musik machen, da ist das eine besondere Leistung. Der Sport dominiert heute, das wissen wir, die Kinder am Sportplatz bringen, ist nicht unbedingt die große Kunst der Familienerhalter, der Mutter, Vater, aber zum Musizieren bringen, das braucht sehr viel Fingerspitzengefühl und natürlich die Voraussetzung dazu. Und ich rede jetzt ein bisschen mit einer von den Mütter. Früher haben wir gesagt, die sind die gestreien Dirndln. Damals waren sie in Wohlgemein daheim. Wann seid ihr jetzt in Pinzgau aufgekommen, liebe Maria?
1: Wir sind 1975 in Pinzgau aufgekommen. Und zwar haben wir dann in Bruck ein Praktikum gemacht zur Kindergartenausbildung. Und dann bin ich 3 Jahre im Fusch gewesen und die Grete ist noch 1 Jahr in Bruck gewesen. Und dann ist die Grete Niedernsee aufgekommen und ich habe mir Niedernsee geschaut, sie hat keinen erwischt. Sie hat einen Urtendorfer geheiratet, aber wir arbeiten halt zwar miteinander.
0: Also ihr arbeitet miteinander in einem Kindergarten und habt nebenbei Zeit gehabt, noch Familienbetreuung zu machen, Kinder auf die Welt zu bringen. Wie viel habt ihr denn so miteinander?
1: Ja, die Grete hat 2 Buben und ich habe die 2 Dirndln. Einen haben wir noch daheim, der Andreas, der ist 10 Jahre, der lernt

0: Der Spaß gespielt und in 103 Jahren werden wir oft schon mitnehmen.
1: Also, dann wird das noch viel vollständiger, der Name Geschwistermusi, nicht? Nachher sind lauter Geschwister in der Musi beieinander. Die Pinzgauer Geschwistermusi, und ich darf gleich sagen, wie es weitergeht. Von die Heistodler verzählt die Silveria Eder. Da geht es also nicht nur um die Heistodeln, sondern um die schwere Arbeit da drinnen, in so einem Pinzgauer Heistodel, der Ebser Kaiserklang. Ein Motto für alle, halt zänk zusammen, das Zusammenhalten steckt da drinnen. Dann Fuchs und Has, die haben, was sie zusammendenken, sind Bayerinnen, arbeiten in der Landwirtschaft über die Probleme, die die EU die Bauern auferlegt. Und dann kommt noch die Fützmoser Tanzelmusi beim Jagerwirt mit einem bayerischen

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Was war es denn beim Jagerwirt? Da herin in der Glems sind wir heute in einem feschen Wirtshaus im Gosthof Bergfried. Fesche Kölnerinnen sind umeinander, Wirtin und ihr Mama, bildzaubernde Frauen. Und so viele nette Leute haben wir da, das sage ich jetzt für euch daheim, liebe Hörer. Mitten seid ihr dabei, wenn wir symbolisch heute aufs Gassl gehen. Und natürlich wissen, dass früher für die Dienstboten, für die Bauern, nicht allweil Feiertag gewesen ist. Die haben viel mehr arbeiten müssen. Zum Teil natürlich haben sie viel längere Arbeitstag gehabt, als wir mir das heute gewöhnt sind. Und sind fortgegangen, sind nur ganz wenige da geblieben. Der Donnerstag hat es geheißen, das war ja ein Gasteltag. Ein Fleischtag hat sein müssen. Da sind die schneidigen Buben aufs Fenster gegangen. Ihr kennt ja das Liedl. Was ist heute für Tag? Heute ist Donnerstag. Wir konnten miteinander auch singen, fällt mir jetzt ein, bei der Gelegenheit. Der Weg zu meinem Dirndl ist steinig. Manda, wart ihr so gut? Auf ihr Schmusserl dazu, kommt ihr Führer da, geht schon dahin. Dann spielen wir, der Weg zu meinem Dirndl ist steinig und ihr singt alle mit. Diese Akustik, ich sag euch was, Frau Wirtin, die allein zahlt sich aus, dass ihr den so gebaut habt. Spielt uns hier ein bisschen ein und dann geht's dahin. Das ist ein Vorspiel bei uns.

0: Wenn einer klatscht, dann hat er vielleicht nicht mitgesungen, der soll klatschen, aber sonst. Eigenlob stinkt, hat einer gesagt, aber es stinkt so fürchterlich gut. Danke fürs Mitsingen, das erleichtert uns aber wieder, wenn wir nicht nur die Vorführenden sind, sondern mit euch miteinander, was da können. Ein Sonderapplaus für die Begleiter, das heißt was, uns 600-stimmigen Chor zu begleiten, da brauchst du Musik her. Nicht einmal rausgebracht haben wir's. Ja, wir dann jetzt noch einmal die Silveria bitten. Schade war, scheikig schade. Sie trauert da ein bisschen was nach, beziehungsweise sagt, dass es gut ist, dass gewisse Dinge, gell, Silveria, erhalten werden. Trotz der EU und der ganzen Ausfüllerei, wie wir es gehört haben, von unserer Fuchs- und Hass-Sängerin, Gstanzl über alles Mögliche. Über die Lieb, über die Landwirtschaft, über die Bauern. Früher heute, die bringen uns der Tiroler Seppel auf der Rierzau immer am Brücke vom Epser Kaiserklang, darf ich ansagen. Aber der Hannes Riedelsberger, der muss jetzt noch einmal führen. Das ist der musikalische Hausherr da in der Glemm. Ein Hauptschüler mit mehrjähriger Erfahrung schon. Hannes, von wem stammt das Stück, was du spielst?
1: Das ist jetzt vom Mikrofon von meinem Lehrer.

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Hat der Philipp über einen kleinen Buben so herzogen, gell? Jetzt verlasse ich es auch raus, was in der letzten Woche passiert ist, gell? Ich bin ja mit dem Philipp öfters so beieinander, waren wir beim Bier, haben wir recht gesoffen gehabt. Die Nacht haben wir einen Mordsrausch heimgezogen, gell? Haben wir über die Straßen so nachgegangen, gell? Arm im Arm gesungen haben wir, die Fenster sind aufgegangen, haben sie gesagt, hey, wie geht denn da, da hin, da schaust du hin, die Leute haben überall geschaut, gell? Gerade lustig ist gewesen, auf einmal waren wir fast beim Philipp daheim, gell, fängt er zum Bleckern an. Also zum Weinen. Bei uns sagt man beim Blä zum Bleckern. Fängt er zum Bleckern an, sag ich, ja, was ist denn los, was hast du denn? Ja, mein, sag ich, jetzt ist schon 2:30 Uhr in der Nacht, ich bin stock psuffi. Meine Frau, ich bin heimgekommen, die da schlagt mich. Da sag ich, ja, warum denn, ja, warum? Ja, sag, weißt du schon, ich tue der Straße draus, tue ich die Schuhe schon ran, dann steige ich übers Gartentürl drüber und dann spüre ich das, die Haustür auf, das Knacken vom Schlüssel, katastrophal. Und dann gräbe ich die mit allen Vieren über Treppen auf, gell, dann mache ich die Kammertür auf und das klumpt, das knarrt immer so, da brauche ich mindestens eine Viertelstunde. Und dann brauche ich nur eine halbe, die bis ich mal so richtig liegt, gnade mir Gott, wie mir sie hört, der Teufel ist los. Ha, sag ich, Philipp, du magst das total verkehrt. Hab ich gesagt, weißt du, wie ich das mach? Ich geh heim, sind die Straßen noch, gell? Und dann komm ich ans Gartentürl. Das klumpt, das zwickt aber so, das geht nicht auf. Dann reiß ich mit eurer Gewalt an, auf einmal springt's auf, dann kommst du mir aus die Hände und fliegt aus die Angel und beim Nachbar drüben noch die Mülltonnen hin, Katz blärt, Leien schauen und sagen sie, hey, der Sepp geht auch schon wieder heim. Ja. Und dann kommt die Haustür, das Klump geht auch nicht heim, und dann boss ich nachher einmal mit den Stiefeln so richtig nach, dass ich ausspringe. Dann geh ich mit meinen genagelten Stiefeln über die Haustreppen auf, reiß die Kammertür auf, sag ich, Alte, hey, Alte, heim packen wir's noch. Was meinst du, wie hat sich die Schlaffert gestellt?

wo es Gstanzeln in ihr Aussage gerufen können, das kann man im Verzögen überhaupt nie annähernd so zusammenbringen. Das ist die Kraft dieser einfachen Volksdichtung. Meistens sind es nur zwei gereimte Zeilen hintereinander. Und das hat man früher schon gewusst, darum sind die Gstanzl uralt. Nur heute hat man das aufgehört. Also heute traut sich keiner mehr Gstanzl singen. Und so haben wir dieser Sepp ist ein Paradebeispiel. Der Stehgreifdichter, das ist nicht so leicht. Liebe Leute, weil wir gerade in so einer netten Stimmung sind und die zwei Dirndln, die Traudi und die Eva, aus der Gegend kommen, wo der Mundartdichter daheim ist, dieser Herbert Jordan, der für diese Gelegenheit jetzt ausnützen, weil die Stimmung so gut ist, sonst passt es ja nicht, weil es eine ganz eine wilde Geschichte ist, was der Halbloppert Jock Wegmacher Luisen erzählt. Mein Dirnei warst Liesei heißt, so viel nett, bis sei fett. 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Herbert Jordan aus Tirol verbricht solche Mundartgedichte, aber es passt, seine Gstanzl und seine Gassl spricht zu unserem Thema. Und jetzt lassen wir es noch einmal aufgehen. Fuchs und Hose, Eva und Traudi singen ein recht trauriges Lied vom Weltuntergang, aber sie bringen es auf so nette Art, dass uns gar nicht der Schirchen angeht. An den Montag denke ich, die Geschwister muss ich schon. Das ist das Blöde von Sonntag, gell? Dass sogar drauf, weil der Montag kommt. Munti Polka, Tanzler aus Südtirol, vom Kofler Franz, ein Musikanten vom Ritten. Und dann haben wir noch den Höhepunkt zur Feier des Tages, zum Motto passend, der Lied auf die Weiberleut. Vortragen von den zwei Minnesänger vom Tegernsee. Ich wünsche wieder gute Unterhaltung.

Und wir heißt es in der Schlussstrophe von einem Gastelreim, einem Pinskerischen: Jetzt muss ich meinen Gastelreim schließen mit der goldenen Ketten, mit der silbernen Schließen, mit einem Lärchen stecken, mit einem Harbern Säu. Weiberleut, ich sehe heute gar kein Fensterschneid vorbei. Dankeschön fürs Zuhören. Den Storch über Brücke wünsche ich mir noch zum Schluss. Ich möchte mich herzlich bedanken bei der Gemeinde, Herrn Bürgermeister und der Gemeindevorstehung von Solbach-Hinterglemm und beim Salzburger Bildungswerk. Herzlichen Dank, mit einem schönen Applaus für die liebe Maria.

Sie hörten den zweiten Teil eines Sänger- und Musikantentreffens aus Solbach-Hinterglemm. Ein Sprung übers Gasserl war das Motto dieses Abends. Durchs Programm führte Philipp Meitl. Wir wünschen noch einen schönen Abend mit Radio Salzburg. Ja.

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1: Im Studio Andreas Lechner. Die Weltwirtschaft ist eigentlich recht gut ins Jahr 2026 gestartet, doch der Krieg im Nahen Osten und stark gestiegene Energiepreise bremsen die Konjunktur. Die OECD in Paris senkt deshalb ihre Prognose für Österreich. Für heuer werden nur noch 0,7 statt ursprünglich 0,9% Wachstum erwartet, berichtet in Paris ORF-Korrespondentin Leonie Heitz.
2: Der Krieg im Nahen Osten bremst die Weltwirtschaft. Das globale Wachstum sinkt heuer auf 2,8% von 3,4% im Vorjahr. Hält der Konflikt länger an, könnte es weiter zurückgehen. Österreich gilt als besonders verletzlich wegen seiner hohen Energieabhängigkeit. Die Spritpreisbremse dämpft zwar die Inflation, ist laut OECD aber problematisch, weil
3: dadurch natürlich weniger Hilfe den Haushalten zugutekommt, die es wirklich nötig haben, ne, weil es eben so breit angelegt ist. Das heißt, in dem Sinn ist es ja sicherlich nicht die bevorzugte Maßnahme.
2: Laut OECD-Wirtschaftsforscherin Isabel Koske wurde die Wachstumsprognose für Österreich auf 0,7% für heuer und 1,1% für 2027 gesenkt.
1: In der Präsidiale des Nationalrats in Wien ist es heute darum gegangen, wie in Debatten mit dem rechtsextrem konnotierten Begriff Remigration umgegangen werden soll. Nationalratspräsident Walter Rosenkranz von den Freiheitlichen hat damit als einziger kein Problem. Rosenkranz hat auch kein Problem mit FPÖ-Mitarbeitern aus der rechtsextremen identitären Szene, die der Verfassungsschutz als Sicherheitsrisiko sieht. Stefan Kappacher mit den Einzelheiten.
4: Zumindest 4 parlamentarische Mitarbeiter der FPÖ haben identitären Hintergrund. Nationalratspräsident Walter Rosenkranz nimmt die Warnung des Verfassungsschutzes aber eher locker.
5: Es gibt keine individuelle Überwachung von egal von welchem parlamentarischen Mitarbeiter. Und wenn wir jetzt noch irgendwann am Abend noch ausgerichtet wird, nein, es besteht ein Sicherheitsrisiko. Ja, Risiken bestehen sehr viele auf der ganzen Welt, sogar beim Bergsteigen.
4: Für den zweiten Präsidenten Peter Haubner von der ÖVP ist klar,
6: hier ist sowohl der Herr Präsident und auch der entsprechende Club gefordert.
7: Die Freiheitliche Partei ist gefordert. Die haben dieses Problem und haben das auch im Sinne des Parlamentarismus und unserer Demokratie zu lösen.
4: Sagt auch die dritte Präsidentin Doris Bures von der SPÖ. Ändern dürfte sich vorerst nichts.
1: US-Präsident Donald Trump wird Anfang Juli persönlich am NATO-Gipfel in der Türkei teilnehmen. Das hat US-Außenminister Marco Rubio heute bestätigt. Denn die USA seien nach wie vor Mitglied der NATO, aber die NATO benötige tiefgreifende Veränderungen, so Rubio. Die USA drängen seit längerem und besonders lautstark seit Trumps Amtsantritt im Jänner 2025 darauf, dass vor allem die europäischen NATO-Staaten mehr Verantwortung übernehmen. Die Vorarlberger Mediengruppe Russmedia übernimmt 77% der Moser Holding, Herausgeber der Tiroler Tageszeitung. Die Fusion soll dem Regionaljournalismus in Westösterreich sichern, wie es heißt. Die Fusion benötigt aber noch eine kartellrechtliche Genehmigung. Das waren die Nachrichten mit Andreas Lechner. Das Wetter.
8: Bei meist klarem Himmel, höchstens einzelnen Nebelfeldern und nur noch wenig Wind wird es heute Nacht ziemlich frisch. Die Temperaturen sinken auf 15 bis 5 Grad. Der Feiertag bringt im Großteil Österreichs etliche Sonnenstunden. Ein paar dünne Schleierwolken trüben den freundlichen Eindruck nur vorübergehend. Ganz im Westen ziehen allerdings im Laufe des Tages dichtere Wolken auf und die bringen zum Abend hin in Vorarlberg und Nordtirol erste Regenschauer und Gewitter. Bei nur wenig Wind wird es sommerlich warm, Höchstwerte 21 bis 28 Grad. So viel zum Wetter von Michael Mattern.
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1: Zum Nachtjournal begrüßt Sie Andreas Lechner. Die Themen: Österreich und Portugal sind in den UNO-Sicherheitsrat gewählt worden, Deutschland ging leer aus. Die Wirtschaftskammer Österreich streicht 200 von 800 Stellen, Details sind aber noch offen. Und Spürhunde haben in Münchendorf in Niederösterreich die Leiche einer einbetonierten Frau entdeckt. Das Wetter morgen in Österreich überwiegend sonnig. Österreich hat sich im Ringen um einen nicht ständigen Sitz im UNO-Sicherheitsrat klar gegen Deutschland durchgesetzt. Bei der geheimen Wahl in der UNO-Generalversammlung in New York hat Österreich am Abend 131 Stimmen bekommen, um 3 weniger als der haushohe Favorit Portugal. Deutschland ist leer ausgegangen, berichtet in Washington Markus Müller.
2: Die österreichische Delegation in der UNO jubelt, als die Vorsitzende der Generalversammlung, die ehemalige deutsche Außenministerin Annalena Baerbock, das Ergebnis bekannt gibt.
3: Austria 131.
2: 131 Länder haben dafür gestimmt, dass Österreich für 2 Jahre im Sicherheitsrat der UNO vertreten sein wird, als nicht ständiges Mitglied. Ein großer Erfolg für die heimische Diplomatie. Das Rennen war knapp. Für die 2 Sitze, die Westeuropa zustehen, hatten sich 3 Länder beworben. Die meisten Stimmen hat Portugal bekommen. Deutschland blieb weit von der nötigen Zweidrittelmehrheit entfernt. Die Amtszeit beginnt im kommenden Jänner.
1: Der UNO-Sicherheitsrat ist formal sehr mächtig. Er kann Sanktionen verhängen, UNO-Truppen entsenden und Militärgewalt offiziell genehmigen. 5 Sitze gehören den ständigen Mitgliedern USA, Frankreich, Großbritannien, China und Russland. Die 10 weiteren Sitze werden von der UNO-Generalversammlung jeweils für eine 2-jährige Amtszeit gewählt. 1 Sitz gehört ab Jänner zum 4. Mal Österreich. Die Freude darüber ist laut Bundeskanzler Christian Stocker groß.
4: Wir bringen eine Position ein, wo wir die Gleichheit aller Staaten, die ja die UNO grundlegend kennzeichnet, hochhalten wollen. Das heißt, die Stärke des Rechts und nicht das Recht des Stärkeren.
1: Sagt der Bundeskanzler in einer ersten Reaktion. Die Wirtschaftskammer Österreich muss sparen. Sie streicht deshalb bis Ende kommenden Jahres in der Zentrale in Wien 1/4 aller Arbeitsplätze. Das sind 200 von 800 Stellen. Details sind aber nach wie vor offen. Die Stimmung alles andere als gut, wie Volker Obermeier berichtet.
5: Als äußerst gedrückt beschreibt der Betriebsrat die Stimmung der Beschäftigten. Ab dem Sommer soll mit dem Stellenabbau begonnen werden. Es sei nicht einschätzbar, wer betroffen sein könnte. Auch gäbe es noch keinen Sozialplan. Der Betriebsrat spricht von einer menschlichen Katastrophe. WKO-Generalsekretär Jochen Danninger verteidigt nach dem Termin mit den Beschäftigten die Verkleinerung um 200 Stellen.
6: Das war für uns kein einfaches Treffen, aber wir haben ihnen versucht mitzugeben, dass es alternativlos ist.
5: Der Jobabbau ist Teil des Sparkonzepts und der Neuaufstellung der Kammerzentrale. Allein die Dachorganisation will in den kommenden 3 Jahren mit in Summe etwa 35 Millionen Euro weniger an Beiträgen auskommen.
1: Volker Obermeier hat berichtet. Die ukrainische Armee hat heute St. Petersburg in Russland mit Drohnen angegriffen. Dabei sind mehrere Militär- und Energieanlagen beschädigt worden, wie es heißt. Der Angriff kommt für Russlands Präsident Wladimir Putin zu einem denkbar schlechten Zeitpunkt. Beginnt heute doch das internationale Wirtschaftsforum in St. Petersburg. Hören Sie mehr von Christian Lininger.
7: Heftige Explosionen in den Ölverladeterminals des Hafens von St. Petersburg. Dicke Rauchwolken steigen auf und ziehen bis über das Zentrum der Stadt. Die Teilnehmer und Teilnehmerinnen des internationalen St. Petersburger Wirtschaftsforums bekommen eine Kulisse geboten, die sich Gastgeber Wladimir Putin so wohl nicht gewünscht hat. Eine Kulisse, für die ukrainische Drohnen gesorgt haben, die mit ihren Sprengladungen in die Öltanks des Hafens gekracht waren. Der Ukraine ist es damit zum 2. Mal in weniger als einem Monat gelungen, ein Großereignis zu stören, das für die russische Führungsspitze mit viel Prestige verbunden ist, um der russischen Bevölkerung aufzuzeigen, dass Russland derartige Angriffe offenbar nicht verhindern kann. Erst am 9. Mai hat ja Russland bei seiner alljährlichen Militärparade am Roten Platz in Moskau darauf verzichtet, Panzer und Raketen zu präsentieren, ebenfalls aus Angst vor ukrainischen Angriffen.
1: Und damit zurück nach Österreich. Einen makaberen Fund haben Polizisten in Münchendorf im Bezirk Mödling in Niederösterreich gemacht. Wie erst heute bekannt geworden ist, ist bereits Ende Mai in Münchendorf die stark verweste Leiche einer Frau einbetoniert in einer Wand gefunden worden. Die Kriminalisten ermitteln jetzt die Hintergründe. Anna Wohlmuth mit den bisher bekannten Informationen.
8: Die genauen

0: dürfte aber bereits seit Jahren verschwunden gewesen sein. Leichenspürhunde sollen bei einer Hausdurchsuchung schnell Fährte aufgenommen haben. Laut Medienberichten steht auch Sozialleistungsbetrug im Raum. Angehörige der Frau sollen jetzt befragt werden.
1: Klimaschädliches CO2 aus der Atmosphäre zu entfernen, gilt als ein vielversprechender Ansatz, um die Klimaerwärmung abzumildern. Konkret wird dabei CO2 aus der Atmosphäre gefiltert und im Boden gespeichert. An der Technischen Universität in Wien ist nun ein wichtiger Durchbruch gelungen, wie Tobias Mayer berichtet.
2: Es ist ein Rezept aus drei Zutaten, CO2, Wasser und Mineralgestein. Wenn diese Moleküle aufeinandertreffen, dann kann sich CO2 unter den richtigen Bedingungen an das Gestein binden. Das klimaschädliche Gas versteinert gewissermaßen. TU Wien-Physikerin Giada Franceschi.
3: You have a new mineral that is... Man erhält dann einen neuen festen Stein namens Carbonat, in dem das CO2 gespeichert ist.
2: Mit der Methode könnte man theoretisch klimaschädliches CO2 aus der Atmosphäre in geeigneten Bodenschichten einlagern. Bislang ist die Methode umfassend aber nur im Labor untersucht worden. Weitere Forschung sei nötig, wird betont.
1: Berichtet Tobias Mayer und damit zum Sport und zum Fußball Christoph Ott.
4: Bevor es morgen für das ÖFB-Team in die USA zur WM geht, hat ÖFB-Spieler Patrick Wimmer einen neuen Club. Der 35-Jährige wechselt vom VfL Wolfsburg zur TSG Hoffenheim. Der Niederösterreicher unterschreibt beim deutschen Bundesligisten mit dem österreichischen Trainer Christian Ilz einen Vertrag bis 2031. Teamspieler Christoph Baumgartner, der sich am Montag beim Aufwärmen für das WM-Testspiel gegen Tunesien verletzt hat, wurde heute erfolgreich am rechten Oberschenkel operiert. Damit fällt der 26-Jährige für längere Zeit aus. Teamchef Ralf Rangnick verzichtet aber auf eine Nachnominierung, hat aber theoretisch noch bis einen Tag vor dem Auftaktspiel gegen Jordanien Zeit dazu. In der Formel 1 verlängert Ferrari vor dem anstehenden Grand Prix in Monaco den Vertrag mit dem Monegassen Charles Leclerc. Wie lange der neue Vertrag gültig ist, teilt der italienische Traditionsrennstall nicht mit. Nur so viel, er ist hier, um zu bleiben. Und heute wurden die Sport Austria Finals am Rathausplatz in Wien feierlich eröffnet. Dabei kämpfen in den kommenden 4 Tagen 7.500 Athletinnen und Athleten in 46 Sportarten um den Staatsmeistertitel.
1: Das war's vom Sport und damit zum Wetter mit Michael Mattern.
5: Die Nacht verläuft weitgehend trocken, Wolken sowie letzte Regenschauer ziehen ab und der Wind lässt nach. Damit wird es ziemlich frisch, die Temperaturen sinken auf 15 bis 5 Grad. Morgen am Feiertag ist es im Großteil Österreichs überwiegend sonnig mit ein paar dünnen Schleierwolken. Nur ganz im Westen sind bald dichtere Wolken auf und zum Abend hin kommen in Vorarlberg und Nordtirol auch Regenschauer und Gewitter dazu. Bei nur wenig Wind wird es sommerlich warm, die Temperaturen steigen auf 21 bis 28 Grad. In 2000 Meter hat es um 12 Grad.
1: Berichtet Michael Mattern. Es ist gleich 22.08 Uhr. Das war das Nachtjournal mit Andreas Lechner.
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2: Im Studio Andreas Lechner. Die Bundesregierung bittet um Geduld, die Verhandlungen über das

0: Doppelbudget 2027, 2028 würden sich in den letzten Zügen befinden. Aber die Zeit drängt, denn in genau einer Woche hält der Finanzminister seine Budgetrede. Zumindest Auszüge sind heute bereits durchgesickert, etwa wie die Regierung im sogenannten System sparen will, Felix Nowak.
1: Knapp die Hälfte der Bundesbediensteten geht in den nächsten Jahren in Pension. Jede zweite dieser Stellen soll eingespart werden, sagt Neos-Club-Chef Schetti.
2: Und zwar 2000 Planstellen bis 2031, die nicht nachbesetzt werden.
1: Leistungskürzungen für die Bevölkerung soll es nicht geben, eher Steigerungen. Möglich mache das die Digitalisierung, sagt Staatssekretär Pröll, ÖVP.
3: Wo die Verwaltungsbediensteten wesentlich effizienter arbeiten werden können.
1: Die ersten Budgetgesetze wollte die Regierung eigentlich schon längst vorlegen. Diese lassen aber immer noch auf sich warten. Staatssekretär Leichtfried, SPÖ, verteidigt das heute.
4: Es ist besser, es kommt etwas später, aber es hat dafür Hand und Fuß und vor allem gute Qualität.
1: FPÖ und Grüne kritisieren die jüngsten Verzögerungen. Beim angekündigten Sparen im System warten sie auf die Umsetzung in der Praxis.
0: Die Ukraine hat die nächste Hürde für eine Mitgliedschaft in der Europäischen Union genommen. Die EU-Botschafter der 27 Mitgliedstaaten haben jetzt am Abend nämlich den Prozess zur formellen Eröffnung der ersten Beitrittsverhandlungen mit der Ukraine und Moldau eingeleitet. Das hat die zypriotische EU-Ratspräsidentschaft vor kurzem mitgeteilt. Bisher hatte Ungarn diesen Schritt blockiert. Die Ukraine hat ebenso wie Moldau seit 2022 EU-Beitrittsstatus. Israel hat den Bau von mehr als 2000 neuen Wohnungen im besetzten Westjordanland genehmigt. Das hat das israelische Finanzministerium bestätigt. Das Büro von Palästinenserpräsident Mahmoud Abbas hingegen verurteilt die Ankündigung scharf. Die provokative Politik Israels treibe die Region in eine weitere Spirale der Gewalt, hieß es. Abbas fordert nun die USA auf, dem israelischen Wahnsinn, wie er sagt, Einhalt zu gebieten. Für den chinesischen Fast-Fashion-Anbieter Shein gibt es die nächste Millionenstrafe. Der Konzern muss in Frankreich rund 22 Millionen Euro bezahlen, weil es Probleme bei Retouren und Bestellungen gibt. Mehr von Martin Balder.
5: Shein ist vor allem für seine Fast-Fashion, also Wegwerfmode, bekannt. Doch in Frankreich scheint der Online-Händler nicht immer richtig zu liefern. Die französische Verbraucherschutzbehörde hat festgestellt, dass Shein Widerrufs- und Lieferfristen nicht einhält und Herkunft sowie die Umweltverträglichkeit von Produkten falsch angibt. In den vergangenen Jahren hat Frankreich Shein mehrfach bestraft. Die Gesamtsumme beläuft sich inzwischen schon auf mehr als 210 Millionen Euro. Diesmal wollte die Regierung in Paris weitergehen und Shein in Frankreich überhaupt sperren lassen. Das hat die Justiz aber abgelehnt.
0: Das waren die Nachrichten mit Andreas Lechner. Das Wetter.
6: Bei meist klarem Himmel, höchstens einzelnen Nebelfeldern und nur noch wenig Wind wird es heute Nacht ziemlich frisch. Die Temperaturen sinken auf 15 bis 5 Grad. Der Feiertag bringt im Großteil Österreichs etliche Sonnenstunden. Ein paar dünne Schleierwolken trüben den freundlichen Eindruck nur vorübergehend. Ganz im Westen ziehen allerdings im Laufe des Tages dichtere Wolken auf und die bringen zum Abend hin in Vorarlberg und Nordtirol erste Regenschauer und Gewitter. Bei nur wenig Wind wird es sommerlich warm, Höchstwerte 21 bis 28 Grad. So viel zum Wetter von Michael Mattern.
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1: Im Studio Andreas Lechner. Österreich hat sich im Ringen um einen nicht ständigen Sitz im UNO-Sicherheitsrat etwas überraschend gegen Deutschland durchgesetzt. Bei der geheimen Wahl in der UNO-Generalversammlung in New York hat Österreich am Abend 131 Stimmen bekommen, um 3 weniger als der haushohe Favorit Portugal. Während Deutschland also leer ausgegangen ist, hat Österreich allen Grund zum Jubeln, wie Markus Müller in den USA berichtet.
2: Es sei das Ergebnis von 15 Jahren intensiver Arbeit, erklärt Außenministerin Beate Meindl-Reisinger nach der Wahl in den UNO-Sicherheitsrat. Das werde Österreichs internationale Position stärken.
3: Weil wir noch nie so vernetzt waren wie jetzt als Österreich. Und das natürlich für die Frage unserer Rolle in der Welt, aber das heißt aber auch für unsere Sicherheit, auch für wirtschaftliche Beziehungen, sich alle mal ausgezahlt.
2: Für die 2 nicht ständigen Sitze, die Europa zustehen, hatten sich Portugal, Deutschland und Österreich beworben. Bei der Wahl in der UNO-Generalversammlung bekam Deutschland dann am wenigsten Stimmen. Die Mitgliedschaft im einflussreichsten Gremium der UNO wird 2 Jahre dauern und beginnt im kommenden Jänner.
1: Wieder einmal hat sich US-Präsident Donald Trump optimistisch über eine bevorstehende Einigung mit dem Iran geäußert. Trump sagte vor kurzem, die Verhandlungen liefen sehr gut und womöglich gäbe es am Wochenende eine Einigung. Der US-Präsident widersprach damit Äußerung des iranischen Außenministers Abbas Araghchi. Dieser hatte erklärt, es gebe keine greifbaren Fortschritte, solange Israel seine Angriffe auf die pro-iranische Hisbollah-Miliz im Libanon nicht einstellt. In Österreich empfiehlt die Generalprokuratur dem obersten Gerichtshof beim 2. Prozess zur Insolvenz von Signa-Gründerin Benko die Bestätigung der Urteile. Konkret spricht sich die Behörde laut der Tageszeitung der Standard dafür aus, die Verurteilung Benkos ebenso zu bestätigen wie den Freispruch für Benkos Ehefrau. Hören Sie mehr von Petra Pichler.
4: Die Generalprokuratur als Rechtsfahrerin bei Strafverfahren des obersten Gerichtshofes empfiehlt in ihrer Stellungnahme an das Höchstgericht die Verurteilung von Signa-Gründer René Benko und den Freispruch seiner Ehefrau Nathalie zu bestätigen. Martin Ulrich, Sprecher der Generalprokuratur.
5: Bezüglich des Schuldspruchs und zum Freispruch liegen jeweils keine Begründungsmängel und auch keine Fehler in der rechtlichen Beurteilung vor.
4: Im Prozess ist es um den Vorwurf gegangen, dass das Ehepaar Benko wertvolle Uhren und Schmuck in einem Tresor bei Verwandten vor den Gläubigern versteckt haben soll. Benkos Anwalt Norbert Wess hat Nichtigkeitsbeschwerde gegen die Verurteilung seines Mandanten zu 15 Monaten bedingter Haft eingelegt. Auch die WKStA hat das Urteil angefochten. Die letzte Entscheidung liegt nun beim obersten Gerichtshof.
1: Beim Rat der EU-Innenminister in Luxemburg wird heute Donnerstag die vorläufige Einigung auf das EU-Abschiebegesetz und die damit möglichen, aber umstrittenen Rückführzentren in Drittstaaten besprochen. Auch der Umsetzungsstand des neuen EU-Asyl- und Migrationspakts wird diskutiert. Für Österreich nimmt Innenminister Gerhard Karner von der ÖVP am Treffen teil. Karner will die Rückkehrzentren außerhalb der EU rasch umsetzen, wie er sagt. Das erste Mal seit 28 Jahren macht sich heute Donnerstag wieder eine österreichische Fußballnationalmannschaft auf den Weg zu einer Weltmeisterschaft. Bevor es aber in die USA geht, wird das Team noch feierlich von Bundespräsident Alexander Van der Bellen verabschiedet, wie Christoph Ott berichtet.
6: Von Wien Schwechat geht es für das Nationalteam dann über 12 Stunden mit dem Flugzeug nach Los Angeles und anschließend mit dem Bus weiter nach Santa Barbara. Dort wird die Mannschaft dann ihr Quartier für die kommenden Wochen beziehen. Ein wenig getrübt ist die Vorfreude aufgrund des Ausfalls von Christoph Baumgartner, der gestern erfolgreich am rechten Oberschenkel operiert wurde. Auf eine Nachnominierung verzichtet Teamchef Ralf Rangnick vorerst noch. Dafür hätte er aber theoretisch bis einen Tag vor dem ersten WM-Spiel Zeit. Auch von den kürzlich aufgetretenen Nebengeräuschen um die Zukunft vom 67-jährigen Teamchef will sich das ÖFB-Team rund um Kapitän David Alaba so kurz vor der WM nicht beeinflussen lassen.
7: Ich glaube, er weiß ganz genau, was er an uns hat. Wir wissen ganz genau, was wir an ihm haben und wollen jetzt dann in Amerika natürlich auch gemeinsam Geschichte schreiben, erfolgreichen Fußball spielen und das auf den Platz bringen, was wir, glaube ich, ganz gut können.
6: Das Auftaktmatch gegen Jordanien steigt dann am 17. Juni in San Francisco.
1: Das waren die Nachrichten mit Andreas Lechner. Das Wetter.
8: Der Feiertag verläuft im Großteil Österreichs überwiegend sonnig mit ein paar dünnen Schleierwolken. Nur ganz im Westen ziehen heute bald dichtere Wolken auf und zum Abend hin kommen in Vorarlberg und Nordtirol erste Regenschauer und Gewitter dazu. Bei nur wenig Wind wird es sommerlich warm, Höchstwerte 21 bis 28 in 2000 Meter um 12 Grad. In der kommenden Nacht breiten sich Schauer und Gewitter mit teils kräftigen Windböen immer weiter aus. Auch morgen Freitag ist es noch länger regnerisch und deutlich kühler, erst ab Mittag im Westen zunehmend sonnig. So viel zum Wetter von Michael Mattern.
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1: Im Studio ist Theresa Eder. Es ist 1 Uhr. Ein Daumen hoch oder das Peace-Zeichen. Gesten, die man ständig auf Social Media sieht. Doch genau bei solchen Fotos, auf denen Hände und Finger zu erkennen sind, sollte man besonders aufpassen, berichtet Anke Mandl.
2: Im schlimmsten Fall könnten Kriminelle mit gestohlenen Fingerabdrücken Smartphones entsperren, Banking-Apps öffnen oder digitale Identitäten übernehmen. In China haben das Kriminelle bereits versucht. Sicherheitsexperten warnen davor, dass bei hochauflösenden Fotos mit Hilfe von künstlicher Intelligenz Fingerabdrücke rekonstruiert werden können. Selbst aus größerer Entfernung lassen sich dabei noch genügend Details auslesen. Schon eine einzelne Aufnahme mit moderner Smartphone-Technik kann ausreichen, um solche biometrischen Daten zu gewinnen. Werden mehrere Fotos einer Person kombiniert, lassen sich diese Informationen noch genauer auswerten. Die Gefahr eines gestohlenen Fingerabdrucks ist dabei sogar größer als bei einem geklauten Passwort. Während man Passwörter einfach ändern kann, bleibt der Fingerabdruck ein Leben lang gleich.
1: Griechenland steht nach fast 16 Jahren nicht mehr auf der Krisenliste der Europäischen Union. Die EU-Kommission sieht deutliche Fortschritte, etwa bei der Staats- und Auslandsverschuldung oder beim wirtschaftlichen Wachstum. Der griechische Ministerpräsident zeigt sich erfreut. Er spricht von einem geschlossenen negativen Kapitel. Griechenland hat zwischen 2010 und 2018 ja mehrere internationale Hilfspakete erhalten. Wintersportbetriebe rüsten sich jetzt im Sommer schon für die Wintersaison, um genügend Schnee zu haben. Denn der wird für die milliardenschwere Wintertourismusbranche immer wertvoller, berichtet Wolfgang Böhmer.
3: Wenn er dann auch noch technisch produziert wird, ist er recht kostenintensiv. Ein Kubikmeter technischer Schnee kostet immerhin, je nach Bedingungen, 3 bis 5 Euro pro Kubikmeter. Und ein Teil davon wird dann im Frühjahr in hohen Gebieten, vor allem am Gletscher, zusammengeschoben, gesammelt und über den Sommer in zugedeckten Depots konserviert einfach, um im Herbst auf den ersten Pisten dann ausreichend Schnee zu haben. Vor allem im letzten Sommer wurden schon auffällig auch viele neue Speicherteiche am Berg gebaut oder bestehende erweitert, einfach um mehr Wasser sammeln zu können. Und heuer fällt auf, werden viele Leitungen zu den Schneekanonen erweitert, heißt die Durchmesser vergrößert einfach, um in niederschlagsarmen Wintern der Zukunft mehr Wasser aus den größeren Teichen für die technische Beschneiung zur Verfügung zu haben.
1: Jetzt zum Wetter mit Nathalie Auer.
4: Für einige von euch wird das heute ein überwiegend sonniger und warmer Tag. Die Temperaturen steigen bis zum Nachmittag auf 21 bis 28 Grad. Am wärmsten wird es in Tirol und Niederösterreich. Wolken sind heute aber auch dabei. Die meisten gibt es in Vorarlberg und Tirol. Hier entstehen am Nachmittag auch erste Regenschauer und Gewitter. In der Nacht auf Freitag breitet sich dann bis Oberösterreich und bis zur westlichen Obersteiermark Regen aus. Und der kann zeitweise intensiv sein. Außerdem sinkt die Schneefallgrenze im Westen bis auf 1800 Meter. In höheren Tälern wird es also schneien.
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1: Im Studio ist Theresa Eder. Es ist 2 Uhr. Wie vor kurzem bekannt geworden ist, haben sich Israel und der Libanon jetzt auf Bedingungen geeinigt, um die bisher brüchige Waffenruhe wirklich umzusetzen. Voraussetzung ist, dass die Hisbollah das Feuer einstellt und sich aus dem Gebiet südlich des Litani-Flusses zurückzieht. Außerdem sollen Testgebiete eingerichtet werden, in denen die libanesische Armee die Kontrolle übernimmt. Weitere direkte Gespräche sind noch Ende Juni geplant. Friseurinnen und Friseure schlagen Alarm. Die Zahl der Lehrlinge ist in den vergangenen Jahren stark gesunken, berichtet Laura Graf.
2: 2200 Lehrlinge werden derzeit in Österreich zum Friseur oder zur Friseurin ausgebildet. Vor 15 Jahren waren es noch um die Hälfte mehr. Das Problem liegt vor allem daran, dass es kaum noch Ausbildungsbetriebe gibt, auch weil fast 6 von 10 Betrieben Ein-Personen-Unternehmen sind. Die Friseurvertretung in der Wirtschaftskammer fordert jetzt einmal mehr, dass die Umsatzsteuer auf 10% halbiert wird. Bundesinnungsmeister Wolfgang Eder.
3: Durch die Senkung der Steuer würde auch Kapital frei werden, das wir dann auch unter anderem in die Löhne geben könnten. Und dann wird es auch den Friseuren wieder etwas leichter gemacht, dass sie mehr Jugend aufnimmt und wir wieder mehr Ausbildungsbetriebe bekommen.
2: Zusätzlich müsste die Lehrlingsförderung inflationsangepasst werden. Derzeit sind die staatlichen Förderungen für Lehrbetriebe bei rund 280 Millionen Euro pro Jahr gedeckelt.
1: Die österreichische Fußballnationalmannschaft macht sich heute auf den Weg zur Weltmeisterschaft. Davor wird das ÖFB-Team noch vom Bundespräsident Alexander Van der Bellen verabschiedet, berichtet Christoph Ott.
4: Von Wien Schwechat geht es für das Nationalteam dann über 12 Stunden mit dem Flugzeug nach Los Angeles und anschließend mit dem Bus weiter nach Santa Barbara. Dort wird die Mannschaft dann ihr Quartier für die kommenden Wochen beziehen. Ein wenig getrübt ist die Vorfreude aufgrund des Ausfalls von Christoph Baumgartner, der gestern erfolgreich am rechten Oberschenkel operiert wurde. Auf eine Nachnominierung verzichtet Teamchef Ralf Rangnick vorerst noch, dafür hätte er aber theoretisch bis einen Tag vor dem ersten WM-Spiel Zeit. Auch von den kürzlich aufgetretenen Nebengeräuschen um die Zukunft vom